0: Ne Kienzle.
1: Wie Sachsens Innenminister Schuster sagte, sind an zwei Orten in dem Bundesland 4 Objekte gesichert worden. Die Hinweise zu den Fundorten kamen aus einem Bekennerschreiben. Auch in Nordrhein-Westfalen und Brandenburg hatte es Angriffe auf Stromnetze gegeben. Die Polizei in NRW sucht nach einem 48-Jährigen, der Bekennerschreiben hinterlassen hat. In seiner Wohnung wurde Sprengstoff gefunden und sein Auto wurde beschlagnahmt. Bundesinnenminister Dobrindt sprach am Abend von Klimaextremismus. Man gehe von einem Einzeltäter aus.
0: In Sachsen-Anhalt beenden die Parteien heute ihren Wahlkampf. Morgen wird in dem Bundesland ein neuer Landtag gewählt. Spitzenkandidaten und auch Bundesvorsitzende sind noch einmal auf Marktplätzen oder an Haustüren im Einsatz. Aus der Nachrichtenredaktion Martin Seiler.
2: Die Wahl in dem Bundesland wird in ganz Deutschland mit Spannung erwartet und auch andere europäische Länder verfolgen, was die Wahl bedeuten könnte. Denn die AfD liegt nach der letzten ARD-Umfrage deutlich in Führung und könnte die absolute Mehrheit im Magdeburger Landtag erreichen und dann allein regieren. Ministerpräsident Schulze von der CDU kämpft ums Weiterregieren. Seine bisherige Koalition mit SPD und FDP dürfte nach der Wahl aber Geschichte sein. Vor allem in Magdeburg gibt es heute auch Demonstrationen und Kundgebungen. So werden auf dem Domplatz tausende Menschen zu einem sogenannten Demokratiefestival erwartet.
0: Die Europäische Union plant strengere Regeln für Airbnb und andere Kurzzeitvermieter. Ziel ist, Wohnungsnot und explodierende Mietpreise in den Griff zu bekommen. In vielen Großstädten und Touristengebieten wird es wegen immer mehr Airbnb-Angeboten immer schwerer, bezahlbaren Wohnraum zu finden. Der Gesetzentwurf der EU sieht mehr Möglichkeiten für Kommunen vor, zum Beispiel Obergrenzen für Ferienwohnungen festzulegen. Metropolen wie Paris, Barcelona oder Venedig sind bereits im Alleingang gegen Airbnb vorgegangen. In der Fußball-Bundesliga hat Stuttgart mit 4:1 gegen Köln gewonnen. In der zweiten Liga gab es am Freitag 2 Unentschieden, Hannover-Karlsruhe 2:2 und Bielefeld gegen St. Pauli ebenfalls 2:2. Das waren die Nachrichten. Das Wetter in Deutschland. In der Nacht wechselnd bewölkt, teilweise Regen oder Gewitter bei 18 bis 11 Grad. Tagsüber im Süden Regen, im Norden und Nordosten Schauer, sonst sonnig bei 18 bis 22 Grad. Am Sonntag Sonne und Wolken im Wechsel, im Süden sonnig bis 30 Grad und am Montag heiter bis 32 Grad. Es ist 2:03 Uhr.
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4: Mit Maren Ulrich. Das Klavierduo Genova und Dimitrov ist in der folgenden Aufnahme zu Gast beim Genesis Orchestra unter Leitung von Jordan Kamjalov. Musik von Karl Czerny steht auf dem Programm. Konzert für Klavier zu 4 Händen und Orchester C-Dur, Opus 153.

Klavierkonzert C-Dur Opus 153 von Karl Czerny. Das war das Klavierduo Genofer und Dimitrov zu Gast beim Genesis Orchestra unter Leitung von Jordan Kamjalov. Wir bleiben zeitlich im 19. Jahrhundert, wechseln aber die Perspektive zu Felix Mendelssohn Bartholdy. Sein Streichquartett A-Moll Opus 13, das ist entstanden, als er 18 Jahre alt war, und es steht hörbar im Dialog mit den späten Quartetten von Ludwig van Beethoven. Gleichzeitig arbeitet Mendelssohn mit einem eigenen Liedmotiv, das sich durch das ganze Werk zieht. Es spielt das Henschel-Quartett.

Das Henschel-Quartett mit Musik von Felix Mendelssohn Bartholdy. Streichquartett Nummer 2, A-Moll, Opus 13. Von diesem Romantiker, der im 19. Jahrhundert gelebt hat, geht es jetzt einige Jahrhunderte zurück in die Zeit um 1600. Adriano Banchieri, der steht am Übergang von der Renaissance zum Barock. Seine Bootsfahrt von Venedig nach Padua, so heißt das Werk, das ist kein Instrumentalwerk, sondern eine Folge von Madrigalen für 5 Stimmen, die eine Bootsfahrt zwischen Venedig und Padua schildern. Hier ist das Ensemble Clément Jeanquin.

Das Ensemble Clément Jeancin mit Musik von Adriano Banchieri. Eine Bootsfahrt von Venedig nach Padua. Sie hören das ARD-Nachtkonzert, präsentiert von BR Classic, jetzt mit Musik von Christian Sinding. Der nennt seine A-Moll-Suite für Violine und Klavier ausdrücklich Suite im alten Stil. Die Satzfolge und die Idee der Suite sind historisch überliefert. Der Klang aber gehört eindeutig ins späte 19. Jahrhundert. So entsteht ein bewusst historisierender Blick. Hier sind der Geiger Daniel Röhn und die Pianistin Milana Czerniawska.

Der Geiger Daniel Röhn und die Pianistin Milana Czerniawska mit der Suite im alten Stil von Christian Sinding. Ein romantisches Werk, das sich bewusst auf historische Formen bezieht. Jetzt aber hören wir eine solche Form dort, wo sie ursprünglich beheimatet ist, im Barock. Ouvertüre D-Moll von Johann Joseph Fuchs, gespielt von Il Fondamento unter der Leitung von Paul Dombrecht.

Das Ensemble Il Fondamento unter Leitung von Paul Dombrecht. Ouvertüre D-Moll von Johann Joseph Fuchs. Ein Blick auf die Uhr verrät, es ist kurz vor vier. Mit Musik von Maurice Ravel geht es in Richtung der Nachrichten.

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1: Um 4 Uhr mit Ronald Lessig. Die Polizei hat jetzt auch in Sachsen Sprengvorrichtungen entdeckt, mit denen möglicherweise die Stromversorgung angegriffen werden sollte. Laut Landesinnenminister Schuster gab es Einsätze an 2 Umspannwerken in der Nähe von Bautzen. Aus der Nachrichtenredaktion Ramin Mufassagian.
2: Seit Anfang der Woche gibt es immer wieder Alarm wegen mutmaßlicher Sabotageversuche an der Stromversorgung. Auch in Hamm war die Polizei am Abend an einer Stromanlage in einem größeren Einsatz. Viele der Sabotageakte sollten wohl in Nordrhein-Westfalen stattfinden, unter anderem in Dormagen, Eschweiler und Weißweiler bei Aachen. Das war in einem Bekennerschreiben als weiterer Tatort genannt worden. Der Absender, ein Mann aus Gevelsberg, hatte die jüngsten Angriffe in Brandenburg und NRW für sich reklamiert. In seiner Wohnung fand die Polizei Sprengstoff, teilte NRW-Innenminister Reul mit. Der Verdächtige ist aktuell auf der Flucht.
1: Die US-Vermittler Witkoff und Kushner kommen am Sonntag in die ukrainische Hauptstadt Kiew. Das haben die Präsidenten Zelensky und Trump bestätigt. Die beiden Abgesandten wollen offenbar zuvor in Moskau mit Kreml-Chef Putin sprechen. Witkoff und Kushner sind in der Trump-Regierung für die Bemühungen um ein Ende des russischen Krieges gegen die Ukraine zuständig. Die Europäische Union plant strengere Regeln für Airbnb und andere Kurzzeitvermieter. Ziel ist es, in beliebten Städten die Wohnungsnot in den Griff zu bekommen. Aus der Nachrichtenreaktion Pierre Ritter.
3: Bisher gibt es nur einzelne Touristenhochburgen wie Barcelona, Paris oder Venedig, die sich gegen die zunehmende Vermietung von Wohnungen an Urlauber wehren. Aber bezahlbare Wohnungen sind gerade in Metropolen oft knapp. Ein entsprechender Gesetzentwurf dazu liegt der Nachrichtenagentur Reuters vor. Darin steht, wann es in Ordnung ist, den Wohnungsmarkt zu beschränken. Bevor allerdings Verbote kommen, schlägt die Kommission Obergrenzen fürs Vermieten oder Bestandsschutzregelungen vor.
1: Nach dem Willen der UN-Vollversammlung sollen ab sofort neue Weltkarten genutzt werden. Der Antrag von Togo und der Afrikanischen Union ist von mehr als 160 Staaten der Erde angenommen worden, nur die USA stimmten dagegen. Die neue Weltkarte bildet die Kontinente realistischer ab. Auf der bisher genutzten Mercator-Weltkarte sehen Gebiete weit im Norden und Süden größer aus, als sie tatsächlich sind. Auf der neuen ist zum Beispiel Afrika etwas größer. Grönland und die USA sehen kleiner aus. In der Fußball-Bundesliga hat Stuttgart mit 4:1 gegen Köln gewonnen und in der zweiten Liga spielten Hannover-Karlsruhe 2:2 und Bielefeld-St. Pauli ebenfalls 2:2. Das waren die Nachrichten. Das Wetter in Deutschland. Tagsüber im Süden Regen, im Norden und Nordosten Schauer, sonst sonnig bei 18 bis 22 Grad. Am Sonntag Sonne und Wolken im Wechsel bis 30 Grad und am Montag heiter bis 32 Grad. Es ist 4:03 Uhr.
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4: Mit Maren Ulrich und wir eröffnen diese Nachtstunde mit einem Klarinettenkonzert von Karl Stamitz. Konzert für Klarinette und Orchester Nummer 1 F-Dur, gespielt von Paul Meyer und dem Kurpfälzischen Kammerorchester.

Der Klarinettist Paul Meyer zu Gast beim Kurpfälzischen Kammerorchester. Das war das Klarinettenkonzert Nummer 1 F-Dur von Karl Starmitz. Der nächste Komponist, das ist Josef Joachim Raff. Seine zwei Fantasiestücke für Violine und Klavier Opus 58 werden vom Geiger Ingolf Turban und dem Pianisten Jascha Niemzow gespielt.

2 Fantasiestücke für Violine und Klavier Opus 58 von Joseph Joachim Raff. Das war der Geiger Ingolf Turban gemeinsam mit dem Pianisten Jascha Niemzow. Der nächste Komponist, das ist François de Vienne. Er hat zur Zeit von Mozart gelebt, gehört aber zur französischen Klassik. Er ist selbst Flötist gewesen und hat im Instrument einige sehr schöne Konzerte geschrieben. Das erste Flötenkonzert in D-Dur spielt Andras Adorjan gemeinsam mit dem Münchner Kammerorchester unter Leitung von Hans Stadelmeier.

Der Flötist Andras Ardoyan zu Gast beim Münchner Kammerorchester unter Leitung von Hans Stadelmeier. Flötenkonzert Nummer 1, D-Dur von François de Vienne. Damit ist es kurz vor 5. Musik von Ludwig van Beethoven begleitet sie in Richtung der Nachrichten.

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1: Um 5 Uhr mit Ronald Lessig. Die Polizei hat jetzt auch in Sachsen Sprengvorrichtungen entdeckt, mit denen möglicherweise die Stromversorgung angegriffen werden sollte. Laut Landesinnenminister Schuster gab es Einsätze an 2 Umspannwerken in der Nähe von Bautzen. Aus der Nachrichtenredaktion Ramin Mofassagian.
2: Seit Anfang der Woche gibt es immer wieder Alarm wegen mutmaßlicher Sabotageversuche an der Stromversorgung. Auch in Hamm war die Polizei am Abend an einer Stromanlage in einem größeren Einsatz. Viele der Sabotageakte sollten wohl in Nordrhein-Westfalen stattfinden, unter anderem in Dormagen, Eschweiler und Weißweiler bei Aachen. Das war in einem Bekennerschreiben als weiterer Tatort genannt worden. Der Absender, ein Mann aus Gevelsberg, hatte die jüngsten Angriffe in Brandenburg und NRW für sich reklamiert. In seiner Wohnung fand die Polizei Sprengstoff, teilte NRW-Innenminister Reul mit. Der Verdächtige ist aktuell auf der Flucht.
1: In Sachsen-Anhalt beenden die Parteien heute ihren Wahlkampf. Morgen wird in dem Bundesland ein neuer Landtag gewählt. Spitzenkandidaten und auch Bundesvorsitzende sind noch einmal auf Marktplätzen oder an Haustüren im Einsatz. Aus der Nachrichtenredaktion Martin Seiler.
3: Die Wahl in dem Bundesland wird in ganz Deutschland mit Spannung erwartet und auch andere europäische Länder verfolgen, was die Wahl bedeuten könnte. Denn die AfD liegt nach der letzten ARD-Umfrage deutlich in Führung und könnte die absolute Mehrheit im Magdeburger Landtag erreichen und dann allein regieren. Ministerpräsident Schulze von der CDU kämpft ums Weiterregieren. Seine bisherige Koalition mit SPD und FDP dürfte nach der Wahl aber Geschichte sein. Vor allem in Magdeburg gibt es heute auch Demonstrationen und Kundgebungen. So werden auf dem Domplatz tausende Menschen zu einem sogenannten Demokratiefestival erwartet.
1: Nach dem Willen der UN-Vollversammlung sollen ab sofort neue Weltkarten genutzt werden. Der Antrag von Togo und der Afrikanischen Union ist von mehr als 160 Staaten der Erde angenommen worden, nur die USA stimmten dagegen. Die neue Weltkarte bildet die Kontinente realistischer ab. Auf der bisher genutzten Mercator-Weltkarte sehen Gebiete weit im Norden und Süden größer aus, als sie tatsächlich sind. Auf der neuen ist zum Beispiel Afrika etwas größer. Grönland oder die USA sehen kleiner aus. In der Fußball-Bundesliga hat Stuttgart mit 4:1 gegen Köln gewonnen. In der zweiten Liga spielten Hannover-Karlsruhe 2:2 und Bielefeld-St. Pauli trennten sich ebenfalls 2:2. Und das waren die Nachrichten. Das Wetter in Deutschland. Tagsüber ganz im Süden Regen, im Norden und Nordosten Schauer, sonst mal sonnig, mal bewölkt, bei maximal 18 bis 22 Grad. Am Sonntag Sonne und Wolken im Wechsel, die Höchstwerte dann 19 bis 30 Grad. Und am Montag heiter bis wolkig, vereinzelt muss mit Schauern gerechnet werden, die Höchstwerte dann 21 bis 32 Grad. Die Zeit 5.03 Uhr.
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4: Mit Maren Ulrich. Eine Stunde lang begleite ich Sie noch durch diesen frühen Morgen, angefangen mit Musik von Josef Joachim Raff. Der dritte Satz aus einem Cellokonzert Nummer 1 D-Moll wird gespielt von Daniel Müller-Schott, gemeinsam mit den Bamberger Symphonikern unter Hans Stadelmeier.

Der Cellist Daniel Müller-Schott, zu Gast bei den Bamberger Symphonikern unter Leitung von Hans Stadelmeier. Das war der dritte Satz, das Finale aus dem Cellokonzert Nummer 1 D-Moll von Josef Joachim Raff. Jetzt gibt es einen musikalischen Gegenpol, kein Orchester, kein Finale, sondern ein kompaktes Präludium-Fugepaar von Bach aus dem ersten Teil des wohltemperierten Klaviers G-Moll. Diese Stücke werden von einer der großen Bach-Interpretinnen gespielt, Dina Ugorskaja.

Sie war eine weltweit hochgelobte Bach-Interpretin, Dina Ogorskaja. Das war Präludium und Fuge Nummer 18, Gismoll, aus Das wohltemperierte Klavier, erster Teil von Johann Sebastian Bach. Von ihm wechseln wir nun ins 19. Jahrhundert und kommen zu Emilie Meyer. Sie hat mehrere Sinfonien geschrieben, also bewusst mit der großen Orchesterform gearbeitet, die damals fast ausschließlich männliches Terrain war. Die NDR Radio Philharmonie unter Leitung von Leo McFall spielt den ersten Satz aus der Sinfonie Nummer 1.

Die NDR Radio Philharmonie unter Leitung von Leo McFall mit Musik von Emilie Meyer. Das war der erste Satz aus ihrer Sinfonie Nummer 1, C-Moll. Sie hören das ARD-Nachtkonzert, präsentiert von BR Klassik, jetzt mit Musik von Baldassare Galuppi. Das hier ist sein Flötenkonzert D-Dur, gespielt vom Ensemble La Cetra, gemeinsam mit der Flötistin Claire Gennewein.

Die Flötistin Claire Genewein gemeinsam mit dem Ensemble La Cetra. Das war Musik von Baldassare Galuppi. Flötenkonzert D-Dur. Und nun folgt Gabriel Fauré Suite Masque et Bergamasque, eine Orchesterfassung aus dem Jahr 1919 basierend auf einer früheren Bühnenmusik. Die vier Sätze darin greifen historische Tanzformen wie Menuett und Gavotte auf, stehen aber klanglich ganz klar im späten französischen Stil Faurés. Hier ist das Radiosymphonieorchester Wien unter Bertrand de Billy.

Die Suite Masque et Bergamasque von Gabriel Fauré. Das ist eine Aufnahme des Radiosymphonieorchester Wien gewesen unter Leitung von Bertrand de Billy. Und jetzt um kurz vor sechs gibt's noch eine Polka für Streichquartett aus der Sammlung Les Vendredis. Das ist eine Sammlung berühmter Streichquartette russischer Komponisten aus dem späten 19. Jahrhundert. Diese Polka hier wird gespielt vom Szymanowski-Quartett.

Freitagabend-Soireen gab es im Haus des russischen Musikverlegers Mitrofan Beljajew. Und daraus ist dann auch eine Sammlung an Musikstücken entstanden. Die trägt den Titel Les Vendredis. Und das hier gerade ist eine Polka daraus gewesen, gespielt vom Szymanowski-Quartett. Damit ist es kurz vor sechs. Wir sind am Ende angelangt. Mein Name ist Maren Ulrich. Vielen Dank fürs Zuhören. Ich wünsche Ihnen noch einen schönen Start in den Tag. Und bis zum nächsten Mal.

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1: 6 Uhr. Die CDU im Saarland hat Parteichef Toscani zu ihrem Spitzenkandidaten für die Landtagswahl gewählt. Auf einer Landesvertreterversammlung in Eppelborn erhielt er 91,3% der Stimmen. SR-Reporter Felix Jakobs.
2: Platz 2 der Landesliste geht an den Generalsekretär der Saar-CDU Frank Wagner. Auf Platz 3 wird die Vizepräsidentin der saarländischen Handwerkskammer Melanie Franke antreten. Sie vertritt den arbeitgebernahen Wirtschaftsverband innerhalb der CDU MIT. Um den 4. Platz gab es eine Kampfkandidatur. Dabei setzte sich Björn Leidinger, Vorschlag des Landesvorstands und Vertreter des Arbeitnehmerflügels, gegen die von der Jungen Union vorgeschlagene Charlotte Waken-Luxemburger durch.
1: Die Landtagswahl findet nächstes Jahr am 18. April statt. Nach mehreren bundesweiten Sabotageakten an Stromnetzen sind auch jetzt in Sachsen Sprengvorrichtungen in der Nähe von Umspannwerken entdeckt worden. Wie Innenminister Schuster mitgeteilt hat, wurden an 2 Orten Objekte gesichert. Hinweise auf Sabotage hätten sich aus einem Bekennerschreiben am Vortag ergeben. Die Polizei bestätigte einen größeren Einsatz im Kreis Bautzen, machte aber bisher keine weiteren Angaben. Seit Anfang der Woche gibt es immer wieder Einsätze wegen mutmaßlicher Sabotageversuche an Stromversorgungseinrichtungen. Die Generalversammlung der Vereinten Nationen hat dafür gestimmt, die traditionelle Weltkarte durch eine neue Version zu ersetzen. Die Resolution wurde von Togo eingebracht. Die USA stimmten als einzige Nation dagegen. In Zukunft sollen internationale Organisationen und Staaten kartografische Darstellungen vom Typ Equal Earth benutzen. Diese Weltkarte bildet die tatsächlichen Ausmaße der Kontinente besser ab als bisher. Ganz besonders Afrika wird vergrößert. Andere Länder wie die Vereinigten Staaten dagegen verkleinert. Die traditionelle Weltkarte orientiert sich an einer Darstellung aus dem Jahr 1512. In der EU soll das kurzzeitige Vermieten von Wohnungen einheitlich geregelt werden. Das betrifft unter anderem Anbieter wie Airbnb. Pia Ritter.
3: Bisher gibt es nur einzelne Touristenhochburgen wie Barcelona, Paris oder Venedig, die sich gegen die zunehmende Vermietung von Wohnungen an Urlauber wehren. Aber bezahlbare Wohnungen sind gerade in Metropolen oft knapp. Deshalb will die Vizepräsidentin der EU-Kommission, Ribera, nächste Woche das Gesetz gegen zu viele Ferienwohnungen vorstellen. Ein entsprechender Gesetzentwurf dazu liegt der Nachrichtenagentur Reuters vor. Darin steht, wann es in Ordnung ist, den Wohnungsmarkt zu beschränken. Bevor allerdings Verbote kommen, schlägt die Kommission Obergrenzen fürs Vermieten oder Bestandsschutzregelungen vor.
1: Der Stromanbieter Energis warnt vor betrügerischen Haustürgeschäften. Wie das Unternehmen mitteilte, haben sich Unbekannte im Raum Lebach als Mitarbeiter ausgegeben, um an Stromzählernummern und Zählerstände von Kunden zu kommen. Mit den Infos würden die Betrüger einen Anbieterwechsel im Namen der Kunden veranlassen und dann die daraus resultierenden Provisionen kassieren. Die Energis-Muttergesellschaft VSE verweist darauf, dass sich Mitarbeiter immer ausweisen können und jeder Kunde das Recht habe, den gültigen Dienstausweis zu kontrollieren. Die deutschen Basketballerinnen sind mit einer deutlichen Niederlage in die Heim-WM gestartet. Das Team mit Emma Eichmeier von den Salo Royals unterlag in Berlin mit Favorit Spanien mit 53-83. Heute steht für die Deutschen die nächste Partie an, und zwar um 18 Uhr gegen Japan. In der Fußball-Bundesliga hat der VfB Stuttgart zu Hause 4-1 gegen den 1. FC Köln gewonnen. Elversberg spielt heute. Für das erste Bundesliga-Auswärtsspiel in der Geschichte der SVE reist die Mannschaft nach Mönchengladbach. In der zweiten Bundesliga gab es gestern Abend 2-mal ein Unentschieden. Hannover gegen den KSC endete 2-2, ebenso wie die Partie Bielefeld gegen St. Pauli. Und das waren die Nachrichten mit Christian Koch. 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
4: Heute ist es am Morgen stellenweise noch wolkig. Der restliche Tag verläuft dann aber sonnig bis locker bewölkt und trocken. Zum Abend hin lösen sich die Wolken gänzlich auf. Die Höchstwerte liegen bei 20 bis 25 Grad. Morgen am Sonntag sonnig, leicht bewölkt und trocken bei Tiefstwerten von 12 bis 7 und Höchstwerten von 23 bis 27 Grad.
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4: Ich bin Maria Gutierrez und begrüße Sie zu diesem 5. September 2026. Wir beginnen den Tag sportlich, wir wandern. mit dem Müllerlied von Franz Schubert in der Klavierfassung von Franz Liszt. Jewgeni Kissin spielt das Klavier.

L. Stewart, Year of the Cat. Peter Fischer, Violine und als Dirigent jetzt beim Chamber Ensemble of London, stellt uns jetzt die Bagatelle von John Ireland vor, einem englischen Spätromantiker. Benjamin Britten soll einmal gesagt haben, Ireland sei vielleicht der talentierteste seiner Lehrer und einer der talentiertesten britischen Komponisten überhaupt.

Die französisch-algerische Musikerin Souad Massi und Je Chante. Willie J. Healy hat in diesem Sommer eine neue Single herausgebracht. Ditch heißt sie. Und darüber gesagt, dass Ditch ein Geschenk des Himmels sei. Er hätte einfach da gesessen, die Arme ausgebreitet und es sei ihm zugefallen. Ein Geschenk der Tontechnikgötter. Lauren Humphrey am Steuer, er auf dem Beifahrersitz mit komplett heruntergelassenen Fenstern. Ein gefühlvoller Song über altmodische Denkweisen, Romeo- und Julia-artige Situationen, jung und ängstlich zu sein. William J. Healy. Ditch.

Frazee Ford ist done. Katja und Mariella Beck spielen jetzt den spanischen Tanz aus dem dritten Akt des Balletts Schwanensee von Peter Tschaikowski. Ein Tanz, den kein Geringerer als Claude Debussy für zwei Klaviere bearbeitet hat.

John Muck aus Uganda, Shake Shake. SR Kultur, 6:35 ist es. Guten Morgen jetzt mit Johann Sebastian Bach. Hineingeholt ins 21. Jahrhundert, denn der schwedische Geiger Christian Swafa und Komponist und Dirigent Johann Ulln haben ihr Album Infinite Bach genannt. Und wie hat Swafa gesagt, die Violinkonzerte von Bach zählen nicht nur zu den Höhepunkten des Barock, sondern zu den Grundpfeilern der gesamten Musikgeschichte. Eine ganze Welt voller Schönheit sei Infinite Bach in 60 Minuten. Da mag man sich fragen, warum etwas Neues erfinden, das bereits so perfekt ist. Nun, respektvoll und liebevoll ist diese Bearbeitung, keine Frage. Hier ein Beispiel. Der erste Satz aus Bach Recomposed E-Dur.

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Sommernachtskonzert Schönbrunn 2026, zum ersten Mal dirigiert vom Lorenzo Viotti, hier bei den Wiener Philharmonikern mit der Adoration.

0: Zwischenruf von Ralf Neuschwander, Evangelische Kirche.
1: Gott hat uns nicht den Geist der Furcht gegeben, sondern der Kraft und der Liebe und der Besonnenheit. Dieser Bibelspruch sagt sich so in Zeiten moderner Geister. Sie umschwirren uns mit Skandalen, Sensationen und leider oft auch mit Falschmeldungen. Da kann man Sie fast schon beglückwünschen, dass Sie gerade Qualitätsmedien hören. Sowas wie unsere öffentlich-rechtlichen Sender sind ein echter Glücksfall. Anders als Fox TV oder Truth Social von Donald Trump, anders als russische Kanäle, die Putins Kriege legitimieren oder Verschwörungstheorien aller Art. Ich bin ganz zufrieden mit unserer Medienlandschaft. Da läuft auch nicht alles ohne Pannen, aber im Vergleich zu den alternativen Krawallmedien habe ich sehr viel mehr Vertrauen. Dazu kommt, dass Medien, die mit Empörung und Skandalen arbeiten, einem die Laune ausgiebig versauen. Eine Studie sagt, wer nur 14 Tage auf Facebook verzichtet, ist entspannter im Denken und sieht die Herausforderungen des Lebens eher für machbar. Besonnenheit. Und das scheint zu helfen gegen die Furcht und führt im besten Fall zu Kraft und Liebe, behauptet zumindest die Bibel, dieses uralte Qualitätsmedium. Gott hat uns nicht den Geist der Furcht gegeben, sondern der Kraft und der Liebe und der Besonnenheit.
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Paula Reos mit dem Wanderlied in E-Dur aus den Liedern ohne Worte von Fanny Hensel, Schwester von Felix Mendelssohn Bartholdy. The Divine Comedy, Have You Ever Been in Love? Mhm.

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1: 7 Uhr. Die Serie von deutschlandweiten Sabotageakten gegen die Stromversorgung dauert an. Auch bei Bautzen in Sachsen sind an Umspannwerken jetzt Sprengvorrichtungen gefunden worden. Landesinnenminister Schuster sagte vorgestern, sein Bekennerschreiben eingegangen. Für SR Info Ramin Movasagian.
2: Seit Anfang der Woche gibt es immer wieder Alarm wegen mutmaßlicher Sabotageversuche an der Stromversorgung. Auch in Hamm war die Polizei am Abend an einer Stromanlage in einem größeren Einsatz. Viele der Sabotageakten sollten wohl in Nordrhein-Westfalen stattfinden, unter anderem in Dormagen, Eschweiler und Weißweiler bei Aachen. Das war in einem Bekennerschreiben als weiterer Tatort genannt worden. Der Absender, ein Mann aus Gevelsberg, hatte die jüngsten Angriffe in Brandenburg und NRW für sich reklamiert. In seiner Wohnung fand die Polizei Sprengstoff, teilte NRW-Innenminister Reul mit. Der Verdächtige ist aktuell auf der Flucht.
1: Die US-Unterhändler Witkoff und Kushner reisen an diesem Wochenende nach Russland und in die Ukraine. Das hat Präsident Trump bestätigt. Beide hätten einen Vorschlag dabei, um den Krieg zu beenden. Der ukrainische Präsident Zelensky hatte davor mitgeteilt, er erwarte Witkoff und Kushner für Sonntag in Kiew. Vorher würden sie Moskau besuchen. Zelensky kündigte an, dass die Ukraine während der Gespräche auf Luftangriffe verzichten werde und forderte das Gleiche auch von Russland. Nach einem Hackerangriff auf die Berliner Senatsverwaltung haben die mutmaßlichen Täter gestohlene Daten im Darknet veröffentlicht. Wie der RBB berichtet, handelt es sich um etwa 1,4 Millionen Daten in mehreren Paketen. Darunter könnten laut Senatskanzlei personenbezogene Daten von Beschäftigten des Landes Berlin und auch von Bürgern oder Unternehmen sein. Gestern war eine Lösegeldforderung einer Hackergruppe in Höhe von rund 2 Millionen Euro abgelaufen. Saar CDU-Chef Toscani ist Spitzenkandidat seiner Partei für die Landtagswahl im nächsten April. Bei der Landesvertreterversammlung gestern Abend in Eppelborn erhielt er rund 91% der Stimmen. Toscani hatte keinen Gegenkandidaten. In seiner Rede betonte er, dass die CDU im Saarland stärkste Kraft werden wolle. Gleichzeitig kritisierte er die AfD und er kündigte im Falle eines Wahlsieges ein Landespflegegeld an. In Saarlouis findet heute eine größere Katastrophenschutzübung statt. In der Innenstadt sind deshalb mehrere Straßen und Parkplätze gesperrt. SR-Reporter René Henken.
3: Der Landkreis empfiehlt deshalb auch, den Bereich rund um den inneren Ring zu umfahren. Konkret betroffen sind unter anderem der Luxemburger und der Kaiser-Friedrich-Ring, und zwar schon ab dem frühen Morgen. Die Sperrungen sollen im Laufe des Nachmittags wieder aufgehoben werden. Umleitungen werden eingerichtet. Bei der Übung wird angenommen, dass ein Teil des Theaters am Ring eingestürzt sei. Damit soll unter anderem der Krankenhausalarm geprobt werden. Deshalb sind auch alle Krankenhäuser im Landkreis Saarlouis bei der Übung eingebunden. Außerdem werden unter anderem auch THW, Rettungsdienst und Polizei vor Ort sein. Insgesamt sind rund 600 Personen beteiligt.
1: Die ADAC Saarland-Pfalz-Rallye soll Ende Oktober nachgeholt werden. Das hat der Automobilclub mitgeteilt. Das Autorennen rund um die Gemeinde Ehlingen war ursprünglich Mitte August geplant. Wegen der hohen Temperaturen sagt die Veranstalter das Event allerdings ab. Die Rallye soll jetzt mit Wertungsprüfungen im Raum St. Wendel, Heusweiler und Kusel stattfinden. In der Fußball-Bundesliga hat der VfB Stuttgart zu Hause 4:1 gegen den 1. FC Köln gewonnen. Elversberg spielt heute. Für das erste Bundesliga-Auswärtsspiel in der Geschichte der SVE reist die Mannschaft nach Mönchengladbach. In der zweiten Bundesliga gab es gestern Abend 2 Unentschieden. Hannover gegen den KSC endete 2:2, ebenso wie die Partie Bielefeld gegen St. Pauli. Und das waren die Nachrichten mit Christian Koch. 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
4: Heute ist es stellenweise noch wolkig am Morgen, doch der restliche Tag wird dann sonnig bis locker bewölkt und trocken. Zum Abend hin lösen sich die Wolken dann komplett auf und die Höchstwerte liegen heute bei 20 bis 25 Grad. Morgen am Sonntag sonnig, leicht bewölkt, trocken, Höchstwerte 23 bis 27 Grad und am Montag erreichen die Temperaturen noch einmal 32 Grad. Ab dann sausen sie wieder hinunter in den Keller und bleiben bei Anfang 20 Grad stehen.
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4: Mit Maria Gutierrez. Guten Morgen und ganz herzlich willkommen an diesem 5. September 2026. Wir beginnen mit Pauline Taylor, die 7 Uhr Stunde und 14 Days.

Das Alinde-Quartett, benannt nach Schuberts Lied Alinde, hier mit dem dritten Satz Menuetto aus dem Streichquartett B-Dur, Deutschverzeichnis 112 von Franz Schubert. Das Alinde-Quartett widmet sich derzeit an der ambitionierten Schubert-Gesamteinspielung bei Hensler Klassik. 6 Alben werden mit Schubert-Quartetten herausgebracht. Manu Chao hier, Vecinos en el Mar.

Musik komponiert von Andrea Morricone zu einem Fernsehzweiteiler. Die Sonntagsfrau, da gab es schon mal einen berühmten Film 1975, alles nach einem Roman. Ein obskurer Mordfall in Turin bei einer obskuren, versnobten, feinen Gesellschaft. Alte Landsitze, Großindustrie, die perfekte Kulisse für einen Kriminalfall. Und jetzt den Zauberlehrling Harry Potter und der Feuerkelch, Potters Walzer von Patrick Doyle.

Vanessa Novak, Three Words, aus dem Album Emotional Hangovers and a Hijacked Soul. Tatsächlich ist sie in Detroit zur Welt gekommen, in der Südwestpfalz groß geworden und lebt heute in Darmstadt. Vanessa Novak. SR Kultur, 7:55 ist es. Guten Morgen jetzt mit Ian Fischer in Her Hand aus seinem Album Go Gentle. Er ist in Florida zur Welt gekommen. Auf einer Farm in Missouri aufgewachsen, reist er heute um die Welt, vor allem durch Europa. Halb Amerikaner, halb Abbey Road würdiger Pop, sagt der Rolling Stones zu seiner Musik. Zu diesem ewig Reisenden, der mal in Salzburg, Wien, Berlin, in Toronto, Frankfurt oder auf der Farm seiner Familie lebt. Ian Fischer, In Her Hand.

Caracol und La Route. Caracol kommt aus Kanada. Quebec, Montreal, das sind ihre Wirkungsstätten. Sie hat klassische Geige einst gelernt und singt heute eben Chansons. Das war aus La Route, aus ihrem Album L'Arbre au Parfum, der Duftbaum. Das Budapester Festivalorchester spielt jetzt unter der Leitung von Ivan Fischer den ungarischen Tanz Nummer 7, F-Dur von Johannes Brahms.

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1: Andy Finns, Love It. Und ich verspreche Ihnen, wenn Sie heute den Weg nach St. Wendel schaffen, werden Sie es auch lieben. Tausende Stimmen bringen St. Wendel zum Klingen. Sing City, heute am 5. September 2026. In der Innenstadt von St. Wendel. 9 Indoor- und Outdoor-Bühnen, auch SR Kultur, hat eine Bühne im Saalbau. 110 Chöre, 3000 Sängerinnen und Sänger. Am Abend ein Highlight, das A Cappella Ensemble BAF, Schirmherr immer noch Ex-Bundespräsident Christian Wulff, also eine ganz große Sache. Und wir hören zum Lustmachen darauf Rolf Mohr, der Kinder- und Jugendchor Freisen, Mama Loh.

Madeleine Peru, Leaving Home Again. Das Südwestdeutsche Kammerorchester Pforzheim hat unter der Leitung seines langjährigen Chefdirigenten Douglas Bostock British Music for Strings aufgenommen, mehrere Alben. Und auf dem vierten stellt es die Shade and Shine Suite von Armstrong Gibbs vor. Er stammt aus einer wohlhabenden Familie eines Zahnpastafabrikanten und hat 1958 Shade and Shine geschrieben, daraus die Nummer 4, eine Humoreske.

Sontraut Speidel stellte uns die Musik von Ilse Fromm-Michaels vor, hier der Hampelmann, aus Vier Puppen, vier kleine Stücke. Ilse Fromm-Michaels, hochbetagt 1986 gestorben, war sie Professorin an der Hamburger Musikhochschule und schon vor dem Ersten Weltkrieg als Pianistin bekannt. Mit nur 13 hat sie an der Berliner Hochschule für Musik studiert, Kompositionsunterricht bei Hans Pfitzner genommen, ist mit namhaften Dirigenten wie Wilhelm Furtwängler oder Arthur Nikisch aufgetreten. 1933 endete ihre Karriere abrupt, als die Nationalsozialisten die Macht übernommen haben. Ihr jüdischer Mann, der als Richter in Hamburg wirkte, wurde entlassen, sie selbst vom öffentlichen Konzertleben ausgeschlossen. Auch ihre Werke durften nicht mehr gespielt werden. So geriet ihre Musik ins Vergessen. Ilse Fromm-Michaels, das war ihr Hampelmann. Nick Mulvey jetzt Moment of Surrender.

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1: 8 Uhr. In Zukunft soll es realistischere Weltkarten geben. Die UN-Vollversammlung hat dazu eine von Togo eingereichte Resolution beschlossen. Nur die USA stimmten dagegen. Auf den bisherigen Weltkarten ist die Nordhalbkugel viel größer dargestellt als die Südhalbkugel. Für SR Info aus New York, Martin Ganselmeier.
2: Der US-Regierung war das Anliegen der Afrikaner zu ideologisch. Die Resolution der UN-Vollversammlung ist rechtlich nicht bindend. Sie soll aber Regierungen, internationale Organisationen und Bildungseinrichtungen in aller Welt motivieren, präzisere Weltkarten zu verwenden. Die traditionelle Weltkarte geht zurück auf den Duisburger Kartografen Gerhard Mercator. Er bildete Ende des 16. Jahrhunderts Länder und Kontinente auf der nördlichen Halbkugel größer ab, als sie in Wirklichkeit sind. Auf manchen Weltkarten erscheint Grönland fast so groß wie Afrika, obwohl Afrika in Wirklichkeit 14 Mal größer als Grönland ist.
1: Nach mehreren deutschlandweiten Sabotageakten am Stromnetz sind jetzt auch in Sachsen Sprengvorrichtungen in der Nähe von Umspannwerken entdeckt worden. Wie Innenminister Schuster mitgeteilt hat, wurden an zwei Stellen Objekte gesichert. Hinweise auf Sabotage hätten sich aus einem Bekennerschreiben ergeben. Die Polizei bestätigte einen größeren Einsatz im Kreis Bautzen, machte aber noch keine weiteren Angaben. Seit Anfang der Woche gibt es immer wieder Einsätze wegen mutmaßlicher Sabotageversuche an Stromversorgungseinrichtungen. Die Union fordert, dass Ausländer, die queer, Frauen oder christenfeindliche Straftaten begehen, ihr Aufenthaltsrecht verlieren. Anlass für diese Forderung ist der Anschlag beim Christopher Street Day in Berlin Ende Juli. Der innenpolitische Sprecher der Unionsfraktion Trom sagte der Welt am Sonntag, das habe gezeigt, dass fanatische Islamisten unsere Art zu leben mit Hass und Gewalt bekämpften. Nach Einschätzung des CDU-Politikers müsste das Konzept einer sogenannten Regelausweisung auch auf andere Delikte ausgeweitet werden. Was für Straftaten mit antisemitischem Motiv gelte, sollte auch für Straftaten aus Frauen-, queer- oder christenfeindlichen Motiven angewendet werden. Die CDU im Saarland hat ihren Parteichef Toscani zum Spitzenkandidaten für die Landtagswahl im nächsten Jahr gekürt. Toscani erhielt gestern auf der Landesvertreterversammlung in Eppelborn rund 91% der Stimmen. In seiner Rede sagte er:
3: Unser Saarland ist verdient mehr als Stillstand und Rückschritt. Und deshalb gehen wir selbstbewusst in diesen Wahlkampf. Wir wissen, was wir können. Wir wollen wieder Nummer 1 werden. Wir wollen wieder die stärkste politische Kraft in unserem Land werden. Wir wollen die Staatskanzlei zurückerobern. Und wir wollen eine Regierung führen, die diesem Land wieder Richtung, Tempo und Vertrauen gibt.
1: Gewählt wird am 18. April. Im Ortsteil Hemmersdorf der Gemeinde Reding in Siersburg muss das Trinkwasser nicht mehr geklort werden. Eine Beeinträchtigung wurde laut Gemeinde durch eine Nachprobe ausgeschlossen. In den Ortsteilen Bieringen, Fürweiler, Gerlfangen und Oberesch müsse das Trinkwasser allerdings weiter geklort werden. Die technischen Werke von Reding in Siersburg hatten bakterielle Verunreinigungen festgestellt. Es gehe aber keine Gefährdung durch das Trinkwasser aus. Nur Babynahrung sollte mit abgepackt im Wasser zubereitet werden. In der Fußball-Bundesliga hat der VfB Stuttgart zu Hause mit 4:1 gegen den 1. FC Köln gewonnen. Die SV Elversberg spielt heute um 15.30 Uhr in Mönchengladbach. Und schon um 14 Uhr spielt Drittligist Saarbrücken in Meppen. Und das waren die Nachrichten mit Christian Koch. 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
4: Heute ist es zunächst noch wolkig, aber dann wird es sonnig, locker bewölkt und es bleibt trocken. Bis zum Abend hin lösen sich die paar Wolken dann auch völlig auf. Die Höchstwerte liegen heute bei 20 bis 25 Grad. Morgen am Sonntag sonnig, leicht bewölkt, trocken, 23 bis 27 Grad.
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4: Ich bin Maria Gutierrez und freue mich, dass Sie den Morgen mit mir verbringen. Carla Bruni hier, Miss You, ein Rolling Stones Cover.

Gaia Federica Caporiccio spielte die Nummer 2 aus den 3 Nocturnen von Giovanni Sgambati. Lamb Chop mit einem neuen Album. Punching the Clown, in diesem Sommer herausgekommen. Album der Woche auf SR Kultur noch nachzuhören auf sr.de. Lamb Chop mit dem inzwischen 17. Album. Und Kerstin Poppendick hat es sich angehört. Wir hören daraus jetzt Stella.

Nino Rotas Filmmusik, A Time for Us, zur Romeo und Julia Verfilmung Shakespeares Liebesgeschichte. Aus dem Jahr 1968 von Franco Zeffirelli. Diese Filmmusik ist so berühmt geworden, dass sie sogar die Billboard-Charts gestürmt hat und für 2 Wochen auf Platz 1 war. Arvid Engelgard, Violine, die Camerata Academica Salzburg und der Schandau Weg jetzt mit dem Menuettsatz aus der Haffner Serenade von Wolfgang Amadeus Mozart.

0: Therese Montcalm, Si j'étais déçu, falls ich dich enttäuscht habe. Aus Quebec kommt sie, aus Kanada, nennt sich selbst eine Jazzsängerin mit einer sehr rockigen Einstellung. Therese Montcalm. Larry John McNally jetzt mit dem Motown-Song.
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Dominique Fils-Aimé, Love of Yours. Und jetzt noch einmal die Erinnerung. Tausende Stimmen bringen St. Wendel zum Klingen. Sing City heute am 5. September 2026. Der Saarländische Chorverband lädt in Kooperation mit der Kreisstadt St. Wendel ein zum größten Chorfestival des Jahres im Südwesten Deutschlands. 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Wir haben hier schon einen kleinen Appetithappen mit dem Ensemble aus Hamm, Homburg, Maniac und The Rose.

Bob Jr. featuring The Walters, Bob Jr., der chilenisch-norwegische Musiker, der heute in den L.A. lebt, hier mit den Walters, einer Indie-Band aus Chicago, Forever on My Mind, aus seinem Album Friends, Volume 2. Lotte ist Wahlberlinerin und singt hier ein Song des Schweden Albin Lemildau, Josephine, Josephine, die ist unglücklich verliebt.

Parker Millsap featuring Gillian Welch, Wilderness Within You. Carl Philipp Emanuel Bach ist nach 30 Jahren beim alten Fritz, beim König, als Kammercembalist am Hof Friedrichs II. Von Preußen in die Hansestadt nach Hamburg gegangen, um als Nachfolger seines Patenonkels Georg Philipp Telemann die Stelle als Musikdirektor der 5 Hauptkirchen einzunehmen und als Johanniumskantor. Da hat er viele, viele Konzerte gegeben zusätzlich und war mit Lessing und Klopstock befreundet, diskutierte wohl leidenschaftlich über die Aufklärung, ist beigesetzt in der Krypta der Hauptkirche St. Michaelis, wo auch heute noch der Grabstein der Öffentlichkeit zugänglich ist. Karl Philipp Emanuel Bach hier aus einer seiner Hamburger Sinfonien, der 3. Satz, Sinfonie D-Dur mit dem Kammerorchester Karl Philipp Emanuel Bach unter Hartmut Hähnchen.

Delphine Maillard war eifersüchtig, jaloux. Und ich verabschiede mich und wünsche Ihnen einen ganz schönen Samstag. Hier folgt in der Featurezeit noch einmal in unserer Reihe Heilige Orte. Heute Menschengedenken auf dem Oberschwäbischen Erinnerungsweg. Einen schönen Samstag wünscht Ihnen Maria Gutierrez.

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1: 9 Uhr. In Saarlouis findet heute eine größere Katastrophenschutzübung statt. In der Innenstadt sind deshalb mehrere Straßen und Parkplätze gesperrt. SR-Reporter René Henken.
2: Der Landkreis empfiehlt deshalb auch den Bereich rund um den inneren Ring zu umfahren. Konkret betroffen sind unter anderem der Luxemburger und der Kaiser-Friedrich-Ring und zwar schon seit dem frühen Morgen. Die Sperrungen sollen im Laufe des Nachmittags wieder aufgehoben werden. Bei der Übung wird angenommen, dass ein Teil des Theaters am Ring eingestürzt ist. Damit soll unter anderem der Krankenhausalarm geprobt werden. Deshalb sind auch alle Krankenhäuser im Landkreis Saarlouis bei der Übung eingebunden. Außerdem werden unter anderem auch THW, Rettungsdienst und Polizei vor Ort sein. Insgesamt sind rund 600 Personen beteiligt.
1: Die Übung beginnt in einer Stunde und dauert bis 15 Uhr. Saar-CDU-Chef Toscani ist Spitzenkandidat seiner Partei für die Landtagswahl im nächsten April. Bei der Landeswahlvertreterversammlung gestern Abend in Eppelborn erhielt er rund 91%. Toscani hatte keinen Gegenkandidaten. In seiner Rede betonte er, dass die CDU im Saarland stärkste Kraft werden wolle. Gleichzeitig kritisierte er die AfD und erkündigte im Falle eines Wahlsieges ein Landespflegegeld an. Die Generalversammlung der Vereinten Nationen hat dafür gestimmt, die traditionelle Weltkarte durch eine neue Version zu ersetzen. Die Resolution wurde von Togo eingebracht. Die USA stimmten als einzige Nation dagegen. Künftig sollen internationale Organisationen und Staaten Darstellungen vom Typ Equal Earth benutzen. Diese Weltkarte bietet die tatsächlichen Ausmaße der Kontinente besser ab als bisher. Besonders Afrika wird vergrößert, andere Länder wie die USA dagegen verkleinert. Die traditionelle Weltkarte orientiert sich an einer Darstellung aus dem Jahr 1512. Die Europäische Union plant schärfere Regeln für Kurzzeitvermieter wie Airbnb. Der Gesetzentwurf soll nächste Woche in Brüssel vorgestellt werden. Ziel ist es, einheitliche Regeln in Europa festzulegen, um Wohnungsnot und explodierende Mietpreise in den Griff zu bekommen. In vielen Großstädten und Touristengebieten wird es wegen zunehmender Airbnb-Angebote schwerer, bezahlbaren Wohnraum zu finden. Der Gesetzentwurf der EU-Kommission sieht mehr Möglichkeiten für Kommunen vor, beispielsweise Obergrenzen für Ferienwohnungen festzulegen. Die Serie von deutschlandweiten Sabotageakten gegen die Stromversorgung geht weiter. In Sachsen sind jetzt an zwei Stellen Sprengvorrichtungen entdeckt worden. Landesinnenminister Schuster sagte, vorgestern seien dazu Bekennerschreiben eingegangen. Christoph Johansen.
3: Die Polizeidirektion Görlitz hatte einen Einsatz nördlich von Bautzen bestätigt, aber keine Details genannt. Nach Medienberichten geht es um Umspannwerke im Lausitzer Braunkohletagebaugebiet. Zuvor hatte es schon mehrere Sabotageversuche gegen die Energieversorgung in Brandenburg und Nordrhein-Westfalen gegeben. Inzwischen fahndet die Polizei nach einem Verdächtigen. Hintergrund sind zwei Bekennerschreiben. In einem von ihnen heißt es, Stromerzeugung aus fossilen Brennstoffen sei ein Verbrechen. Laut Bundesinnenminister Dobrindt gehen die Behörden von einem Einzeltäter aus. Der CSU-Politiker sprach von Klimaterrorismus.
1: In St. Ingbert startet heute Abend die 41. Ausgabe des Kleinkunstpreises St. Ingberter Pfanne. Insgesamt 12 Künstlerinnen und Künstler treten an 4 Wettbewerbstagen in der Alten Schmelz auf. Die 4 Preise sind mit jeweils 4.000 Euro dotiert. Preisverleihung ist am nächsten Freitag. Die St. Ingberter Pfanne gehört zu den wichtigsten Kleinkunstauszeichnungen im deutschsprachigen Raum. Bei den US Open sind die Williams-Schwestern bei ihrem Grand-Slam-Comeback im Doppel gescheitert. Die beiden Tennisspielerinnen aus den Vereinigten Staaten verloren in New York ihr Match in der ersten Runde. Serena und Venus Williams sind 44 und 46 Jahre alt und zählen zu den erfolgreichsten Doppelpaarungen der Tennisgeschichte. Von den deutschen Profis ist Alexander Zverev noch bei den US Open dabei. Er trifft in der nächsten Nacht in Runde 3 auf den Chilenen Alejandro Tabilo. Und das waren die Nachrichten mit Christian Koch. 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
4: Heute ist es am Morgen noch wolkig. Am weiteren Tag wird es sonnig und höchst locker bewölkt. Es bleibt trocken. Zum Abend hin lösen sich die Wolken dann ganz auf. Und der Himmel ist strahlend blau bei Höchstwerten von 20 bis 25 Grad. Morgen am Sonntag weiterhin sonnig, leicht bewölkt, trocken. Ein schöner Spätsommertag, 23 bis 27 Grad. Am Montag wird es nochmal sehr warm bis 32 Grad, aber dann kühlt es sich ab nächste Woche nur noch Werte um 20 Grad.
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4: Herzlich willkommen dazu. Wer heilige Orte, alte Kultstätten, Wallfahrtsorte oder Tempel besuchen möchte, muss nicht in die Ferne schweifen. Überall in Deutschland ziehen ganz besondere Orte jedes Jahr zigtausende Menschen an. Was finden Sie dort? Was gibt es in uralten Wäldern, an Marien, Wallfahrtsorten und Gedenkwegen zu spüren, zu entdecken? Und was ist das Heilige daran? Die ARD-Sommerserie Heilige Orte entdeckt ganz besondere Reiseziele in ganz Deutschland, auch in Baden-Württemberg. Von 1942 bis 1944 wurden in Auschwitz mehr als 1 Million Menschen umgebracht. Unter ihnen waren 27 Sinti aus Ravensburg, vom kleinen Kind bis zum Greis. Eine Stele an der Ravensburger St. Judokskirche erinnert an sie. Noch heute leben Sinti unweit des ehemaligen Internierungslagers Ummenwinkel. Das Kunstwerk »Der graue Bus« in Weißenau gedenkt der Euthanasieopfer. Das jüdische Museum in Bad Buchau erinnert an die Vertreibung und Ermordung jüdischer Bürger im Nationalsozialismus.
5: Hier sind jetzt ganz viele Jogger, Fahrradfahrer, Fußgänger. Und sie laufen hier vorbei und wissen nicht, was hier passiert ist. Und einfach unsere Vorfahren nicht zu vergessen, die Geschichte nicht zu vergessen. Das ist direkt hier vor unserer Haustüre passiert. Wir denken immer, es ist alles so weit weg. Dabei machen wir die Türe auf und wir stehen schon mittendrin in der Geschichte. Und dafür kämpfen wir.
6: Geschichte wiederholt sich nicht und deswegen ist es auch immer schwierig, die Frage, ja, kann man was aus der Geschichte lernen? Das ist eher schwierig. Aber man kann Muster erkennen, Konstellation erkennen, unter denen jetzt totale Herrschaft, um jetzt mit Anna Arendt zu antworten, möglich wurde und auch gesellschaftlich akzeptiert war. Und da finde ich, das schlägt den Bogen zu uns heute ganz gut, nämlich sich selber im Kontext mit dieser historischen Auseinandersetzung zu reflektieren und darüber nachzudenken, naja, was wäre heute alles möglich?
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8: Birgit Brüggemann führt 25 Schülerinnen und Schüler der Realschule Ravensburg durch die mittelalterliche Altstadt. Vorbei an Patrizierhäusern, mittelalterlichen Türmen und gotischen Kirchen.
9: Und gehen dafür zum Marienplatz.
8: Die 15- und 16-Jährigen machen sich in Ravensburg auf Spurensuche. Wie erlebten ihre Groß- oder Urgroßeltern die Zeit im Nationalsozialismus? Wer waren Täter? Wer Opfer? Wer leistete Widerstand? Und wer schwieg in der überwiegend katholischen Bürgerschaft? Birgit Brüggemann, Vorsitzende des NS-Dokumentationszentrums Oberschwaben, zeigt den Schülern historische Fotos von 1933. Zu sehen ist der Ravensburger Marienplatz, beflaggt mit Hakenkreuzfahnen.
9: Auf alle Fälle 33 durfte dann Hitler den Kanzler stellen. Das wurde hier in Ravensburg auch groß gefeiert. Das ist genau hier. Hier auf dem Platz, gerade hier vorne, hat man das dann groß gefeiert mit einer Kundgebung. Und die Zeit begann mit Nationalsozialismus.
10: Deutschland, Sieg Heil! Sieg Heil!
8: Mit Hitlers Machtergreifung beginnt der systematische Staatsterror, erklärt Birgit Brüggemann, der sich gegen politisch Andersdenkende, gegen Sinti und Roma, Homosexuelle, gegen Menschen mit Beeinträchtigungen und gegen Juden richtet.
9: Am 1. April 1933, im gesamten Deutschen Reich, steht die NSDAP vor den Geschäften, halten Banner hoch und beschmieren teilweise auch die Fensterfassaden. Man kennt es häufig aus Schulbüchern, so auch in Ravensburg.
8: Ravensburger Juden besaßen florierende Kaufhäuser im Zentrum der Stadt, so Birgit Brüggemann, die Geschichte und evangelische Theologie auf Lehramt studiert. Das brachte der Stadt den Ruf einer modernen Handelsstadt. Trotzdem verfing die Propaganda der Nazis gegen Juden. Was denkt ihr, warum? Fragt sie die Schüler.
11: Weil die Nazis wahrscheinlich einen Sündenbock brauchten. Aber der Judenhass, der kommt ja nicht von Adolf Hitler, der hat den ja nicht erfunden. Den gab es ja schon ein paar Jahrhunderte schon davor. Aber Adolf Hitler hat was gebraucht, um die Schuld auf jemanden zu schieben. Hat gesagt, es waren alles die Juden.
8: Juden wurden systematisch beraubt und enteignet. Sie mussten ihr Eigentum weit unter Wert verkaufen.
12: Um 10 Uhr hat der Boykott begonnen. Er wird bis um die Mitternachtsstunde fortgesetzt. Er vollzieht sich mit einer schlagartigen Wucht. Unsere Partei und unser Führer! Heil!
8: Das gipfelte 1938 auch in Ravensburg in der Reichspogromnacht. Jüdische Geschäfte und Wohnungen wurden zerstört. Die Synagoge im 40 Kilometer entfernten Buchau, dem jüdischen Zentrum in der Region, verbrannt. Der Friedhof geschändet. Nur wenige Jahre später wurden jüdische Familien aus Ravensburg deportiert und in Konzentrationslagern ermordet. Manche konnten flüchten. Daran erinnern die auf dem Marienplatz eingelassenen Gedenksteine, die sogenannten Stolpersteine. Professor Andreas Sommer arbeitet eng mit dem NS-Dokumentationszentrum Oberschwaben zusammen und forscht an der Pädagogischen Hochschule Weingarten zu zeitgemäßer Erinnerungskultur.
6: Wir wollen klar machen, auch mit dem Gedenkstättenkuratorium, dass der Holocaust oder auch der NS-Massenmord jetzt nicht irgendwo nur abstrakt im Osten stattgefunden hat, sondern auch hier Menschen ums Leben kamen, Menschen ermordet wurden. Das ist so unser Ansatz. Geschichte wiederholt sich nicht, aber man kann Muster erkennen, Konstellationen erkennen, unter denen jetzt totale Herrschaft, um jetzt mit Anna Arendt zu antworten, möglich wurde und auch gesellschaftlich akzeptiert war. Und da finde ich, das schlägt den Bogen zu uns heute ganz gut, nämlich sich selber im Kontext mit dieser historischen Auseinandersetzung zu reflektieren und darüber nachzudenken, naja, was wäre heute alles möglich?
9: Wir gehen jetzt rein ins Rathaus, in den ersten Stock hoch gleich.
8: Die Schülerinnen und Schüler drängen sich durch den Eingang des spätgotischen Rathauses in Ravensburg, vorbei an Wartenden im Bürgeramt und laufen zum Treppenaufgang, der mit schmiedeeisernen Rosetten verziert ist. Im ersten Stock im Rathausfoyer hängt gut sichtbar eine Gedenktafel. Darauf die Namen von 11 demokratisch gewählten Kommunalpolitikern, die ab 1933 politisch verfolgt und in den frühen württembergischen Konzentrationslagern Heuberg und Oberer Kuhberg inhaftiert wurden. Ein Schüler liest die Namen der politisch Verfolgten vor.
13: Karl Friedrich August, Bese, SPD, Anton Josef Huber, Zentrum Hugo Gustav Jabs, KPD.
8: Doch wer erinnert sich noch an die Menschen, die Mut zeigten und sich gegen ein brutales Unrechtsregime stellten? Es sind nur noch wenige, die von damals erzählen können oder wollen. Alois Thoma kannte politische Häftlinge, die in KZs gefoltert wurden und Zwangsarbeit verrichten mussten. Sie waren Genossen seines Vaters, der in der KPD, der Kommunistischen Partei Deutschlands, aktiv war. Der 99-Jährige lebt in der ländlichen Gemeinde Beinfurt, nur 6 Kilometer von Ravensburg entfernt. Die Route führt an oberschwäbischen Obstplantagen entlang, vorbei an der Schussen, einem Nebenfluss des Rheins. Alois Thoma lebt allein in seinem Haus. Nur eine Katze leistet ihm Gesellschaft. Sie streicht am Wohnzimmertisch um seine Beine.
14: Ja, du bist mein Beste, ja, mein Mädele.
8: An der Wand hängen Fotos von seiner verstorbenen Frau Irmgard, seinen 3 Töchtern und 8 Enkeln. Er lese immer noch viel, erzählt er. Thomas Mann, Tucholsky, Karl Marx und jeden Tag die Zeitung. Sein Gang ist aufrecht, sein Blick hellwach. Das Alter merkt man ihm kaum an. Er kramt auf einem Tisch nach einem Buch, eine Biografie über sein bewegtes politisches Leben. Alois Thoma war noch ein kleiner Junge, als die Nazis die Macht an sich rissen.
14: Ich bezeichne mich als Kriegskind, weil ich war 6 Jahre alt, war alles schon voll braune Uniformen. Die Großindustrie hat ja schon die Nazis unterstützt. Und die Gewerkschaften waren verboten und die Parteienverbote hat eingesperrt in KZ.
8: Alois Thomas Vater arbeitete als Schlosser in der ansässigen Papierfabrik. Unter den Arbeitern im roten Beinfurt war die kommunistische Partei bis zur Machtergreifung Hitlers stark verankert.
15: Und weil der Mensch ein Mensch ist, drum braucht er was zum Essen, bitte sehr.
8: Nach 1933 werden Genossen inhaftiert und jeder Widerstand aufs Schärfste bekämpft.
14: Mein Vater war für die Sache der Arbeiter. Das Glück hätte er nicht eingesperrt worden, angedroht worden, ist ihm ja. Der war schweigsam, hat sich nicht geäußert, gell? Weil er wusste ja nie, ob sie ihn holen. Gell? Also war immer gefährlich, immer.
8: Diese Erfahrungen lassen ihn bis heute nicht los. Der Kommunist und überzeugte Kriegsgegner engagiert sich noch im hohen Alter gegen Faschismus und für Frieden. Auch in Beinfurt setzt er sich im Arbeitskreis Ortsgeschichte für eine Kultur des Erinnerns ein. Zum Beispiel für die Installation eines Klangsteins vor dem Rathaus seiner Heimatgemeinde. Jeder Passant kann mit seinem Finger, seiner Hand oder einem Gegenstand einen Klang erzeugen. So werde den Opfern des Nationalsozialismus eine Stimme gegeben, sagt Künstler Andreas Knitz, der das interaktive Mahnmal entworfen hat. 10 Namen stehen auf einer eingelassenen Bronzeplatte. Darunter Sophie Maucher und Elisabeth Herrmann. Sie waren 22 Jahre alt, als sie verhaftet und später in einem Konzentrationslager ermordet wurden, erzählt Historiker Andreas Sommer.
6: Die Schicksale von polnischen Zwangsarbeitern, die mit hiesigen Frauen auf den Dörfern eine Liaison hatten, hingerichtet wurden, die Frauen wurden kahlgeschoren. Man hat ihnen Schilder um den Hals gehängt, öffentlich erniedrigt, ich will vielleicht auch sagen entmenschlicht wurden. Und das auf bewusst öffentlichen Plätzen. Also das Fatale finde ich, dass diese Menschenausrottung gesellschaftlich irgendwann mal akzeptiert war. Und das sind so Mechanismen, die ich wichtig finde, heute für unsere Gegenwart nochmal zu durchdenken. Ab wann wird so etwas wie Vernichtung, Massenmord, Tod durch Arbeit akzeptiert von der Gesellschaft? Also unter den Mechanismen des Totalitarismus. Also dass ich ein System etabliere, wo jeder vor jedem Angst hat.
8: 6 Namen, die auf der Bronzeplatte in Beinfurt stehen, führen ins nahegelegene Weißenau. Neben der prunkvollen Klosterkirche, dem heutigen Münster St. Peter und Paul, liegt die ehemalige psychiatrische Heilanstalt. Das barocke Kloster wurde Ende des 19. Jahrhunderts zur Einrichtung für psychisch Kranke und Menschen mit geistiger Behinderung umgebaut. Die denkmalgeschützten Konventsgebäude gehören heute zum Zentrum für Psychiatrie Südwürttemberg. Sie stehen mitten in einer weitläufigen Parkanlage mit alten Linden, Platanen und Eichen. Die alte Pforte schirmte das klösterliche Leben und später das Leben der Patienten in der Heilanstalt von der Außenwelt ab. Seit fast 20 Jahren steht hier das Denkmal der grauen Busse und ein zweites momentan in Chemnitz, erklärt Andreas Knitz, der mit seinem Künstlerkollegen Horst Hoheisel das Denkmal entworfen hat.
16: Wir stehen jetzt hier in Weißenau an der alten Pforte, so schön mit schmiedeeisernem Tor, einer alten Winterlinde, die so circa 200 Jahre alt sein dürfte, das alte Pförtnerhaus direkt neben uns, so in diesem historischen Ensemble. Also der Ort hat das gesehen. Man kommt hier schon an einen bedeutungsvollen Ort, eindeutigen heiliger Ort.
8: Die Skulptur blockiert die Zufahrt und erinnert an die in grauer Tarnfarbe gestrichenen Busse der Scheinorganisation GKRAT, die Abkürzung für Gemeinnützige Krankentransportgesellschaft. Eine verschleiernde Bezeichnung. Diese Busse transportierten 692 Patientinnen und Patienten von Weißenau in den sicheren Tod nach Grafeneck und Hadamar. Dort wurden sie mit Giftgas ermordet.
16: Genau hier hat das Täterwerkzeug, der Bus, die Klinik, die Heil- und Pflegeanstalt in die Öffentlichkeit verlassen. Jeder konnte diese Busse sehen, weil die fuhren durch die Dörfer, die fuhren übers Land. Und wenn dann noch die Fenster zugestrichen waren und drinnen hat es geschrien, also man konnte es sehen. Man könnte natürlich weggucken, man könnte auch weghören und schweigen sowieso.
8: In den Jahren 1940 und 1941 wurden allein in Grafeneck, einer von 6 Tötungsanstalten, über 10.000 Menschen ermordet. Das Mahnmal ist eine exakte Nachbildung der GKRAT-Busse, gegossen aus Stahlbeton, 75 Tonnen schwer und in 2 Hälften geteilt. In der Mitte ist ein Durchgang, den man betreten kann.
16: Ich bin jetzt plötzlich zwischen 2 Wänden, die sind jetzt so circa 85 Zentimeter auseinander. Und heute kann ich halt hier reingehen, wo stehe ich, wer ich damals gewesen, wer bin ich heute und bin jetzt plötzlich ein Teil von dem Ganzen. Ich werde plötzlich Teil dieser Geschichte. Ich werde Teil des Denkmals.
8: Auf einer Innenseite des Denkmals haben die Künstler Hoheisel und Knitz eine Frage in Beton ausgegossen, die die Patienten häufig gestellt hatten. Wohin bringt ihr uns?
16: Der Satz ist so stark, der sagt an sich alles aus. Weil hier geht's um den Verlust von Fürsorge. Also das geht verloren, weswegen der Mensch hier war, in der Heil- und Pflegeanstalt war, wo ihm geholfen werden sollte, im ganz urchristlichen Sinne.
8: Die Angehörigen erhielten die Kleider ihrer Verwandten und eine Urne mit Asche, ein Informationsschreiben über die angebliche Todesursache und eine Rechnung über entstandene Auslagen. Alles feinsäuberlich dokumentiert und berechnet. Mit der Zeit wussten immer mehr Ärzte, Pflegerinnen und Pfleger der Heilanstalt Weißenau Bescheid. Doch wie reagierte die katholische Kirche im ländlich-konservativen Oberschwaben auf den Massenmord an Hilfsbedürftigen und auf die Verfolgung und Ermordung von Juden? Wer leistete Widerstand? Wer passte sich an? Manche versuchten heimlich zu helfen. Schon das war lebensgefährlich. Andere waren opportunistisch. Nur einzelne Geistliche zeigten Mut und leisteten offen Widerstand, wie
17: Bischof Johannes Baptista Sproll. Der Rottenburger Bischof war einer der wenigen deutschen Bischöfe, die den Nationalsozialismus früh und kompromisslos ablehnten. 1938 wird er von den Nationalsozialisten aus seiner Diözese verbannt.
18: Raphael Walzer, Erzabt und Benediktinermönch, äußerte öffentlich Kritik und bot politisch Verfolgten Rückhalt. Er musste 1940 vor der Gestapo nach Algerien flüchten.
17: Pater Franz Reinisch verweigerte als einziger katholischer Priester konsequent den Fahneneid auf Adolf Hitler. Er wurde dafür 1942 zum Tode verurteilt und hingerichtet.
8: An Denkorten auf dem Oberschwäbischen Erinnerungsweg wird NS-Widerständlern gedacht. Auch in Weingarten. Im Klosterareal mit der berühmten Barockbasilika St. Martin aus dem 18. Jahrhundert liegt der Campus der Pädagogischen Hochschule. Im Fruchtkasten, ursprünglich Getreidespeicher und Weinkeller der Benediktinerabtei, forscht und lehrt Andreas Sommer auch zur NS-Geschichte der katholischen Kirche in Oberschwaben.
6: Da gibt es jetzt keine generalisierende Forschung dazu, wo man jetzt sagen könnte, in Oberschwaben gab es so und so viele katholische Pfarrer, die irgendwie dagegen waren, sondern das sind sehr lokale Phänomene. Also die Nationalsozialisten wollten diese Vereinigung ja gleichschalten, die wollten überhaupt Kirche verbieten. Und diejenigen Priester, Pfarrer, Vikare, die sich dagegen gestellt haben, die wurden verhört. Also das kann man für einige ganz deutlich aufzeigen. Die wurden von der Gestapo einkassiert und wurden verhört. Und das ist schon was, wo ich extremen Respekt davor habe, vor dem Mut. Die haben das auf ihre eigene Verantwortung gemacht. Nee, die waren institutionell nicht geschützt. Das denkt man ja immer, aber nee, überhaupt nicht.
8: Zurück nach Ravensburg, zu den Schülerinnen und Schülern der Realschule und Birgit Brüggemann vom NS-Dokumentationszentrum. Sie führt die Teenager durch den historischen Ortskern zur Pfarrkirche St. Jodok. Vor dem Chor der Kirche steht eine schlichte Gedenkstele. Das Denkmal erinnert an die ermordeten Sinti aus Ravensburg, die der katholischen Gemeinde angehörten. Sie waren im Ummenwinkel interniert. Das größte kommunale Zwangslager im Südwesten Deutschlands lag am nordöstlichen Stadtrand, schildert Birgit Brüggemann.
9: Es kam nämlich eine Wissenschaftlerin, die hat hier rassenideologische Forschung betrieben, hat Bilder erstellt, hat Profile erstellt. Und diese Grundlage wird jetzt benutzt und man teilt die Personen auf. Steht einer da, sagt, du gehst nach rechts, du gehst nach links. Du gehst auch nach links, du nach rechts. Sie werden in zwei Gruppen aufgeteilt.
8: Von den etwa 100 Frauen, Männern und Kindern wird jede oder jeder Dritte nach pseudowissenschaftlichen und willkürlichen Kriterien aussortiert und am frühen Morgen des 13. März 1943 von Polizei und Gestapo mit brutaler Gewalt abgeholt. In Stuttgart werden sie mit anderen Sinti in Viehwaggons eingepfercht.
9: Und alle fahren von Stuttgart aus nach Auschwitz. Ein Teil davon muss arbeiten in Auschwitz, also Vernichtung durch Arbeit. Andere, wie diese Familie, Anna Schneck, gehen direkt in die Gaskammer hinein. Sie mit allen ihren 6 Kindern. Das jüngste Kind hat nicht mal es nach Auschwitz geschafft. Das ist hier schon gestorben in Ravensburg. Von diesem Foto hat nur einer überlebt.
8: Auf dem Foto sieht man eine junge Frau, die freundlich lächelnd vor einem Bauwagen steht. Es ist die Sintetza Anna Schneck mit ihren Kindern Mathilde, Hyazintha, Ewald, Roman, Edmund, Waltraud und Paul. Die Großmutter der Kinder ist die 83-jährige Crescentia Schneck, die Älteste, die in diesen Waggons nach Auschwitz deportiert und ermordet wurde.
9: Was denkt ihr, wie viele von der Bevölkerung wussten, was da passiert? Wussten von Auschwitz und so weiter. Was denkt ihr?
11: Ich vermute nur ein kleiner Teil.
9: Okay. Man weiß inzwischen, dass es eigentlich ein Großteil der Bevölkerung gewusst hat. Gerade in Sintis, die hat man öffentlich am Tag durch die Stadt gebracht. Die Juden hat man öffentlich am Tag abtransportiert. Man hat es gesehen, auch durch die Zwangsarbeit habe ich die Personen gesehen, habe gesehen, dass sie nicht viel zu essen kriegen, dass sie abmagern, dass sie ungesund aussehen.
11: Also mir war schon bewusst, dass die verfolgt wurden, so ähnlich wie die Juden, aber halt was das sind und was die so machen, eigentlich eher weniger, ne.
19: Vielleicht haben auch viele dadurch Angst, dass sie halt vielleicht irgendwie dadurch benachteiligt werden oder sowas.
9: Heutzutage werden sie immer noch regelmäßig beleidigt. Wie heißt das Fremdbezeichnungswort dazu? Wie ist die Beleidigung dazu?
19: Ja, ich glaube Zigeuner oder so.
9: Genau, das ist eine Beleidigung. Die Nationalsozialisten haben ein Z vor der Nummer eintätowiert. Das stand für Zigeuner. Das ist also wirklich eine Beleidigung und es macht ihnen Angst. Und sie werden auch teilweise, kann es passieren, dass du deine Arbeitsstelle, deine Ausbildungsstelle verlierst, wenn rauskommt, dass du ein Sinti bist. Das passiert alles noch aktuell heute und deswegen haben viele Angst.
8: Auf der Gedenkstele stehen auch die Namen der Angehörigen von Madeleine Kehrer und Armani Spindler. Sie sind Nachfahren von ermordeten Sinti und engagieren sich im Landesverband der Sinti und Roma in Baden-Württemberg. Wir wollen die Erinnerung wachhalten, sagt der 21-jährige Armani Spindler. Von der 30-köpfigen Familie seiner Großmutter haben nur 3 überlebt.
20: Meine Großmutter hat mal zu mir gesagt, wenn man die Vergangenheit nicht kennt, kann man die Zukunft nicht verändern. Man muss die Vergangenheit kennen, weil viele Jugendliche in meinem Alter, wenn sie Nationalsozialismus hören, was ist das? Das ist ja schon lange her. Und es ist ganz wichtig, die junge Generation mit das zu erreichen. Weil die junge Generation kann noch was verändern. Für das kämpfe ich wegen Rassismus. Heutzutage, es gibt immer Rassismus. In meiner Schullaufbahn, im Alltag, bei der Arbeit. Ich war 14 Jahre alt und ich habe bei einer Tankstelle gearbeitet. Und plötzlich kommt meine Tante rein und ich rede auf unsere Muttersprache Romanes. Schaut mich meine Chefin an. Armani, was redest du da? Ich bin Sinti. 2 Tage später wurde ich gekündigt.
8: Heute hält Armani Spindler Vorträge zu Antiziganismus an Schulen oder bei der Polizei. Madeleine Kehrers Urgroßtante ist Anna Schneck, die mit ihren Kindern in Auschwitz mit Giftgas ermordet worden.
21: Aber zuvor hat man sie gefragt, sie darf sich ein Kind aussuchen und mit diesem Kind weiterleben. Und sie hat sich aber dagegen entschieden und ist mit allen ihren Kindern in den Tod. Und dann komme ich als Nachkommen und habe halt auch viele Kinder. Ich werde auch in der Familie oftmals mit ihr verglichen. Und wenn ich dann meine Kinder angucke, dann ist das so eine Wut, so eine Trauer, so eine...
8: Madeleine Kehrer und Armani Spindler besuchen regelmäßig Magdalena Guttenberger. Die 70-Jährige wohnt im heutigen Ummenwinkel. Vor ihrem eingeschossigen Haus blühen Rosen und Hortensien. Die kleine Siedlung, in der einige Sinti-Familien leben, ist von 2 Bundesstraßen umgeben. In dem angrenzenden Waldgebiet, nur wenige Kilometer entfernt, war das gleichnamige Zwangslager, das die Stadt Ravensburg 1937 errichtete. Dort wurden auch die Schwiegereltern von Magdalena Guttenberger interniert. Sie hat mit Manuel Werner das Buch »Die Kinder von Auschwitz singen so laut« geschrieben. Darin schildert sie das erschütterte Leben ihrer Schwiegermutter Martha Guttenberger, die das KZ Auschwitz überlebte und zu Fuß aus dem befreiten Konzentrationslager in ihre Heimat Ravensburg zurückgekehrt ist.
22: Die paar Überlebenden, die es noch gab, haben sich jede Woche bei uns in der Baracke immer getroffen. Und deren linke Arm waren alle tätowiert. KZ-Vierzigeuner. Also ich habe genau das erfahren, was nie möglich wäre gewesen, von außen her zu erfahren, weil es doch niemanden interessiert hat. 1945 kamen die aus der Hölle. Die Menschen alle, ich sag's Ihnen ganz ehrlich, ich habe das beobachtet, all die Jahre, die waren sowas von traumatisiert. Und diese Trauma verfolgt auch mich.
8: Bis Mitte der 80er Jahre leben die Guttenbergers mit anderen Sinti-Familien auf dem Gelände des ehemaligen Zwangslagers. In denselben Baracken, die damals die Nazis errichtet hatten. Erst als eine Umgehungsstraße gebaut werden sollte und sich ein Ravensburger Ehepaar für die Sinti-Familien einsetzte, entstand die neue Siedlung, in der Magdalena heute wohnt. Ein Radweg führt im Wald an dem ehemaligen Zwangslager vorbei, entlang der Schussen, die in den Bodensee mündet. Magdalena Guttenberger zeigt, wo sich die Baracken befanden.
22: Hier sagten sich die Füchse gute Nacht. Ganz einfach. Abgeschirmt von der Welt. Und was mir auch sehr leid getan hat, als der Herr Guttenberger mir gesagt hat, man hätte uns alle umbringen können, hätte nicht einmal jemand was gewusst.
8: Die Baracken sind vernichtet, der Stacheldraht entfernt, das Gelände überwuchert. Nichts erinnert mehr an die grausamen Verbrechen, sagt Madeleine Kehrer. Hier findet sich nirgendwo eine Gedenktafel, eine Skulptur oder ein Klangstein zur Erinnerung an die Ermordeten.
5: Hier sind jetzt ganz viele Jogger, Fahrradfahrer, Fußgänger und sie laufen hier vorbei und wissen nicht, was hier passiert ist. Und einfach unsere Vorfahren nicht zu vergessen, die Geschichte nicht zu vergessen, dass es direkt hier vor unserer Haustüre passiert. Wir denken immer, es ist alles so weit weg. Dabei machen wir die Türe auf und wir stehen schon mittendrin in der Geschichte. Und dafür kämpfen wir.
8: Magdalena Guttenberger, Armani Spindler und Madeleine Kehrer besuchen immer wieder die Gedenkstätte vor der Kirche St. Jodok und zünden Kerzen für ihre ermordeten Angehörigen an. Für das Erinnern und gegen das Vergessen.
1: Ich habe die Kerze angezündet für Anna Schneck, einfach von Mutter zu Mutter, damit die Kinder, die nicht so leben können, wie meine Kinder heute leben können, dass sie einfach trotzdem ein helles Licht haben. Ich finde auch, eine Kerze ist ein wunderschönes Symbol, weil es einfach zeigt, nochmal Licht ins Dunkle zu bringen.
2: Menschengedenken auf dem Oberschwäbischen Erinnerungsweg. 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
2: Mit Frank Hofmann, ich sage herzlich willkommen, einen schönen Samstag für Sie.

0: Das Prager Kammerorchester war das in dieser Aufnahme mit dem Allegro aus der 11. Sinfonie F-Dur von Georg Bender hier auf SR Kultur. In SR Kultur der Vormittag bis um 12.30 Uhr unter anderem das starke Stück. Heute geht's um ein Klavierkonzert von Wolfgang Amadeus Mozart. Das Lebenszeichen von Alessa Holighaus mit Gedanken zur Zeit. Und Spot Off ist mit dabei. Das ist der Backstage Talk von SR Kultur. Da geht es um Musiker und Musikerinnen, die ihr altes Leben hinter sich lassen und neue Berufe finden. All das in SR Kultur der Vormittag. Und Musik jetzt von Marca aus Belgien. Marca ist ein Sänger, Serge Van Laeken heißt er eigentlich. Und er macht seit den frühen 80ern Musik. Das, was hier kommt, ist ein positiv gestimmter Grundton. Es geht aber eigentlich darum, also es ist eine ironische Geschichte. Es geht um den Zwang, immer alles positiv sehen zu müssen. Marca und Je Positif.
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SR Kultur sagt, herzlichen Glückwunsch zum 65. Geburtstag. Der Pianist Marc-André Amelin aus Kanada feiert heute den 65. Er ist dafür bekannt, eine ganz spezielle Technik zu haben beim Klavierspielen, und er ist auch dafür bekannt, dass er sich deswegen an Sachen herantraut, an die sich andere Pianisten eher nicht herantrauen. Und er zeigt auch, dass er nicht nur dieser Tastenakrobat ist, dass er diese schwierigen Sachen spielen kann, sondern er zeigt zum Beispiel jetzt bei dieser Aufnahme von Musik von Joseph Haydn, dass er auch eine Leichtigkeit aus dem Klavier hat.

bringt direkt so eine Nachtclub-Atmosphäre zu uns. Measure Lake war das mit I Got It Bad. Hier ist SR Kultur. Sing City. 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Und dieser Chor ist auch mit dabei. Das ist der Modern Church Choir. Den hatten wir hier bei uns vor ein paar Jahren schon mal aufgenommen. Deswegen haben wir das jetzt hier in einer guten Qualität für Sie und können Ihnen das präsentieren, was der so macht. Hier ist ein Ausschnitt aus dem Repertoire des Modern Church Choirs. I Got the Rock.

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1: 10 Uhr. In Zukunft soll es realistischere Weltkarten geben. Die UN-Vollversammlung hat dazu eine von Togo eingereichte Resolution beschlossen. Nur die USA stimmten dagegen. Auf den bisherigen Karten ist die Nordhalbkugel viel größer dargestellt als die südliche. Für SR Info aus New York, Martin Ganselmeier.
2: Der US-Regierung war das Anliegen der Afrikaner zu ideologisch. Die Resolution der UN-Vollversammlung ist rechtlich nicht bindend. Sie soll aber Regierungen, internationale Organisationen und Bildungseinrichtungen in aller Welt motivieren, präzisere Weltkarten zu verwenden. Die traditionelle Weltkarte geht zurück auf den Duisburger Kartografen Gerhard Mercator. Er bildete Ende des 16. Jahrhunderts Länder und Kontinente auf der nördlichen Halbkugel größer ab, als sie in Wirklichkeit sind. Auf manchen Weltkarten erscheint Grönland fast so groß wie Afrika, obwohl Afrika in Wirklichkeit 14 Mal größer als Grönland ist.
1: Im Persischen Golf hat es nahe der iranischen Insel Kharg offenbar schwere Explosionen gegeben. Nach Angaben einer Nachrichtenagentur haben die USA einen iranischen Tanker angegriffen. Von keiner der beiden Seiten gibt es dafür aber bisher eine Bestätigung. Über ein Terminal auf der Insel läuft ein Großteil des iranischen Ölexports. Erst vor kurzem hatten die USA ihre Angriffe nach längerer Pause wieder aufgenommen. Einen Tag vor der Landtagswahl in Sachsen-Anhalt werden heute tausende Menschen zu Demonstrationen erwartet. Ein Bündnis aus Gewerkschaften und Zivilgesellschaft ruft unter anderem in Magdeburg zur Kundgebung auf. Dort findet am späten Nachmittag der Wahlkampfabschluss der AfD statt. In Umfragen liegt die Partei in Sachsen-Anhalt klar vorne. Dort wird sie vom Landesverfassungsschutz als gesichert rechtsextrem eingestuft. In Saarlouis beginnt in diesen Minuten eine größere Katastrophenschutzübung. Dabei wird angenommen, dass ein Teil des Theaters am Ring eingestürzt ist. Damit soll laut Landratsamt unter anderem der Krankenhausalarm geprobt werden. Alle Kliniken im Landkreis Saarlouis seien bei der Übung eingebunden. Wie der Landkreis weiter mitgeteilt hat, sind in der Saarlouier City bis heute Nachmittag mehrere Straßen und Parkplätze gesperrt. Den Angaben zufolge werden außerdem unter anderem das THW, Rettungsdienste und Polizei vor Ort sein. Insgesamt seien rund 600 Personen beteiligt. Im Ortsteil Hemmersdorf der Gemeinde Redingen-Siersburg muss das Trinkwasser nicht mehr geklort werden. Eine Beeinträchtigung wurde laut Gemeinde durch eine Nachprobe ausgeschlossen. In den Ortsteilen Bieringen, Fürweiler, Gerlfangen und Oberesch muss das Trinkwasser allerdings weiter geklort werden. Die technischen Werke von Redingen-Siersburg hatten bakterielle Verunreinigungen festgestellt. Es gebe aber keine Gefährdung durch das Trinkwasser. Lediglich Babynahrung sollte mit abgepacktem Wasser zubereitet werden. Die SV Elversberg bestreitet heute ihr erstes Auswärtsspiel in der Fußball-Bundesliga. Gegner der SVE ist Borussia Mönchengladbach. SR-Reporter René Henken.
3: Rund 55.000 Zuschauer passen in den Borussia-Park. Elversbergs Trainer Wagner spricht mit Blick auf das Stadion und Gegner Gladbach von einer großen Herausforderung. Eine Stärke seiner Mannschaft sei dennoch auch in großen fremden Stadien eine stabile Leistung zu zeigen. Das habe man in der vergangenen Saison gesehen. Rund 2000 SVE-Fans werden ihre Mannschaft im Borussia-Park unterstützen. Außer Tom Zimmerschied sind bei den Elversbergern alle fit und im Kader. Anpfiff in Mönchengladbach ist um 15.30 Uhr. Bereits um 14 Uhr wird das Spiel des 1. FC Saarbrücken in der 3. Liga beim SV Meppen angepfiffen. Nach der ersten Saisonniederlage gegen Rostock will der FCS wieder punkten, um weiter an der Tabellenspitze dran zu bleiben. Rund 600 FCS-Fans wollen ihre Mannschaft beim Auswärtsspiel heute in Meppen unterstützen.
1: Und das waren die Nachrichten mit Christian Koch. 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
4: Das Wetter bei uns heute im Saarland. Es wird sonnig sein. Es wird sonniger, je später und je älter der Tag wird. Die Wolken von heute Morgen verziehen sich. Heute Nachmittag und heute Abend sollte der Himmel sogar klar sein. Die Temperaturen gehen nochmal hoch bis auf 25, 26 Grad. Ein sommerlicher Tag. Morgen der Sonntag verdient ebenfalls dieses Prädikat.
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4: Mit einem Lied, bei dem es um Schmerz geht, von Jonathan Jeremiah. Hurt No More. Ich bin Frank Hofmann.

SR Kultur ist hier der Samstagvormittag im Radio. Der junge Beethoven soll, das war 1791, einen gewissen Johann Franz Xaver Sterkel in Aschaffenburg besucht haben und der junge Beethoven sei von dessen leichtem und feinen Spiel auf dem Klavier sehr angetan gewesen, heißt es. 1773 ist die dritte Sinfonie von Johann Franz Xaver Sterkel entstanden. Wir hören gleich das Prestissimo aus dieser Sinfonie. Ein kurzer Finalsatz, über den die Experten sagen, dass der schon ein bisschen einen Ausblick darauf gibt, was in der klassischen Musik dann in den nächsten Jahren kommt. 1773 war das. Damals heißt es, die Sinfonien von Haydn seien schon sehr weit entwickelt. Mozart sei erst 17 gewesen und Sterkel schreibt diese Musik, die schon ein wenig in die Zukunft schaut. Das Südwestdeutsche Kammerorchester Pforzheim spielt jetzt das Prestissimo aus der dritten Sinfonie von Johann Franz Xaver Sterkel.

0: Das war Musik von dir, Erna. Hier ist SR Kultur. Das starke Stück Musiker erklären Meisterwerke. Heute geht es um Mozart. Zwei Klavierkonzerte von Mozart stehen in einer Molltonart und eines davon in D-Moll. Und das besticht durch eine große Leidenschaftlichkeit, was für Zeitgenossen Mozarts schwere Kost war zu jener Zeit.
1: Unruhig, düster und geheimnisvoll beginnt das D-Moll-Klavierkonzert Köchelverzeichnis 466.
2: Also schon die Orchestereinleitung ist etwas, was uns sofort in Bann schlägt und wo wir wissen, dass hier etwas Besonderes und eine ganz neue und dramatische und melancholische Seite Mozarts erklingen wird.
1: Das Dramatische und Melancholische, das der Pianist Justus Franz anspricht, wird nicht nur durch die Molltonart erzeugt. Vor allem die Synkopen in den Streichern sind es, die zusammen mit den grollenden Auftaktbewegungen der Bässe eine düstere Atmosphäre schaffen.
2: Und dann kommt der Beginn des Klavieres und der ist von einer Schlichtheit, nachdem wir eigentlich diesen aufwühlenden Orchesterklang gehört haben, ein großer Gegensatz. Auch hier wieder zeigt sich Mozart ein Meister der Wiener Klassik, indem er eben auch ein Meister der Gegensätzlichkeit ist.
1: Völlig überraschend beginnt das Soloklavier mit einem ganz neuen, eigenständigen Gedanken. Etwas schüchtern, fast schon nebensächlich klingt dieses Thema, und doch zeichnet gerade dieser Einsatz das Elementare dieses Klavierkonzertes aus. Solist und Orchester haben ähnliches, aber niemals identisches musikalisches Material. Der Solist geht nicht auf das Orchestervorspiel ein, sondern entwickelt etwas Neues, Eigenständiges. Und dieser neue Gedanke bleibt im gesamten ersten Satz ausschließlich dem Klavier vorbehalten. Mozart gestaltet einen gleichberechtigten Dialog für Solist und Orchester und schreibt kein typisches Virtuosenkonzert, sondern ein kompromissloses, subjektives Bekenntnis zum eigenen Ausdruckswillen zweier gleichberechtigter Partner. Prägend für diesen ersten Satz ist der tragische Ton. Punktierte Bläserfiguren treiben das Düstere heran, unterstützt von der Pauke. Parallele Terzen werfen zwar helle Schattierungen, aber die stets wiederkehrende chromatische Linienführung wirft alles wieder zurück ins Abgründige. Diesem düsteren, dämonischen, orchestralen Drama folgt die Romanze. Sie beginnt mit einem in sich ruhenden, sich an jede Konvention haltenden Thema, das der Solist vorstellt. Aber dieser friedvolle Beginn täuscht. Wenig später erfasst den Hörer wieder die pure Dramatik, die wie ein Blitz einschlägt. Unwillkürlich stellt man sich die Frage, was ist nur los mit dem Solisten? Wie aus heiterem Himmel erklingt wieder das dunkle dämonische Element. Mitten im schönsten B-Dur komponiert Mozart einen G-Moll-Teil, dessen unruhige, auf- und absteigende Triolenfiguren des Klaviers im starken Kontrast zu den melodischen Bläserlinien stehen und dadurch wieder Unruhe und Ungewissheit auslösen. Aber es ist nur ein kurzer Ausbruch. Am Ende des zweiten Satzes führt Mozart den Hörer wieder zurück in die anfängliche Ruhe, zurück zum friedlichen B-Dur.
2: Im zweiten Satz ist wieder die Dualität. Es ist einerseits diese fast von Erdenschwere bereinigte Thema und dann plötzlich als Gegensatz zu dieser unglaublich leidenschaftliche Mittelteil, der sich dann wieder verlangsamt in einen immer wieder deutlich zu arbeitenden Ritardandi und wieder sind wir dann in der Schwerelosigkeit. Und wenn wir glauben, das Thema ist schwerelos, dann erleben wir plötzlich danach noch eine Stelle, und das geht am meisten zu Herzen, wo der Pianist fast nur noch mit einem Finger spielt. Und das ist für mich das Poetischste mit in dem ganzen Konzert.
1: Friedlich mit sich wieder im Reinen, endet der zweite Satz. Dann fordert die Dramatik und Leidenschaftlichkeit wieder ihren Platz im letzten Satz, wie das Klavier gleich zu Beginn deutlich macht.

Im sich anschließenden Tutti-Teil wird das Thema des Klaviers kontrapunktisch verarbeitet. Lange lässt Mozart den Hörer im Ungewissen, der Satz beginnt in D-Moll, wird er auch so düster enden? Selbst das Schlussthema schwankt noch zwischen Dur und Moll, doch dann zeigt Mozart den Ausweg aus dem Dunkel und entscheidet sich für einen ungewöhnlichen, aber versöhnlichen Abschluss in D-Dur.

Das Klavierkonzert D-Moll von Wolfgang Amadeus Mozarts Köchel, Verzeichnis 466, unser starkes Stück heute. Sie hören es live im ARD Radio Festival hier auf SR Kultur und zwar nächste Woche Mittwoch, 9.9. ab 20:03 von den Brandenburgischen Sommerkonzerten. 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

Der Film ist aus 1979, aus dem diese Musik stand. Liebe auf der Flucht, L'amour en fuite. Eine Scheidungsgeschichte, eine Geschichte mit der Musik von Georges Delerue. Das Thema aus dem Film haben Sie gerade gehört hier auf SR Kultur. Mary Poppins, ein Film kennt wahrscheinlich jeder, und der Musiker, der Pianist Stephen Huff hat sich drei Songs aus diesem Film herausgenommen, nämlich das Chim Chim Cheree, Feed the Birds und das dritte, das ich nicht wirklich richtig aussprechen kann, Supercalifragilisticexpialig, ich weiß es nicht so ganz genau. Also die drei auf jeden Fall. Und wir hören das Chim Chim Cheree, das hat er nämlich bearbeitet und aus diesen drei Liedern eine Mary Poppins Suite gemacht. Wir hören den ersten Satz und das ist eben dieses Chim Chim Cheree auf dem Klavier gespielt. Das ist Stephen Huff.

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1: Juli Gilde wünscht sich jemand anderes zu sein. Hier ist SR Kultur. Sie hören Albrecht Mayer an seiner Oboe, jetzt gemeinsam mit dem Mahler Chamber Orchestra. Claudio Abbado leitet es in dieser Aufnahme mit Musik von Ludwig August Lebrun. Das Allegro aus dessen Oboenkonzert, dem ersten, hören Sie.

Heute findet Sing City statt. Um 10 Uhr hat's begonnen. Das Chorfestival in St. Wendel. Tausende Stimmen bringen St. Wendel zum Klingen am heutigen 5. September. SR Kultur ist auch mit dabei mit einer Bühne im Saalbau. Und es gibt auch immer neue Informationen bei uns im Internet auf sr.de. Es sind insgesamt 9 Bühnen, die aufgebaut sind in St. Wendel in der Innenstadt. 9 Bühnen drinnen und auch welche draußen. Und 110 Chöre, 3000 Sängerinnen und Sänger sind mit dabei. Unter anderem der Frauenchor Konstanze aus Saarbrücken. Der tritt heute Nachmittag 16 Uhr auf der Hauptbühne auf. Das hat, diese Bühne liegt in der Altstadt. Und da will man auch mit dem Auftritt aufmerksam machen auf das Jubiläumskonzert. Das findet nämlich am 24. Oktober im Saarbrücker Schloss statt, das Jubiläumskonzert des Frauenchors Konstanze. Den hören Sie jetzt, und zwar: Für Frauen ist das kein Problem. Ja.

Sie hören SR Kultur am Samstagvormittag. Es geht nach Paris. Dort ist sie nämlich vor 20 Jahren gegründet worden. Die Band, von der Sie gleich hier bei uns hören, Les Yeux de la Tête. Eine Band, die unterschiedliche Stilrichtungen vereint. Da ist auch Balkanmusik mit bei. Swing, Chanson, Rock. Und die Leute haben als Liveband angefangen. Sie haben in Bars gespielt, in Straßen, auch oft in der Metro, in Paris, rund um den Montmartre, auf Plätzen, und sind dann später, als die Leute aufmerksam geworden sind auf sie, dann auch durch ganz Europa getourt, haben viele Konzerte gegeben und dann eben auch Platten gemacht. Jetzt hören wir Les Yeux de la Tête, die Augen des Kopfes, mit einem Stück, das heißt Musica. Das ist auch tatsächlich eine Live-Aufnahme und da hört man eigentlich ganz, ganz toll, wie viele unterschiedliche Einflüsse da mit bei sind. Auf SR Kultur, also jetzt dieses Stück Musik. Über 5 Minuten, Les Yeux de la Tête mit Musica live. Und dann gleich die SR-Info-Nachrichten um 11. Vorher noch das Lebenszeichen von Alessa Holighaus hier auf SR Kultur.

0: Lebenszeichen von Alessa Holichhaus, Evangelische Kirche.
1: Neulich habe ich meinen Sohn ins Bett gebracht. Diesmal wollte er, dass ich ihm aus dem Buch Einfach nett vorlese. Es geht in dem Buch darum, wie wir die Welt besser machen, wenn wir einfach nett zueinander sind. Viele nette Illustrationen von 38 netten Illustratoren, dazu einprägsame Sätze für Kinder. Einer lautet: Manche Menschen haben sehr schwere Zeiten durchgemacht. Sie mussten ihr Zuhause und ihr Land verlassen, weil ihr Leben dort in Gefahr war. Sie sind mutig und tapfer und haben außergewöhnliche Geschichten zu erzählen. Als ich das vorlese, unterbricht mich mein Sohn: Mama, warum sind manche Menschen in Gefahr? Ganz schön große Frage. Wie erkläre ich einem 5-Jährigen, warum es auf der Welt Krieg und Gewalt gibt? Da muss ich erst einmal meine Gedanken sammeln. Ich versuche es so. Naja, weißt du, es gibt Teile auf dieser Erde, da gibt es nicht genug zu essen oder zu trinken. An manchen Orten werden Häuser zerstört und es gibt leider auch Menschen, die einfach anderen wehtun wollen. Mein Sohn schweigt. Mit großen Augen starrt er mich an und fragt: Mama, warum wollen manche Menschen was zerstören? Ich erzähle ihm davon, dass es Menschen gibt, die Befehlen folgen, dass manche mehr Macht und mehr Geld haben wollen. Aber eigentlich ist die Frage viel zu groß für mich und für meinen Sohn auch. Das merke ich. Und gleichzeitig wird mir bewusst, wie behütet mein Kind aufwächst, dass seine Welt, seine kleine Welt, ein sicherer Ort ist. Was mich nachhaltig beschäftigt, dass ein fast 5-jähriges Kind sich eine so große philosophische Frage stellt. Warum wollen manche Menschen was zerstören? Ja, warum wollen manche Menschen was zerstören? Das lässt mich nicht los. Und ich predige sonntags doch oft, dass alle Menschen von Gott im Wesen gut geschaffen sind, dass Gott diese Welt zum Guten angelegt hat und dass eigentlich genug für alle da ist. Gleichzeitig haben Menschen einen freien Willen. Der beschäftigt mich schon lange. Das begann bereits im Studium. Ich habe Bücher von Philosophen und Theologen gelesen. Was heißt es, einen freien Willen zu haben? Einige dieser Denkerinnen beschreiben den freien Willen als etwas, das aus einem Mangel heraus entstanden ist. Dass der Mensch mit einer Art Loch im Herzen auf die Welt kommt. Eins, das erst gefüllt werden muss, bevor der Mensch in der Lage ist, Gutes zu tun. Zwar ist die Erklärung noch nicht ausreichend dafür, warum manche Menschen dann böse und zerstörerisch werden. Aber ich glaube, es ist eine ganz gute Annäherung. Besonders die ersten 2 Lebensjahre bestimmen uns Menschen maßgeblich. Werden wir gut umsorgt? Fühlen wir uns sicher bei unseren Bezugspersonen? Werden unsere Bedürfnisse erfüllt? Schlaf, Sauberkeit, Hunger, Nähe? Mama, warum wollen manche Menschen was zerstören? Ich merke, wie es an mir nagt. Dieser freie Wille, den die Menschen haben, den ich doch Gott zuschreiben will und genauso daran glauben will, dass die Welt ein guter Ort ist, dass Gott uns Menschen als sein Ebenbild angelegt hat. Ich glaube eigentlich daran. Denn ich begegne vielen Menschen, die Löcher im Herzen hatten. Wegen einer schweren Kindheit, wegen Krankheit oder einem Mangel an Liebe. Oder. Und doch sind es gute Menschen geworden. Sie achten auf andere, kümmern sich. Gleichzeitig sehe ich die, die zerstören. Die ihren freien Willen dazu nutzen, andere in Gefahr zu bringen. Die nur mehr Macht und Geld anhäufen, um wieder Menschen zu schaden. Das macht es mir manchmal schwer, am Glauben festzuhalten. Meistens halte ich es aus. Manchmal fällt es mir schwer zu erklären. Und manchmal bitte ich Gott um die Kraft, etwas tun zu können, etwas verändern zu können. Und vielleicht frage ich nächstes Mal meinen Sohn: Was denkst du? Wie können wir die Welt besser machen?
0: Sie hörten einen Beitrag der Evangelischen Kirche. 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
2: 11 Uhr. Die Polizei sucht weiter nach einem Mann, der in mehreren Bundesländern Anschläge auf das Stromnetz verübt haben soll. Ein 48-Jähriger aus dem nordrhein-westfälischen Gevelsberg hat sich zu Sabotageaktionen in Brandenburg und NRW bekannt. Für SR Info, Verena Fücker.
3: Gestern hatten Beamte in der Wohnung des Mannes im Ruhrgebiet Sprengstoff gefunden. Später stürmte ein Spezialeinsatzkommando einen Lastwagen, der offenbar zu einem Wohnmobil umgebaut worden war. Der Lastwagen stand am Hambacher Forst, einem Waldstück im rheinischen Braunkohlerevier. Hintergrund der Fahndung sind zwei Bekennerschreiben. Sie enthalten Bundesinnenminister Dobrindt zufolge Täterwissen. In einem der Bekennerschreiben steht, Stromerzeugung aus fossilen Brennstoffen sei ein Verbrechen. In allen angegriffenen Bundesländern wird noch Braunkohle abgebaut und verstromt.
2: Inzwischen hat die Polizei auch in Sachsen an zwei Stellen Sprengvorrichtungen in der Nähe von Umspannwerken entdeckt. Auch hier hat es laut Sachsens Innenminister Schuster ein Bekennerschreiben gegeben. Details sind noch nicht bekannt. Die Generalversammlung der Vereinten Nationen hat dafür gestimmt, die traditionelle Weltkarte durch eine neue Version zu ersetzen. Die Resolution wurde von Togo eingebracht, die USA stimmten als einzige Nation dagegen. Künftig sollen internationale Organisationen und Staaten kartografische Darstellungen vom Typ Equal Earth nutzen. Diese Weltkarte bildet die tatsächlichen Ausmaße der Kontinente besser ab als bisher. Insbesondere Afrika wird vergrößert, andere Länder wie die USA dagegen verkleinert. Die traditionelle Weltkarte orientiert sich an einer Darstellung aus 1512. 10 Tage nach der Sturzflutkatastrophe im Himalaya ist in Nepal ein weiterer Mann aus einem zugeschütteten Tunnel gerettet worden. Das teilte das Büro von Ministerpräsident Shah mit. Bereits gestern hatten Einsatzkräfte 2 Arbeiter lebend aus dem Tunnel des Wasserkraftwerks gerettet. In Nepal werden nach Behördenangaben rund 900 Arbeiter aus 12 Wasserkraftwerken vermisst. Der Stromanbieter Energis warnt vor betrügerischen Haustürgeschäften. Wie das Unternehmen mitteilte, haben sich Unbekannte im Raum Lebach fälschlicherweise als Mitarbeiter ausgegeben, um an Stromzählernummern und Zählerstände von Kunden zu kommen. Mit den Informationen würden die Betrüger einen Anbieterwechsel im Namen der Kunden veranlassen und die daraus resultierenden Provisionen kassieren. Die Energis-Muttergesellschaft VSE weist darauf hin, dass sich Mitarbeiter immer ausweisen können und jeder Kunde das Recht habe, den gültigen Dienstausweis zu kontrollieren. Heute Abend startet in St. Ingbert die 41. Ausgabe des Kleinkunstpreises St. Ingberter Pfanne. An 4 Wettbewerbstagen treten insgesamt 12 Künstlerinnen und Künstler in der Alten Schmelz auf. Jochen Erdmenger für SR Info.
4: Politisches Kabarett, Comedy, Slam-Poetry und Musikkabarett. Die Fachjury der Pfanne hat für dieses Jahr ein vergleichsweise klassisches Programm aus unterschiedlichen Kleinkunstgenres zusammengestellt. Nach Ausflügen in den Vorjahren in die Sparten Akrobatik, Multimedia und Visual Comedy. Es werden 2 Hauptjurypreise, der Preis der Jugendjury, sowie ein Publikumspreis, dotiert mit je 4.000 Euro, vergeben. Die St. Ingberter Pfanne gehört laut Veranstalterangaben neben dem Deutschen Kleinkunstpreis und dem Salzburger Stier zu den 3 wichtigsten Kleinkunstauszeichnungen im deutschsprachigen Raum. Die Preisverleihung findet am 11. September in der Alten Schmelz statt. Alle Wettbewerbstage können erstmals unmittelbar im Anschluss in ARD Sounds nachgehört werden.
2: Die SV Elversberg bestreitet heute ihr erstes Auswärtsspiel in der Fußball-Bundesliga. Gegner der SVE ist Borussia Mönchengladbach. Anpfiff ist um 15.30 Uhr. Bereits um 14 Uhr tritt in der 3. Liga der 1. FC Saarbrücken beim SV Meppen an. Das waren die Nachrichten mit Linda Grothold. 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
5: Bis 25 Grad die Temperaturen heute, die Wolken aus der Nacht und vom Morgen sind inzwischen verzogen. Die Sonne setzt sich mehr und mehr durch. Sonniges Wetter auch morgen am Sonntag bei uns im Saarland.
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5: Mit Frau Hofmann und Sie hören das Amati-Ensemble jetzt beim Scherzo aus der Streichersuite Opus 35 von Alexander Glasunow.

Diese Künstlerin, diese Musikerin nennt sich Pom. Eigentlich heißt sie Claire Pommet und ist aus Lyon. Und als Bühnenfigur ist sie der Apfel, Pom, hier auf SR Kultur. Eines ihrer bekanntesten Stücke haben Sie gerade gehört. Je sais pas danser. Ich kann nicht tanzen. Und sie verwendet es so dafür, also steht in ihrem Lied dafür, dass sich da jemand nicht komplett frei machen kann. Also nicht mal irgendwie in sich zurückziehen kann und einfach nur tanzen kann, sich fallen lassen kann vielleicht. SR Kultur mit José James, der Bill Withers ein weiteres Denkmal gesetzt hat. Er hat Songs von Bill Withers nochmal neu aufgenommen und ihnen ein neues Leben eingehaucht und auch ein bisschen eine andere Anmutung gegeben. Hier zum Beispiel das José James'sche Ain't No Sunshine.

0: Das Franz Liszt Kammerorchester hat das Finale gespielt aus der D-Dur-Sinfonie von Michael Haydn. Folge 31 jetzt von Spot Off, unserem Gesprächspodcast von SR Kultur. Wie immer geht es um Musiker und Musikerinnen, die ihr altes Leben hinter sich lassen und neue Berufe für sich finden. Heute spricht Gabi Savasch mit Madita Radat über ihren Weg von der Geige zur Physiotherapie.
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2: Seit Madita Radat 3 Jahre alt ist, war die Geige eigentlich immer dabei. Jeden Tag. Üben, zum Unterricht gehen, Wettbewerbe spielen, später Jugendorchester. Eine unglaublich schöne Zeit, getragen vom Gemeinschaftsgefühl, von tollen Konzerten und den Partys danach. Aber da gehört natürlich auch eine Menge Disziplin dazu, denn ohne Fleiß, und das wusste auch Madita, geht's auf der Karriereleiter eben nicht ganz nach oben. Genau das war lange der Plan, bis sie dann mit 18 die Reißleine zieht. Zum einen sind da Rückenschmerzen, das Handgelenk streikt auch schon länger und da ist noch der Dauerdruck, immer Top-Leistung bringen zu müssen.
3: Wenn ich mal mir was privat erlaubt habe, mit Freunden zu machen, war das immer im Hintergrund, dass ich nicht jetzt gerade übe und nicht mich verbessere. Und es hat auch eine Rolle gespielt, dann zu sagen, ich lasse das jetzt, weil ich muss diesen Druck ablegen und ich muss mein Leben mal befreien von dem Ganzen, weil es schon immer so war. Und dann geht's natürlich auch in die andere Richtung, zwischenmenschliche Druckebenen unter den Musikern, unter den ganzen Rollen, wo dann Machtgehabe stattfindet und so weiter. Das kann man machen, hätte ich auch machen können, habe ich bis dahin ja auch schon erlebt gehabt, aber das ist halt die Frage, ist es einem dann wert, mit den anderen Aspekten so das Leben anzugehen?
2: Also muss Plan B her und das wird dann ein privates Physiotherapiestudium, in dem Madita schnell merkt, dass sie auch anderen MusikerInnen mit körperlichen Beschwerden helfen kann. Und das macht sie heute mit ihrer eigenen mobilen Physiopraxis. Hallo zusammen, ich bin Gabi Savasch, Moderatorin, Podcast-Host und Cellistin und freue mich, dass ihr wieder dabei seid zu einer neuen Folge von Spot Off. Wieder geht's um einen mutigen Schritt in einen völlig neuen Beruf. Davon erzählt uns Madita, die heute 27 ist und verheiratet Radat heißt und in Aspach lebt und arbeitet in der Nähe von Stuttgart. Das war's aber auch schon, was ich euch an Fakten mitgeben möchte. Sie hat nämlich ihre Musikervergangenheit wirklich im Geigenkoffer gelassen. Sie hat Belastendes erlebt in Bezug auf toxische Machtstrukturen im Klassikbetrieb und das halten wir im Talk deshalb auch bewusst vage. Es ist ein sensibles Thema und ich möchte da dem Wunsch von Madita absolut entsprechen. Trotzdem, wie groß der Druck ist, dem ProfimusikerInnen ausgesetzt sind, wird auch so klar im Laufe unseres Gesprächs. Madita Radat, heute Physiotherapeutin, früher bis 2018 Geigerin mit dem Potenzial zu einer großen Solistenkarriere. Herzlich willkommen bei uns im Studio. Freue mich, dass du uns deine Geschichte erzählst.
3: Ja, hallo, danke.
2: Wo hast du dich damals gesehen? Sagen wir mal mit 16 Jahren auf dem Zenit deiner Karriere, da warst du sogar schon Jungstudentin oder wo hast du schon gestanden damals?
3: Ja, ich stand da schon vor einer Karriere oder war auch am Anfang einer Karriere. Hab mich schon so gesehen, dass ich da auf jeden Fall musikalisch erfolgreich sein werde, ja. Also es war eigentlich immer Geige und ich und dann kam der Rest.
2: Du hast ein Foto von dir geschickt mit der Geige so im Arm, auch wenn sie heute nicht mehr so richtig zu dir gehört, da werden wir auch gleich noch drüber sprechen. Finde ich, sah das sehr harmonisch aus, ihr zwei, oder wie empfindest du das?
3: Das ist tatsächlich auch ein Bild, das relativ frisch entstanden ist. Ich empfinde trotzdem noch sehr viel für dieses Instrument, deswegen war das auch vor kurzem, dieses Auspacken und sie wieder in der Hand haben, war spannend, ja, also es gehört nach wie vor zu mir.
2: Aber du hast seitdem, seit du entschieden hast, 2018 nicht mehr zu spielen, auch gar nicht mehr gespielt, ne?
3: Nein.
2: Wie sehr vermisst du das?
3: Ach, schon auch, weil emotional hat es mir schon viel geholfen, auch einfach das Spielen und mit vielen klarzukommen. Und deswegen ist das jetzt schon was ich vermisse, ja.
2: Wie hat das damals ausgesehen, auch in deiner Jugend? Du hast ja im Vorgespräch mir gesagt, dass du mit 3 Jahren schon angefangen hast, Geige zu spielen. Das ist ja verdammt früh.
3: Also ich habe mit 3 angefangen. Da kam aber ganz schnell raus, dass da relativ viel Talent dahinter steckt. Und ab seit ich 6 war, stand ich dann bei Wettbewerben auf der Bühne und sonstiges, genau.
2: Gab es Vorbilder in deiner Familie? Also haben andere auch Musik gemacht oder woher kam auch dieser dringende Wunsch, selber Musikerin zu werden oder Musik zu machen?
3: Ja, wir wurden musikalisch sehr geprägt in der Familie, weil meine Eltern schon beide Musiker waren, zwar jetzt nicht komplett studiert, aber sie haben das immer an uns herangetragen, dass Musik einem gut durchs Leben hilft und ich und meine Geschwister, wir haben alle Instrumente gespielt und auch diese typischen weihnachtlichen Szenarien, wo alle dann vorspielen gemeinsam und so, es hat alles stattgefunden.
2: Du hast im Vorgespräch trotzdem erzählt, manchmal hast du so ein schlechtes Gewissen gehabt, wärst lieber ins Kino gegangen,
4: anstatt zu üben und immer die Frage, hast du denn schon geübt? Wie hat sich das so auf dich ausgewirkt auch?
3: Ja, gut, es gab die Phasen, wo es dann eben lieber ins Kino gegangen wäre, gewesen ist, ne? Aber es war auch irgendwann eben dieser Twist, dass ich selber gesagt habe, ich gehe jetzt nicht ins Kino, weil ich möchte lieber üben, dass ich im Business bleibe, ne?
4: Wie sah dann dein Alltag aus, so ab dem Zeitpunkt, an dem du vielleicht auch entschieden hast, okay, das ist jetzt keine kindliche Spielerei mehr, sondern könnte mein Beruf werden?
3: Also der Twist war eben genau dieser, gerade auch dieser Schulwechsel, wo es dann ins Gymnasium ging. Da habe ich mich ja dann zur 5. Klasse direkt entschieden. Da steht noch die 5 vorne dran, morgens beim Aufstehen, werde mich in den Bus setzen, von dort aus in den Zug, von dort aus in die Straßenbahn und noch laufen, um auf einen musischen Zug zu gehen ins Gymnasium. Das hat mir sehr, sehr viel gebracht, weil da natürlich auch sehr viel Verständnis dem entgegenkam, wenn ich mal einen Meisterkurs hatte, dass ich da dann eben einfach schulfrei bekommen habe oder mit Orchestern auf Reisen gehen konnte. Da hatte ich relativ viele Freiheiten und habe wahnsinnig viel erlebt. Also es war ein sehr cooles Leben, würde ich sagen.
4: Und was war so deine Perspektive damals? Also wovon hast du geträumt als junge Musikerin?
3: Zumindest mit einem Ensemblepartner hatte ich auch einen, mit dem ich mich sehr gut verstanden habe, der auch also eigentlich Pianist war oder auch jetzt wurde. Und das war richtig cool, weil ich habe mich mit ihm zusammen sehr viel gesehen und dann ab und zu mit Ensemble oder wie auch immer. Und dann ging es bei mir auch irgendwann los mit den Solokonzerten. Also ich konnte mir alles vorstellen.

0: Und was ist dann passiert, dass du gesagt hast, okay, irgendwie ist die Musikkarriere dann doch nichts für mich?
1: Da war ich 10, da hat es bei mir am Körper angefangen mit körperlichen Problemen. Also ich hatte
0: mit 10 Jahren schon?
1: Mit
0: so
1: 10 Jahren,
0: okay,
1: ja.
0: Okay, krass.
1: Ich hatte damals immer mal wieder so ein Rückenziehen, das finde ich ist aber noch okay. Das hat ja fast jeder im Beruf, selbst wenn man im Büro sitzt. Und dann ging es aber bei mir los, dass mein rechtes Handgelenk Probleme, Schmerzzustände entwickelt hat und so ein Knacksen. Das war auch immer lustig, weil ich dann gerade mit meinem Ensemblepartner, wenn man ruhige Stücke gespielt hat, man hat das gehört.
0: Okay.
1: Da war ich, glaube ich, 16. Also da hatte ich viel Therapie und Arztbesuche hinter mir, wo dann auch echt eine OP im Raum stand, eine Knochenverkürzung. Da habe ich angefangen zu überlegen, ist es jetzt das, was ich will? Weil die Ärzte hatten auch gesagt, 50%, dass es gut läuft, 50%, dass es dann halt nicht mehr geht mit der Musik. Und es war damals noch ganz, ganz schrecklich für mich, der Gedanke.
0: Mhm.
1: Ja, aber da habe ich wirklich überlegt, was tue ich, wenn das nicht besser wird? Ist es wirklich Sinn meines Lebens, dass ich meinen Körper jetzt aufgebe in so jungen Jahren und wie will ich dann bis zur Rente so arbeiten?
0: Waren deine Eltern dahinter, dass du diese Karriere machst oder haben sie gesagt, ja, schau einfach mal?
1: Nein, die waren definitiv sehr dahinter, weil ja, im Vergleich zu allen Geschwistern, mein Papa hat immer gesagt, ich bin schon das Sternchen da. Nicht nur das Handling mit dem Instrument, sondern dieses Verständnis für Musik und Musikstücke und so, dass das halt einfach da war. Und dann, die waren sehr hinterher. Ich weiß nicht, wie viel Geld da reingeflossen ist, dass sie mich unterstützt haben, gerade für diese Masterclasses und alles. Also
0: immer rumfahren und auch Geld investieren.
1: Ja, ich wurde überall hingefahren, was mit Musik zu tun hatte, klar.

0: Wir haben ja in den letzten Folgen des Podcasts schon gehört, dass auch die Situation für viele BerufsmusikerInnen einfach super schwierig ist und dass da Machtstrukturen sind und viel Druck, auch von dem du ja auch schon gesprochen hast. Also war dir klar auch schon in diesem jungen Teenageralter, dass das wahrscheinlich heißt, Pobacken zusammenkneifen und ja, vielleicht auch einiges ertragen, was über eine Grenze hinausgeht vielleicht?
1: Definitiv. Also es fängt schon an, ne, wenn man dann auf der Bühne steht und zum Beispiel einen Blackout hat oder einen Fehler macht, der einen extrem ärgert, weil man monatelang genau auf die Stelle hingearbeitet hat. Und genau dann funktioniert's nicht auf der Bühne. Allein das ist ja schon Pobacken zusammenkneifen und jetzt nicht einfach heulen und von der Bühne gehen, sondern weitermachen und dann trotzdem mit erhobenem Haupt da rausgehen und versuchen, sich das nicht anmerken zu lassen. Auch diese ganzen Sprüche mit, ja, aber dann hast du ja, weiß ich nicht wie viel, tausende andere schöne Töne und Musiklinien gehabt und so. Aber man hängt am Ende trotzdem an diesem einen Fehler, wo man wusste, er wird passieren. Da ist viel Kontenance gefragt und dann trotzdem nach Hause gehen und wieder üben und weitermachen und vielleicht sogar mit dem gleichen Programm wieder auf die Bühne gehen mit der Angst, dass es wieder so weitergeht, ja.
0: Was war dann der Punkt, wo du gesagt hast, okay, ich brauche irgendwie einen anderen Job, das geht so für mich nicht weiter? Der kam ja bei dir relativ früh.
1: Mhm, der kam sehr früh, genau. Das Körperliche hat überwiegt, wo ich entschieden habe, ich finde es halt riskant, daran mein Leben zu hängen. Wenn mein Körper jetzt aber schlapp machen würde, dann habe ich nichts. Das war so das eine. Dann das andere war eben klar auch dieser Druck, den ich natürlich gerne auch in Kauf genommen habe, weil ich den Ertrag dahinter gesehen habe, weil ich Aufträge hatte und mir da auch eigentlich keine Sorgen gemacht habe. Aber da muss man halt trotzdem immer dahinter sein. Und ich hatte sehr viel Disziplin. Und das war eben die negative Seite auch, dass ich von dieser Disziplin dann mich nicht wegholen konnte. Und deswegen konnte ich auch, wenn ich mal mir was privat erlaubt habe, mit Freunden zu machen, war das immer im Hintergrund, dass ich nicht jetzt gerade übe und nicht mich verbessere. Und es hat auch eine Rolle gespielt, dann zu sagen, ich lasse das jetzt, weil ich muss diesen Druck ablegen und ich muss mein Leben mal befreien von dem Ganzen, weil es schon immer so war. Und dann geht's natürlich auch in die andere Richtung, zwischenmenschliche Druckebenen unter den Musikern, unter den ganzen Rollen, wo dann Machtgehabe stattfindet und so weiter. Das kann man machen, hätte ich auch machen können, habe ich bis dahin ja auch schon erlebt gehabt. Aber das ist halt die Frage, ist es einem dann wert, mit den anderen Aspekten so das Leben anzugehen?
0: Ja, wahrscheinlich braucht man da auch Coaching, um sich ein dickes Fell anzulegen, kann ich mir vorstellen.
1: Tatsächlich hätte ich mir das gewünscht, hat aber eigentlich nicht stattgefunden, weil vieles ja auch einfach gar nicht besprochen wird im Musikerbusiness. Das wird als normal angesehen und keiner spricht irgendwie drüber, aber jeder macht so diese stillen Blicke und jeder weiß, was Sache ist.
0: Und das heißt, als kleines Rädchen im Getriebe hat man da auch gar keine Chance, wirklich großflächig was zu ändern?
1: Habe ich nicht so gesehen, ja.
0: Ja. Du hast 2018, glaube ich, hast du mir erzählt, dein letztes Konzert gespielt. War das so ein bewusster Abschied von der Geige oder wie war das damals?
1: Ja, das war ganz bewusst, weil ich davor schon gewusst habe, es ist jetzt vorbei. Ich werde das Ganze beenden und habe da auch schon das Studium, glaube ich, abgemeldet gehabt. Ja, ich wusste, als ich auf die Bühne gehe, das werden meine letzten Töne sein und habe sie danach auch aber guten Gewissens dann einpacken können.
0: Das ist aber super krass. Ich kann mir das überhaupt nicht vorstellen. Wenn du ja bis dahin 18 warst du, glaube ich, ne?
1: Ja.
0: 15 Jahre lang hast du alles für dein Instrument gegeben. Wie hat sich das angefühlt?
1: Tatsächlich wahnsinnig befreiend. Okay. Also mir war da auch gar nicht dieses, weil du vorhin immer gemeint hast, war dir der Druck bewusst. Mir war der, ehrlich gesagt, erst dann bewusst, weil ich dann gemerkt habe, ich muss jetzt nicht weiter üben. Ich hatte zwar bis dahin gar keinen Plan vom Leben, was mache ich denn jetzt draus, weil ich einfach keine überhaupt mehr Gedanken darüber gemacht habe davor, aber es war trotzdem einfach befreiend.

0: ging es dann weiter, als du mit der Geige im Flugzeug dann sozusagen wieder nach Hause kamst? Wie ging es dann weiter?
1: Tatsächlich hatte ich da eben auch ein paar Themen, wo ich dann zu Hause dann auch dachte, okay, was mache ich jetzt? Also ich saß ja wirklich da, ich hatte da vorher nicht viel Struktur, so im Vergleich zu Leuten, die ins Büro, 9-to-5-Job, was auch immer. Und hatte dann aber auch ja gar keinen Grund mehr, vor die Tür zu gehen. Also ich hatte ja nichts mehr zu tun dann und hatte dann echt mit mir zu hadern und ich wusste ja auch gar nicht, in welche Richtung ich gehe. Und mein Abi-Schnitt, der war gut für das, dass ich ja kaum in der Schule war. Aber was ich mir nämlich auch voll hätte vorstellen können, war Medizin oder Psychologie und damit hätte ich denen den Zeh nicht geknackt. Und dann habe ich halt dieses Physiotherapiestudium entdeckt. Das war ein Privatstudium und so bin ich da dann reingerutscht.
0: Das heißt aber, inspiriert auch von deinen eigenen körperlichen Beschwerden beim Spielen? Hatte das was damit zu tun?
1: Ja, oder? Ja, das auch. Da hatte ich aber noch gar nicht so die große Mission. Medizin oder Psychologie fand ich immer spannend und das ist die Connection für mich gewesen, dass man da dann trotzdem mit beidem arbeitet und damit in die Physiotherapie einsteigt, genau.
0: Aber das heißt, du schreibst es ja auch auf deiner Physiotherapie-Seite, es war kein Herzenswunsch, sondern irgendwie ein notwendiger Plan B einfach.
1: Es war ein notwendiger Plan B und der ist tatsächlich im Studium massiv gewachsen. Aber da war ich schon mittendrin, habe ich dann gemerkt, hey, ich kann das nutzen und dann die Brücke schlagen zu den Musikern, weil ich, ja genau das war der Punkt, wo ich gesagt habe, mir kann keiner helfen. Also ich war ja viel in Physiotherapie, auch damals schon mit 10. Die haben mich gefragt, wie mein Alltag aussieht. Da gab es noch diese Vorhangkabinen, ne, wo man dann auch den Nebenpart da hört, wer dann nebendran auf der Liege liegt mit einem anderen Therapeuten. Und da hat man immer gehört, ja, ich habe einen Bürojob. Und dann, dann sitzen sie und dann ist der Körper so und so. Also da wusste der Therapeut, was zu tun ist. Und wenn ich dann gesagt habe, ich bin Musikerin, hieß es immer, boah, voll spannend, aber ich weiß gar nicht, wie sowas aussieht und wie ist dann die Haltung. Also da kamen nur Fragen und nicht dieses, ich weiß jetzt, was zu tun ist. Und das wurde mir im Studium Physiotherapie dann echt bewusst, dass da einfach eine gähnende Leere ist, dass einfach ganz viele gar nicht wissen, also Therapeuten, was Musiker eigentlich, wie die belastet sind.
0: Das heißt, du hast jetzt relativ frisch, glaube ich, angefangen mit deiner eigenen Praxis, mit deiner mobilen, gell?
1: Mit der eigenen Praxis habe ich jetzt erst dieses Jahr angefangen, ganz genau. Ich habe davor dann eben in Reha-Zentren gearbeitet und habe auch da hin und wieder Musiker bekommen. Und dadurch, dass Kollegen auch wussten, dass ich diese Vorgeschichte habe, wurden auch gerne dann Musiker mal zu mir geschickt, weil es auch tatsächlich hieß, hey, ich komme nicht weiter. Ich komme mit meinen manuellen typischen orthopädischen Techniken bei diesen Menschen nicht weiter. Guck du dir das mal an, du verstehst die wahrscheinlich besser.
0: Wie kannst du deinen PatientInnen helfen?
1: Viel ist ja prinzipiell, wie gesagt, habe ich mich ja auch mit der Psychologie befasst. Und es ist ja grundsätzlich auch belegt, je besser die Verbindung von einem Therapeuten zum Patient ist, desto besser auch das Outcome. Da geht's noch gar nicht um die angewendeten Techniken oder ja, um das, was man dann halt handwerklich kann, sondern geht auch viel um dieses, wie ist das Zwischenmenschliche, wie ist das Verständnis dieses Menschen. Und allein dadurch, dass ich dann nicht nur über die Ergonomik eines jeden Instrumentes sprechen kann und mitwissen kann, geht's dann auch darum, dass ich viel über diese Druckzustände auch sprechen konnte und auch das hat vielen schon geholfen. Mhm. Das, was mir auch gefehlt hat, dieses Verbalisieren von, wie geht's dir gerade mit diesem Beruf, mit dieser Situation, mit, weiß ich nicht, Freiberuflern, die dann auch keine Aufträge hatten, hatte ich häufig auch. Die waren plötzlich da und haben gesagt, ich habe Schmerzen, obwohl ich gerade gar nicht so viel spiele, weil ich gar keine Aufträge habe und es belastet mich natürlich. Und am Ende kam auch raus, dass diese Belastung einfach mal auszusprechen, dass das auch schon viel gelöst hat.
0: Was ist das für ein Gefühl, wenn du auch dann Menschen helfen kannst tatsächlich?
1: Weil das ja auch nie mein großes Ziel war, ist es dann ganz spannend gewesen, weil ich mir dachte, ja, okay, ich kann tatsächlich helfen. Ich wollte es nie unbedingt, also als Kindheitswunsch, aber es fühlt sich gut an. Natürlich wende ich Techniken an und so, ne? Aber ich brauche gar nicht so viel Technik, sondern einfach nur dieses Feingefühl, was sagen mir meine Finger, was spricht der Körper mit mir, der jetzt gerade vor mir liegt, plus dieses Wissen, wie sieht der Alltag dieses Menschen aus und das weiß ich eben ganz gut.
0: Wer mal schauen will, physiotakt.de, glaube ich, ist deine Seite, ne?
1: Ganz genau, ja.
0: Du arbeitest im Raum Stuttgart und nimmst auch noch neue PatientInnen auf.
1: Definitiv, ja.
0: Wie anstrengend ist das, als junger Mensch so ein eigenes Business aufzubauen? Ich stelle mir das ähnlich anstrengend vor, wie Berufsmusikerin zu sein.
1: Exakt. Also ich hatte jetzt auch in Vorbereitung zu dem Tag heute mit meinem Mann auch Gespräche und ich habe gesagt, hey, also ich hatte jetzt auch so den Gedanken, auch gerade nachdem ich so in ein paar Folgen reingehört habe jetzt bei euch, dass wir Musiker doch alle irgendwie businesstechnisch gleich aufgestellt sind. Wir haben gelernt, uns zu vermarkten, wir haben gelernt, für uns einzustehen, wir haben die Disziplin, warum nicht? Warum werden wir denn nicht alle selbstständig dann, wenn wenn man aussteigt. Es macht großen Sinn, dass wir das machen. Deswegen war das für mich auch gar nicht so arg anstrengend, weil im Vergleich zu diesem Druck, den man damals hatte, ne, und täglich spielen muss und da wirklich körperlich verharren in stundenlangen Haltungen, da war das für mich ein Luxus. Also ich finde es jetzt großer Luxus zu sagen, ich bin jetzt mobil unterwegs, ich kann auch mal eine Viertelstunde kurz nach mir gucken und sagen, hey, das war jetzt gerade anstrengend, ich gucke jetzt kurz, dass ich meinen Rücken wieder stabilisiere oder so. Ich bin ja völlig frei jetzt.
0: Dein Mann, hast du mir erzählt, hat dich noch nie Geige spielen hören. Wirst du ihm irgendwann den Gefallen tun?
1: Ja, also das ist schon mein großes Ziel und er triggert mich so ein bisschen damit immer, dass er mir das vorhält und so, aber ich habe meine klare Grenze gezogen, weil ich Gründe hatte und er weiß diese Gründe auch und er versteht es auch. Trotzdem tut es ihm natürlich weh. Er sagt immer, er würde gerne den Teil von mir damals auch noch kennenlernen und das habe ich auch vor. Ich habe ja auch nie gesagt, ich werde nie wieder spielen. Ich war damals mit dem Wissen, ich packe sie ein, weil ich weiß, ich werde sie wieder auspacken. Das wird stattfinden.
0: Vielen Dank, Madita, für deine Aufrichtigkeit, für deine Offenheit und dass du uns hast reinblicken lassen in dein MusikerInnenleben, das jetzt inzwischen in der Physiotherapie sein Zuhause gefunden hat. Vielen, vielen Dank.
1: Danke auch für die Einladung.
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3: Das war Folge 31, Gabi Sawasch im Gespräch mit Madita Radat. 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

Elephant nennen sie sich. Sie kommen aus Rotterdam, aus den Niederlanden und machen Indie-Folk, Indie-Pop-Musik. Try to Sleep ist vom dritten Album und die Leute von Elephant machen es uns leicht. Sie nummerieren ihre Alben nämlich immer durch 1, 2, 3. Das komplette dritte Album, so heißt es, dreht sich um schwierige Themen und vor allem Try to Sleep, das ist jemand, da geht es um jemanden, der es nicht schafft, zur Ruhe zu kommen. Hier ist SR Kultur. Beim nächsten Stück werden sie auch wahrscheinlich nicht unbedingt Ruhe finden, weil es schon ganz schön nach vorne geht. Das ist die Academy of St. Martin in the Fields mit einem der schwedischen Tänze von Max Bruch.

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Wisby mit Wenn du auch nicht mehr weißt, wie auf SR Kultur. Das ist ein Projekt und zwar einer jungen Dame, die dahinter steckt aus Hamburg, Dorothee Möller. Und das Indie-Pop-Projekt haben sie tatsächlich nach dem, vielleicht kommt Ihnen der Ort so bekannt vor, aus Schleswig-Holstein, der Ort Wesby, nahe der dänischen Grenze. Danach haben sie sich tatsächlich benannt, seit zwei, drei Jahren sind sie im Musikgeschäft unterwegs. SR Kultur an diesem Nachmittag. Wir sind auch bei Sing City in St. Wendel unterwegs mit einer eigenen Bühne im Saalbau Sing City. Da sind ganz viele Chöre und Stimmen, die die Stadt zum Klingen bringen auf 9 unterschiedlichen Bühnen zwischen 16:30 und 17 Uhr. Auf der Bühne an der alten Stadtmauer der Chor, die Formation Jazz Nee, heute bei diesem Programm in St. Wendel mit dabei und hier bei uns auch im SR Kulturprogramm mit Only You.

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1: 12 Uhr. Die US-Sondergesandten Witkow und Kushner sind offenbar in Moskau eingetroffen. Das berichtet eine staatliche russische Medienagentur unter Berufung auf Luftfahrtkreise. Nach Angaben aus Washington sind an diesem Wochenende Gespräche in Russland und der Ukraine geplant, um ein mögliches Friedensabkommen zwischen den beiden Ländern zu erreichen. Für SR Info Stefan Lark.
2: Medienberichten zufolge haben die USA Kiew gebeten, während des Aufenthalts der amerikanischen Unterhändler auf Drohnenangriffe gegen Moskau und russische Energieanlagen zu verzichten. Auch Russland soll aufgefordert worden sein, in diesem Zeitraum keine Angriffe auf Ziele in Kiew durchzuführen. US-Präsident Donald Trump kündigte an, dass Witkow und Kushner einen neuen Vorschlag zur Beendigung des Krieges vorlegen werden. Russlands stellvertretender Außenminister Sergei Ryabkov forderte die USA unterdessen auf, bei möglichen Verhandlungen die Realitäten vor Ort zu berücksichtigen. Er behauptete, die militärische Entwicklung verlaufe nicht zugunsten der Ukraine. Tatsächlich hat sich der Frontverlauf seit Monaten kaum verändert. Gleichzeitig erleidet Russland nach Einschätzung westlicher Geheimdienste weiterhin hohe Verluste.
1: Die Polizei sucht weiter nach einem Mann, der in mehreren Bundesländern Anschläge auf das Stromnetz verübt haben soll. Ein 48-Jähriger aus dem nordrhein-westfälischen Gevelsberg hat sich zu Sabotageaktionen in Brandenburg und NRW bekannt. In seiner Wohnung wurde gestern Sprengstoff gefunden. Der Verdächtige soll die Aktionen mit dem Kampf gegen fossile Energien begründet haben. Inzwischen hat die Polizei auch in Sachsen Sprengvorrichtungen in der Nähe von Umspannwerken entdeckt. Weitere Details sind noch nicht bekannt. In Saarlouis hat am Vormittag eine größere Katastrophenschutzübung begonnen. Bei der Übung wird angenommen, dass ein Teil des Theaters am Ring eingestürzt ist. Damit soll laut Landratsamt unter anderem der Krankenhausalarm geprobt werden. Alle Krankenhäuser im Landkreis Saarlouis seien bei der Übung eingebunden. Wie der Landkreis weiter mitteilte, sind in der Saarlouier Innenstadt bis zum Nachmittag mehrere Straßen und Parkplätze gesperrt. Kopfschmerzen gehören für viele Menschen zum Alltag und können die Lebensqualität erheblich beeinträchtigen. Anlässlich des heutigen Weltkopfschmerztages weisen Experten darauf hin, wie wichtig die richtige Einordnung ist. Die häufigste Form ist demnach der Spannungskopfschmerz, davon sei jeder Zweite im Lauf seines Lebens betroffen. SR-Reporter Kai Forst.
3: Laut Oberarzt Skandar Scharfi vom Marienhaus Klinikum Saarlouis können Stress, Schlafmangel sowie zu wenig Bewegung Auslöser sein. Allerdings geht der Spannungskopfschmerz nicht mit vielen Begleitsymptomen einher. Anders sieht es bei Migräne aus. Eine Migräneattacke wird häufig von Übelkeit, Erbrechen oder starker Lichtempfindlichkeit begleitet. Laut dem RKI sind Frauen hier deutlich häufiger betroffen, denn auch hormonelle Schwankungen wie das Eintreten der Periode kann eine Migräneattacke auslösen. Nochmal anders verhält es sich mit Clusterkopfschmerzen. Laut Oberarzt Schafi haben Betroffene meist starke, bohrende, stechende Schmerzen um das Auge herum. Insgesamt treten Clusterkopfschmerzen aber deutlich seltener auf als Migräne. Und wenn, sind hier Männer dreimal häufiger betroffen als Frauen.
1: In St. Ingbert startet am Abend die 41. Ausgabe des Kleinkunstpreises St. Ingberter Pfanne. Insgesamt 12 Künstlerinnen und Künstler treten an 4 Wettbewerbstagen in der Alten Schmelz auf. Die 4 Preise sind mit jeweils 4.000 Euro dotiert. Die Preisverleihung findet am kommenden Freitag statt. Der Schauspieler Michael Mendl ist tot. Wie seine Agentin mitteilte, starb er im Alter von 82 Jahren. Mendl spielte in Kinofilmen wie Der Untergang und Barfuß mit. Für seine Rolle als Kanzler Willy Brandt im Film Im Schatten der Macht gewann er die Goldene Kamera. Das waren die Nachrichten mit Linda Grothold. 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
4: Sonnig und trocken bei uns im Saarland heute, 20 Grad bis 25. In Ensdorf zum Beispiel, da erreichen wir diese Spitzenwerte. Auch der Sonntag bringt viel Sonne bis 27 Grad, Montag bis 32. Danach wird's wechselhafter.
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4: Mit Frank Hofmann, herzlich willkommen.

SR Kultur ist hier und in St. Wendel findet das Festival Sing City statt. Da sind Chöre, da sind Ensembles, tausende Stimmen bringen die Stadt zum Klingen auf unterschiedlichsten Bühnen. Der Modern Church Choir aus Nalbach ist ebenfalls mit dabei, hatte um 11 schon einen Auftritt auf der Bühne am Schlossplatz und gleich nochmal 13:30, 13:30 auf derselben Bühne. Der Chor ist einer von insgesamt 110 Chören, da sind 3000 Sängerinnen und Sänger mit dabei auf diesen neuen Bühnen in der St. Wendler Innenstadt. SR Kultur ist auch mit dabei, mit einer eigenen Bühne im Saalbau und mit ständig neuen Informationen auf unserer Internetseite auf sr.de, was Sing City in St. Wendler angeht.

0: SR-Kultur mit dem Modern Church Choir, Lean on Me, eine Hommage an Bill Withers. Fast 1300 Tote, geschätzte 5 Milliarden US-Dollar für den Wiederaufbau. Das sind die Kosten, die Folgen der Sturzflut in Nepal. Das ist das, was bisher bekannt ist. Die nepalesische Regierung macht die Klimakrise für diese Katastrophe verantwortlich und verlangt deswegen Entschädigung von den Industrienationen. Anja Lordig aus der ARD-Klimaredaktion erklärt uns, worum es Nepal genau geht.
1: Nepal stößt kaum Treibhausgase aus, muss aber mit Auswirkungen der Klimakrise leben. Der nepalesische Außenminister Shishir Karnal sieht vor allem China, die USA und Indien in der Verantwortung. Diese drei Länder stoßen aktuell die meisten Treibhausgase aus. Laut Karnal hat das Finanzministerium offizielle Schreiben mit einer Forderung auf Entschädigung an sie verschickt. Nepal verlangt außerdem Geld aus dem internationalen Loss and Damage Fonds. Er soll Staaten für Klimakrisenfolgen entschädigen, wenn sie selbst kaum dazu beigetragen haben.
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Das war präsentiert vom Malmö Opera Orchestra. Der dritte Satz aus der Dances in Canebrake Suite von Florence Price hier bei uns auf SR Kultur. Der Vormittag geht zu Ende. Gleich kommt die SR Info Bilanz. Mein Name ist Frank Hofmann. Ich wünsche noch einen ganz tollen Nachmittag, einen ganz tollen Samstag, ein schönes Wochenende und tanken Sie Kraft für die restliche Woche. Kelly Lee Evans macht sozusagen die Sendung zu. Das ist eine kanadische Jazz- und Soul-Sängerin, die ordentlich Kraft in der Stimme hat. Lose Yourself heißt das

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1: Mit Nina Heck einen schönen guten Tag und einen Blick nach Nepal, wo es nach der großen Sturzflut immer wieder auch kleine hoffnungsvolle Momente gibt. Außerdem im Interview der Woche Sabine Busse, seit 3 Jahren Chefin der Haager Group in Blieskastel. Zuerst aber schauen wir auf die Landtagswahl morgen in Sachsen-Anhalt. Da geht die AfD nach den letzten Umfragen und mit einem stabilen Vorsprung ins Rennen. In der Woche vor der Wahl hat das Meinungsforschungsinstitut Infratest DIMAP im Auftrag der ARD nach der politischen Stimmung im Land gefragt. SR-Inforedakteurin Angela Tesch, was könnte demnach wahlentscheidend sein?
2: Die Meinungsforscher sehen vor allem eine große Unzufriedenheit über die Arbeit von Politikerinnen und Politikern. Für den meisten Ärger sorgt dabei der Bundeskanzler. 9 von 10 Befragten stellen Friedrich Merz ein schlechtes Zeugnis aus. Egal ob berufstätig oder Rentner. Unter den Anhängern der CDU sind es 7 von 10. Ein massiver bundespolitischer Gegenwind, der viele verunsichert, dazu die aktuellen Krisen und die schlechte Wirtschaftslage, könnten an der Urne zu einer Denkzettelwahl für die Bundesregierung werden. Mit der Arbeit von Sven Schulze, der erst zu Jahresbeginn die Regierungsverantwortung von Rainer Haseloff in Sachsen-Anhalt übernahm, sind kurz vor der Wahl 4 von 10 Befragten zufrieden und sehr zufrieden. Die Zahl der Unzufriedenen ist wenige Prozentpunkte höher.
1: Im Moment wird ja viel darüber spekuliert, wer denn dann in Magdeburg künftig regiert. Die AfD will am liebsten alleine regieren. Die CDU bräuchte, nach allem, wie es im Moment aussieht, Partner, um zu regieren. Wie schwierig wird das?
2: Die CDU hat sich Schranken auferlegt. Zum einen durch den sogenannten Unvereinbarkeitsbeschluss, nicht mit der Linken eine Koalition einzugehen. Das hat der Kanzler und CDU-Parteichef jüngst noch einmal bekräftigt. Eine Zusammenarbeit unterhalb einer Koalition wird aber nicht mehr ausgeschlossen. Und dann ist da noch die Brandmauer zur AfD. Sven Schulze hat eine Koalition mit der AfD nach der Wahl ausgeschlossen. Das sehen die Wähler in Sachsen-Anhalt anders. 2/3 halten die Politik, einzelne Parteien von der Zusammenarbeit im Parlament auszuschließen, für falsch. Dieser Meinung sind vor allem die Menschen ab 35 bis ins Rentenalter. Egal ob Gutverdiener oder kleine Einkommen, sprechen sich deutlich mehr Männer, knapp 8 von 10, als Frauen, das sind es 6 von 10, für die Abschaffung der Brandmauer aus. Die Entscheidung über die künftige Landesregierung wird auch von der Wahlbeteiligung abhängen. Die Meinungsforscher von Infratest DIMAP rechnen mit einer starken Mobilisierung, auch von Nichtwählern.
1: 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Es gibt sie, die kleinen Wunder nach der Sturzflut in Nepal vor 10 Tagen. Aus einem Tunnel konnte ein weiterer Mensch lebend gerettet werden. Einer von fast 5000, die noch vermisst werden. Lena Bodewein über die aktuellen Rettungsarbeiten und über die Lehren, die jetzt gezogen werden sollten.
3: Nach wie vor arbeiten Rettungs- und Bergungsmannschaften unermüdlich im Katastrophengebiet. Angefeuert davon, dass am Freitag 2 Männer lebend aus den Tunneln der zerstörten Wasserkraftwerke befreit wurden, graben sie sich vor. Die nepalesische Armee sei schon hunderte Meter in verschiedene Richtungen vorgedrungen, beschreibt es Colonel Jabindra Bahadur Reshmi. Er erklärt, wie die Armee die Zugänge erweitern muss, dass sie sich teilweise bis zu 275 Meter weit durch die verschlammten Tunnel vorkämpfen. Aber wir haben an vielen Stellen nichts gefunden. Doch die Helfer, unterstützt durch Spezialisten aus China, Indien, Südkorea und Australien, machen weiter. Da die Brücken über den Trishuli-Fluss zerstört sind, 60 Stück hat die Sturzflut wie Spielzeug mitgerissen, kommen viele Menschen nur mit Schwierigkeiten in ihre Heimat zurück und die Retter auf der Suche nach Überlebenden nur mit Helikoptern dorthin. Aber jetzt führen provisorische Seilbahnen über den Fluss und die Menschen stehen stundenlang an, um auf die andere Seite zu gelangen. Heute sieht es so aus, als könnte ich aufbrechen. Schon seit gestern möchte ich in mein Dorf zurückkehren. Während mein Haus noch steht, wurden viele andere im Dorf zerstört. Ich habe überlebt, auch wenn ich schon mit einem Fuß im Grabe stand, erzählt die 40-jährige Sujana Sunar einer Reporterin der Nachrichtenagentur Reuters. Sujana war gerade auf dem Markt diesseits des Flusses, als die Sturzflut kam. Jetzt will sie endlich in ihr Haus auf der anderen Seite zurück. und so wartet sie wie die anderen in der Schlange weiter. Mit Schwimmwesten gesichert steigen sie in ein metallenes Korbgestell und werden an Drahtseilen über das schlammig wirbelnde Wasser des Trishuli-Flusses gezogen. Unterdessen geht die Ursachenforschung weiter, auch warum die Verwüstung so groß war. In überflutungsgefährdeten Gebieten direkt am Fluss sollte eigentlich nicht gebaut werden. Doch Beobachter vermuten, dass die Menschen, die 2015 nach den schweren Erdbeben ihre Heimat verloren hatten, ausgerechnet an den Ufern ihre neue Bleibe errichteten, mehr oder weniger legal. Und dort wurden sie Opfer der neuen Katastrophe. Nepal will sein Frühwarnsystem erneuern. China, unter dessen Verwaltung die Nachbarregion Tibet steht, hat schon signalisiert, dass es mit Nepal gemeinsam auf die Bedrohung durch den Klimawandel schauen möchte. Nepals Ministerpräsident Balendra Shah sagte diese Woche: Die Flut ist ein ernstes Signal dafür, dass neben dem Klimawandel auch die Risiken zunehmen, denen wir in der Himalaya-Region ausgesetzt sind. Es ist an der Zeit, der internationalen Gemeinschaft nachdrücklich vor Augen zu führen, welche Katastrophen wir infolge des Klimawandels erleiden. Nepal möchte Unterstützung beim Wiederaufbau. Auf 2,5 Milliarden Dollar hat der Leiter der Katastrophenschutzbehörde allein die Schäden an Häusern und Infrastruktur beziffert. Und während, wie der Ministerpräsident betont, die ganze Welt für den Klimawandel verantwortlich ist, trägt Nepal nur einen Bruchteil bei, führt Klimaforscher Ujjwal Upadhyay aus. Es sind weniger als 0,0011%, nicht wahr? Und Nepal nimmt zugunsten seiner Rolle als CO2-Senke Einschränkungen bei der ehrgeizigen wirtschaftlichen Entwicklung in Kauf. Denn wir setzen lieber auf das Pflanzen von Bäumen als auf eine umweltschädliche Entwicklung. Deshalb haben wir 45% unserer Landesfläche in Wald umgewandelt. Nepal unternimmt also enorme Anstrengungen, um das Land bis 2045 klimaneutral oder sogar CO2-negativ zu machen. Der Strom des Landes kommt aus klimafreundlicher Wasserkraft. Aber die Sturzflut hat Hydropower-Projekte im Wert von 500 Millionen zerstört.
0: And all these were destroyed because of the emission.
3: Sie wurden durch Emissionen zerstört, die durch schmutzige Brennstoffe verursacht wurden. Das ist also der Preis, den wir zahlen. Und das ist die Verwüstung, die dieses Land leider schon seit einigen Jahren erlebt. Jetzt sei es Zeit zu sagen, es reicht.
1: Nach der schweren Sturzflut mit über 1200 Toten gehen die Rettungsarbeiten weiter. Gleichzeitig appelliert das Land an die Weltgemeinschaft, die Klimaziele einzuhalten. Nepal selbst ist auf dem besten Weg, klimanegativ zu werden.
4: Es ist seit langem ein Anliegen der afrikanischen Staaten. Denn ihr Kontinent erscheint auf den traditionellen Weltkarten kleiner als in der Realität. Dagegen sind Länder auf der nördlichen Erdhalbkugel perspektivisch größer dargestellt. Vor allem die USA, Kanada und Russland. Togo brachte deshalb mit Unterstützung der Afrikanischen Union eine Resolution in die UN-Vollversammlung. Correct the map, korrigiert die Weltkarte. Für die Resolution stimmte eine große Mehrheit von 164 Staaten. 6 Länder enthielten sich und als einzige Nation stimmte die USA mit Nein. Der US-Regierung war das Anliegen der Afrikaner zu ideologisch. Die Resolution der UN-Vollversammlung ist rechtlich nicht bindend. Sie soll aber Regierungen, internationale Organisationen und Bildungseinrichtungen in aller Welt motivieren, präzisere Weltkarten zu verwenden. Die traditionelle Weltkarte geht zurück auf den Duisburger Kartografen Gerhard Mercator. Er bildete Ende des 16. Jahrhunderts Länder und Kontinente auf der nördlichen Halbkugel größer ab, als sie in Wirklichkeit sind. Auf manchen Weltkarten erscheint Grönland fast so groß wie Afrika, obwohl Afrika in Wirklichkeit 14-mal größer als Grönland ist.
1: Die Weltkarte, so wie wir sie von Kindesbeinen an kennen, ist falsch. Martin Ganzemeier berichtete darüber, dass die Vollversammlung der Vereinten Nationen jetzt mit großer Mehrheit einen Aufruf für eine neue Weltkarte beschlossen hat. Eine, bei der die Größenverhältnisse korrekt dargestellt werden und eben nicht die nördlichen Länder deutlich größer gezeigt werden, als sie in Wirklichkeit sind. Auf einer solchen Karte wäre dann natürlich auch Bonn zu finden. Und da im Park der Villa Hammerschmidt hat das zweitägige Bürgerfest des Bundespräsidenten begonnen. Frank-Walter Steinmeier empfängt 2500 Ehrenamtler aus ganz Deutschland. Aber warum Bonn und nicht Berlin? Das wäre ja viel größer auf einer Karte. Das liegt daran, dass das Berliner Schloss Bellevue zurzeit saniert wird. Angela Sinne berichtet.
5: Gut 10.000 Gäste werden heute auf dem Gelände der Villa Hammerschmidt in Bonn erwartet zum Tag der offenen Tür. Es ist der zweite Tag des großen Bürgerfestes, zu dem Bundespräsident Frank-Walter Steinmeier und seine Frau Elke Büdenbender eingeladen haben. Erstmals nach Bonn, weil der erste Amtssitz, das Berliner Schloss Bellevue, zurzeit ja saniert wird. Am Freitag waren schon 2.000 Ehrenamtler gekommen, die stellvertretend für alle Menschen, die sich meist ohne Lohn sozial engagieren, geehrt wurden. Der Samstag ist offen für alle Bürger. Allerdings sind die kostenlosen Tickets, die man im Vorfeld buchen konnte, längst vergeben. Wer eins bekommen hat, auf den wartet ein vielfältiges Programm, unter anderem mit Musik, zum Beispiel der Band Brassgas, oder auch Führungen durch den Kanzlerbungalow oder das ehemalige Kanzleramt. Etwas wehmütig ist Frank-Walter Steinmeier dabei, das gibt er zu. Schließlich ist es sein letztes Bürgerfest als Bundespräsident. Seine Amtszeit endet im kommenden März.
1: Und gleich im Interview der Woche die Chefin der Hager Group aus Blieskastel, Sabine Busse. Vorher aber weitere Nachrichten mit Stefanie Balle.
6: Nach mehreren bundesweiten Sabotageakten am Stromnetz sind nun auch in Sachsen Sprengvorrichtungen in der Nähe von Umspannwerken entdeckt worden. Wie Innenminister Schuster mitteilte, wurden an zwei Fundorten Objekte gesichert. Hinweise auf Sabotage hätten sich aus einem Bekennerschreiben am Vortag ergeben. Die Polizei bestätigte einen größeren Einsatz im Kreis Bautzen, machte zunächst aber keine weiteren Angaben. Seit Anfang der Woche gibt es immer wieder Einsätze wegen mutmaßlicher Sabotageversuche an Stromversorgungseinrichtungen. Die Union fordert, dass Ausländer, die quer-, Frauen- oder christenfeindliche Straftaten begehen, ihr Aufenthaltsrecht verlieren. Anlass für die Forderung ist der Anschlag beim Christopher Street Day in Berlin Ende Juli. Der innenpolitische Sprecher der Unionsfraktion Trom sagte der Welt am Sonntag, dies habe gezeigt, dass fanatische Islamisten unsere Art zu leben mit Hass und Gewalt bekämpften. Nach Einschätzung des CDU-Politikers müsste das Konzept einer sogenannten Regelausweisung auch auf andere Delikte ausgeweitet werden. Was für Straftaten mit antisemitischem Motiv gelte, sollte auch für Straftaten aus Frauen-, queer- oder christenfeindlichen Motiven angewendet werden. In Saloy hat eine größere Katastrophenschutzübung begonnen. Bei der Übung wird angenommen, dass ein Teil des Theaters am Ring eingestürzt ist. Damit soll laut Landratsamt unter anderem der Krankenhausalarm geprobt werden. Alle Krankenhäuser im Landkreis Saloy seien bei der Übung eingebunden. Wie der Landkreis weiter mitteilte, sind in der Saloyer Innenstadt bis zum Nachmittag mehrere Straßen und Parkplätze gesperrt. Den Angaben zufolge werden zudem unter anderem das THW, Rettungsdienst und Polizei vor Ort sein. Insgesamt seien rund 600 Personen beteiligt.
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1: Mit der Frau, die seit 3 Jahren, seit 2023 als Chefin die Geschicke der Hager Group aus Blieskastel leitet. Sabine Busse heißt sie. Ja, und es ist keine leichte Aufgabe, wenn die Konjunktur wie aktuell schwächelt und Fachkräfte fehlen. Im Interview der Woche hat die 49-Jährige meiner Kollegin Sarah Sasu erklärt, wieso sie diese Herausforderungen aber nicht scheut.
8: Sabine Busse, Sie haben ja einige Stationen in Ihrem Leben, in Ihrem beruflichen Leben schon hinter sich gebracht. Da sind doch namhafte Stationen dabei wie Siemens, Alstom, ABB, Hitachi. Haben Sie denn schon bei Ihrem Studium gewusst, dass das so der Weg sein wird, den Sie einschlagen wollen?
9: Nein, im Studium habe ich das nicht gewusst. Aber ich habe relativ bald im Studium meine Leidenschaft entdeckt. Und die habe ich entdeckt durch ein Praktikum bei Siemens tatsächlich. Und da ging es dann schon um Energie. Und diese Leidenschaft hat mich nie mehr losgelassen. Energie ist absolut wichtig für unser Leben. Energie ist das, was das moderne Leben ermöglicht. Energie, Elektrizität. Und ja, so ist dann der Weg gekommen.
8: Die letzte Station vor Blieskastel, die war ja Tokio.
9: Ja.
8: Das ist ja ein himmelweiter Unterschied. Wenn Sie jetzt da mal den Vergleich ziehen, was ist denn so das Prägendste gewesen in Tokio, was Sie hier gar nicht haben und umgekehrt auch?
9: Oh, ja, das ist, Tokio ist eine ganz andere, oder Japan ist ein ganz anderer Kulturkreis. Und insofern war das eine Lebenserfahrung, tatsächlich in so einem Kulturkreis arbeiten zu dürfen, mit Menschen zusammenzuarbeiten, managen, zu lernen tatsächlich, weil das eine ganz andere Managementerfahrung ist als in einem westlichen Kreis. Und natürlich dann hier in Deutschland, in Blieskastel bei Hager, das ist natürlich das, wo ich sage, das kenne ich. Und aber was hier natürlich sehr, sehr schön war und im Vergleich dann zu den Großkonzernen, in denen ich vorher tätig war, dass Hager ein Familienunternehmen ist, was auf Werten basiert, was auf Traditionen basiert. Das gibt es schon 70 Jahre aus dem Saarland in die Welt. Und diese Wertebasiertheit, die erleben wir noch heute und die fasziniert mich sehr. Da bin ich sehr stolz, auch dann dementsprechend dieses Unternehmen leiten zu dürfen.
8: Sie haben jetzt gerade gesagt, Wertebasiertheit hier in Deutschland. Aber ist das nicht auch was, wofür Japan so berühmt ist? Bestimmte Werte, die auch in der Wirtschaft vorherrschen?
9: Ja, aber ich denke, hier werden sie modern gelebt, wenn ich das so sagen darf. Also zumindest jetzt hier bei Hager. Das ist ja auch die große Herausforderung, vor der wir momentan stehen. Ein traditionelles Unternehmen, was sehr gut läuft, was auch eine Wachstumsgeschichte ist, über viele, viele Jahre, Jahrzehnte, jetzt aber auch erfolgreich in die Zukunft zu bringen. Und das wertebasiert. Und das, denke ich, ist schon nochmal auf eine moderne Art und Weise etwas anderes als in Japan. In Japan war vieles sehr, sehr traditionell und man hat an den Traditionen festgehalten.
8: Und hat Ihnen da die Offenheit dann auch gefehlt?
9: Zum Teil hat so ein bisschen die Offenheit gefehlt. Und ja, es war einfach ein ganz anderer Kulturkreis. Vieles war auch sehr schön.

0: Und vor allem, wenn es darum geht, Innovation in Gebäuden, um die Zukunft elektrisch zu machen, ein sehr wichtiger Faktor.
1: Dazu braucht es aber ja auch ein gutes Team. Also das muss ja gelebt werden, im Unternehmen. Jetzt nochmal im Vergleich zu Japan. Da ist die Unternehmenskultur ja auch eine ganz starke, ne? Also ein Job ist ja nicht nur ein Job, das ist ja viel mehr, aber auf eine andere Art und Weise dann.
0: Ja, ich denke hier, die Unternehmenskultur basiert auf sehr viel Erfahrung, aber auch auf sehr, sehr viel Leidenschaft. Bei Haga, wenn Sie hier durch die Fabrik gehen, wenn Sie durch die Büros gehen, die Menschen, die hier bei Haga arbeiten, denke ich, lieben ihren Job, sind in vielen Fällen auch schon viele, viele Jahre dabei. Und das ist toll, weil man hier natürlich ganz, ganz viel Wissen hat, was man dann auch in die Zukunft weitergeben kann. Aber eben dann auch momentan, wir haben viele Auszubildende, jetzt 40 Auszubildende hier am Standort, natürlich dann auch, um die Zukunft vorzubereiten und dieses Wissen weiterzugeben.
1: Jetzt haben wir ja in Deutschland, generell in der Welt, das Problem, es läuft nicht so richtig rund mit der Wirtschaft. In Deutschland stagniert. Wie gehen Sie denn damit um als CEO der Haga Group? Wie kann man denn das Unternehmen in solch schwierigen Zeiten trotzdem voranbringen?
0: Das ist genau die große Herausforderung. Wir wirtschaften in einem sehr volatilen Umfeld, und darauf müssen wir uns einstellen. Und darauf stellen wir uns tatsächlich täglich ein bei Haga. Was man allerdings sagen muss, eben durch Innovationen schaffen wir es auch immer wieder, am Markt erfolgreich zu sein. Und wir wachsen. Wir wachsen heute in Deutschland, wir wachsen in Europa. Und ja, das ist, denke ich, auch ein großer Aspekt. Diese Volatilität, vor 2 Jahren war es ein bisschen anders, aber diese Volatilität dann eben auch mitbegleiten zu können auf eine gute Art und Weise.
1: Jetzt gibt es ja viele Klagen aus der Wirtschaft, dass die Politik nicht die richtigen Weichen stellt, damit eben die Wirtschaft wieder vorankommen kann, damit sie wieder wachsen kann. Was sehen Sie denn für Ihr Unternehmen so als die größten Hürden? Was würden Sie sich wünschen, was jetzt als nächstes passieren muss?
0: Also unser Geschäft sind Gebäude. Und hier sind wir sehr gut aufgestellt, um die Energiewende positiv zu begleiten. 38% der CO2-Emissionen weltweit werden von Gebäuden verursacht. Und insofern alles, was in der Politik dazu beiträgt, die Energiewende tatsächlich positiv zu begleiten, das unterstützen wir natürlich sehr. Ich bin hier, um letztendlich Haga erfolgreich in die Zukunft zu führen, in einem Umfeld, was die Energiewende hoffentlich dann auch befeuert.
1: War das denn so, der Satz, den Sie damals von der Familie Haga, von Daniel Haga gehört haben, warum man Sie gerne hier haben möchte?
0: Haga hat die richtige Person gesucht, um eben jetzt hier dieses Unternehmen zu führen. Und natürlich mit meiner internationalen Erfahrung, aber dann auch mit meiner Erfahrung in der Energiewirtschaft, denke ich, war ich dann eben genau diese Person.
1: Jetzt ist das immer so ein bisschen eine heikle Sache, wenn man als Außenstehende, als Nicht-Familienmitglied in so eine Funktion CEO eintritt, in ein Familienunternehmen. Hatten Sie da am Anfang Bedenken?
0: Gar nicht. Und warum nicht? Ich habe relativ schnell in diesem ganzen Prozess dann auch Kontakt mit Daniel Haga und den Gesellschaftern gehabt. Und von Anfang an war da eine große Vertrautheit da. Also man hat sich sehr schnell kennengelernt und auch sehr schnell sehr gut verstanden. Und insofern war auch sehr klar auf eine sehr professionelle Art und Weise, wer für was verantwortlich ist. Und wir hier als Management von Haga, wir sind verantwortlich für das operative Geschäft und das führen wir.
1: Aber trotzdem ist es ja schon so etwas, was eine Familie über Jahrzehnte aufgebaut hat. Da wird ja auch sehr viel Wert drauf gelegt, auf diese Geschichte, die Gründer des Unternehmens. Man muss diese Geschichte ja auch irgendwie verinnerlichen, man muss sie ja leben.
0: Ja, man muss sie leben. Haga macht es einem einfach, weil ich denke, es ist eine stringente Geschichte, eine wichtige Geschichte, eben zur Elektrifizierung beizutragen, zur Elektrifizierung erst Deutschlands, dann Frankreichs und jetzt eben im Prinzip der Welt. Ist eine tolle Geschichte.
1: Und Sie als, ja, Sie sind ja schon eine Weltbürgerin. Also Sie haben mir erzählt, Sie haben im Prinzip ja keinen festen Punkt, wo Sie sagen, hier lebe ich, das ist meine Heimat im Sinne, Sie fühlen sich ja auf der ganzen Welt zu Hause. Haga hat viele Standorte in der Welt. Das heißt also, Sie sind auch viel unterwegs.
0: Ich bin sehr viel unterwegs. Haga hat 23 Standorte weltweit. Wir sind inzwischen ein Weltkonzern mit 13.000 Mitarbeitern, mit Kunden in der ganzen Welt. Also insofern muss ich und mache das auch sehr gerne.

0: viel Zeit auch verbringen in anderen Ländern mit Kunden, mit Mitarbeitern. Und insofern ja, bin sehr viel unterwegs.
1: War das für Sie dann auch ausschlaggebend, nach Ihren ganzen Stationen, die Sie auch im Ausland hatten, zu sagen, ja, Haga ist die richtige Firma für mich, weil es da eben auch nochmal die Möglichkeit gibt, Please Castle ist ja sehr klein, außerhalb des Landes unterwegs zu sein?
0: Natürlich, also diese Internationalität, die habe ich sicherlich auch gesucht, die kann ich hier auch wahrnehmen. Dennoch liebe ich das Saarland, muss ich sagen, jetzt nach 3 Jahren. Es ist ein tolles Bundesland, habe hier viel gesehen, viel erlebt schon, sind tolle Menschen. Hier wird sehr gut gegessen, also insofern, ich bin auch sehr gerne im Saarland.
1: Im Saarland ist ja auch der Blick von außen ganz wichtig, ne? Also diese Binnensicht zu verlassen, dass mal jemand von außen kommt und sagt, ja, ich nehme das so wahr. Wie nehmen Sie denn die saarländische Wirtschaft wahr?
0: Ja, dadurch, dass ich eben sehr viel unterwegs bin, muss ich gestehen, bekomme ich gar nicht so viel von der saarländischen Wirtschaft mit. Ich kann sagen, für uns, wir sind hier erfolgreich, wir sind erfolgreich im Saarland, in Deutschland, und darauf habe ich mein Augenmerk. Wir investieren ja auch sehr viel in unseren Standort hier in Please Castle, und da sind wir sehr eng auch mit der Politik.
1: Deutsch-französische Beziehungen, die spielen ja auch bei Haga eine große Rolle. Wie leben Sie das hier?
0: Hier Please Castle ist unser Hauptsitz, unser Hauptstandort. Aber wir haben auch unseren größten Standort, ungefähr 120 Kilometer entfernt, im Elsass. Und auch als Managementteam sind wir tatsächlich regelmäßig an beiden Standorten. Also ich habe sowohl ein Büro hier in Please Castle als auch in Oberne.
1: Also da haben wir Sie wieder, die grenzüberschreitende Arbeit, ja, in Ihrem Lebenslauf, ne?
0: Absolut, absolut. Mhm.
1: Jetzt haben Sie ja dieses Frühjahr Ihre Umsatzzahlen bekannt gegeben, und das ist ja schon ein Erfolg auch für Sie, dass Sie in dieser schwierigen Phase, wo die Bauwirtschaft ja tatsächlich in der Krise ist, Ihren Umsatz stabil halten konnten. Wie betrachten Sie das denn? Ist das tatsächlich dann auf Ihren Führungsinput zurückzuführen, oder würden Sie sagen, das ist so eine Teamsache, dass wir das geschafft haben?
0: Nein, ganz klar. Also der Wachstum von Haga ist sehr stark mit unserem Team verbunden. Wir haben eine sehr gute Zusammenarbeit schon im Vorstand, aber natürlich dann auch mit unseren gesamten Teams in unseren verschiedenen Standorten. Und Erfolg ist immer eine Teamleistung.
1: Weil es muss ja doch in gewisser Weise, müssen Sie ja was dazu beigetragen haben mit Ihrer Erfahrung, mit Ihrer Persönlichkeit, das so zu schaffen in diesem Unternehmen. Was würden Sie sagen, ist da so Ihr Erfolgsrezept?
0: Ich glaube, es gibt zwei Punkte jetzt ganz konkret. Der eine Punkt, natürlich internationalisieren wir auch. Wir werden größer, wir wachsen auch in Ländern außerhalb Deutschlands. Das ist sicherlich ein Punkt, der uns erfolgreich macht. Und der zweite Punkt ist, wir steigen mehr und mehr auch in das Energiemanagementgeschäft ein, und hier eben auch ganz konkret mit Ladesäulen und Themen, die mit der E-Mobilität zu tun haben. Und die wächst. Und insofern auch das trägt zu unserem Wachstum bei. Und das sind alles Themen, die neu sind. Also es kommen neue Themen, die mit Innovationen verbunden sind, eben immer mehr jetzt auch auf den Markt.
1: Fachkräftemangel, das ist ja auch so ein großer Punkt, den Unternehmen angehen müssen. Ausbildung, Sie haben hier einen großen Ausbildungsbereich. Da haben Sie sich auch Gedanken drüber gemacht, ne? Wie man das aufstellen muss.
0: Ja. Ausbildung ist für mich persönlich, aber natürlich besonders auch hier für Haga sehr, sehr wichtig. Wir haben hier sehr spezielle Berufe, die wir brauchen, um tatsächlich unsere Werke zu fahren und um diese Fachkräfte dann auch auszubilden. Das machen wir dann eben selber in vielen Bereichen. Und viele unserer Auszubildenden bleiben auch bei uns, werden übernommen und machen dann auch zum Teil eine sehr, sehr schöne Karriere.
1: Sie sind eine Frau in einer Spitzenposition. Ist Ihnen das bewusst? Wollen Sie das auch nach außen tragen, oder also um eben zu inspirieren, um Vorbild zu sein, weil es ja doch nachweislich immer noch sehr wenige Frauen in so hohen Positionen gibt? Oder ist das sowas, wo Sie sagen, meiner Meinung nach ist das gar nicht so am Geschlecht festzumachen?
0: Für mich persönlich ist es vielleicht ein Nebeneffekt, aber das Thema in Führung oder als CEO hat damit zu tun, dass man die Kenntnis hat, diesen Job zu machen. Und dass man auch eine gewisse Resilienz hat, um diesen Job zu tun. Und das ist dann als Mann oder als Frau, beides sozusagen, ist eigentlich egal. Aber was das Geschlecht ist.
1: Stellen Sie das denn fest, dass Sie da manchmal so, na, dass das schon von anderen vielleicht herausgehoben wird, oh, CEO und eine Frau?
0: Vielleicht am Anfang, aber dann nicht mehr, weil letztendlich geht es genau darum, dass man leistet, dass das Unternehmen eben, wie gesagt, in die Zukunft geführt wird. Und dann ist es egal, ob das ein Mann oder eine Frau ist.
1: Sie haben ja jetzt Ihren Weg so straight durchgezogen, haben gute Chancen bekommen, die auch genutzt. Was würden Sie denn sagen, was sind so die Kompetenzen, die Skills, die man haben sollte, um eben seinen Weg gehen zu können?
0: Erstmal eine Offenheit für ganz, ganz viel Arbeit. Also ich denke, ich habe mein ganzes Leben lang mehr gearbeitet als viele andere Menschen, egal ob Männer oder Frauen. Diese Bereitschaft muss da sein. Und dann eben tatsächlich auch eine gewisse Resilienz gegenüber, ja, manchmal vielleicht Themen oder Ereignissen, die jetzt nicht so positiv sind, aber dieses Steh-auf-Männchen-Qualität, die ist sehr wichtig.
1: Im Saarland ist ja alles etwas gelassener. Was würden Sie denn sagen, warum fühlen Sie sich denn hier so wohl? Weil Sie ja sagen, ich bin eigentlich jemand, der ist immer unter Power, unter Strom vielleicht sogar, ja?
0: Ja.
1: Was schätzen Sie denn hier an der Lebensweise?
0: Ich schätze sehr die Bodenständigkeit. Ich schätze es sehr, dass hier als Mensch, dass man Mensch sein kann dass es ein sehr gutes Miteinander ist. Und das Essen ist auch sehr fein hier.
2: Sabine Busse im Interview der Woche mit Sarah Sasu. Sie leitet das Familienunternehmen Hager aus Blieskastel seit 3 Jahren. Und damit zum Wetter. Ja, es ist kühler geworden. Das liegt an einer Kaltfront, die letzte Nacht über das Saarland gezogen ist. Die bringt frische und kühlere Meeresluft zu uns. Und auch wenn der Vormittag noch bewölkt war, wird es heute Nachmittag meistens sonnig und bis zu 25 Grad warm. Morgen der Sonntag macht seinem Namen alle Ehre. Viel Sonne bringt da, nur wenige Wolken und 23 bis 27 Grad. Und die nächste Woche, ja, die geht einigermaßen schön und sonnig weiter. Erst zur Wochenmitte hin bekommen wir wieder dichtere Wolken. Und das war die SR-Infobilanz mit Nina Heck. Ich wünsche Ihnen noch ein schönes Wochenende.
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4: Danke, Nina. Ich wünsche Ihnen auch ein schönes Wochenende und freue mich, dass Sie hier dabei sind bei SR Kultur am Samstagnachmittag. Wir beginnen mit dem Waliser Al Lewis. Er ist ja eher bekannt dafür, dass er eigentlich vor allen Dingen in seiner Sprache singt und belegt auch regelmäßig eine gute Position, weil er eben Walisisch drauf hat und kann natürlich auch Englisch. Al Lewis macht er bei Moving On, Moving Past, und den Titel hören wir jetzt zum Start mit Jochen Marmitt.

0: Das Hauptthema von Bryce Dessner komponierte Filmmusik, A Good Person. So heißt dieser Film. 2023 ist er in die Kinos gekommen. Es ist wirklich ein dramatischer Film, der aber auch sehr komödienhafte Züge hat. Es geht im Grunde darum, dass eine junge Frau eine harte Prüfung nicht wirklich verkraftet im Leben, weil jemand von ihrem Mann in Spe getötet wird und sie wird abhängig. Sie kommt zu einer Selbsthilfegruppe und trifft dort den Vater dieses Mannes, der gespielt wird von Morgan Freeman als Daniel und Florence Pugh. Sie ist Allison in der Hauptrolle und die beiden, die junge Frau und der ältere Mann, sie entwickeln eine sehr tiefe Freundschaft und die ist auch voller Humor. A Good Person. Ein toller Film, den ich Ihnen nur empfehlen kann. 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Faye Penafiel, sie ist aus Deutschland. Sie ist eine Singer-Songwriterin, die seit einigen Jahren schon ein klein bisschen, vor allen Dingen mit ihrem Album Nachtluft, für Hörfurore gesorgt hat, weil sie auch einen gewissen Humor mitbringt. Den hören wir jetzt auch bei Lost im Paradies. Lost in Paradise, mal anders, vielleicht auf einer Insel, Hawaii. Faye Penafiel.
1: Ein Leben auf Hawaii oder ein Tiny House am Rhein.

begabte Geschichtenerzähler Roddy McKinnon. Tous les chemins, alle Wege, führen heute nach St. Wendel, weil da ist Sing City. An diesem Samstag bei bestem Wetter ist dort der Treffpunkt für über 3000, die ihre Stimme erklingen lassen, beim großen Chorfestival, auch präsentiert vom Saarländischen Rundfunk. Sing City, die größten Chöre des Saarlandes und der südwestlichen Region sind da vor Ort. Über 100 Ensembles, groß, mittel, klein, alle mit vertreten. Und der Saarländische Chorverband und St. Wendel macht das ja alle 2 Jahre. Und in diesem Jahr ist es wieder soweit. Wir werden nachher auch nochmal live dorthin schalten, wie sich das dort gestaltet, vor allen Dingen, wie sich das dort anhört. Und wenn Sie Lust haben bei diesem wundervollen Wetter, kann ich es nachvollziehen, wenn Sie jetzt ganz kurz Ihr Radio verlassen. Auch hier ist ja Kultur und nach St. Wendel gehen. Da können Sie vielleicht auch Maniac treffen. Die sind nämlich auch mit dabei, Vokalensemble aus Homburg. Die gehören eher zu den kleineren, aber feineren. Haben wir jetzt für Sie hier mit The Family Tree.

in aller Beschaulichkeit um den Familienbaum geschart. The Family Tree, Maniac, war das ein Beispiel für das, was heute in St. Wendel los ist bei Sing City. Kleine, mittlere und große Ensemble, allein 110 Chöre bei den 3000 Sängerinnen und Sängern auf 9 Bühnen. Wir wollen nachher nochmal live dorthin schalten. Auf jeden Fall das große Chorfestival in St. Wendel, Sing City, heute eine absolute Empfehlung.

Elisa Rumici am Klavier spielte das Capriccio Brillante von Gilda Ruta, wenn Ihnen dieser Name nicht sagt. Sie wurde 1853 in Neapel geboren und hat, nachdem sie dann als Witwe mit zwei Kindern alleine stand, entschieden, dass sie nach New York auswandert. New York City, dort hat sie dann auch angefangen zu komponieren und hat Musikunterricht gegeben in Greenwich Village, wo sie dann bis zu ihrem Tod 1932 auch gelebt hat. Also Gilda Ruta, italienische Pianistin, Musiklehrerin und Komponistin aus den USA. Dort hat das praktisch an Fahrt aufgenommen. Von ihr haben wir dieses Capriccio gehört. Sie hören SR Kultur, Stephen's Mystery of Love, Call Me By Your Name, aus dem Film Musik von ihm.

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0: SR Kultur haben Sie eingeschaltet. 9 Bühnen gibt's insgesamt, 110 Chöre, 3000 Sängerinnen und Sänger. St. Wendel, heute ganz im Zeichen der aktuellen Ausgabe von Sing City, das große Chorfest im Saarland. Da wird den ganzen Tag gesungen, und zwar von Barock bis Pop, vom Kinder- bis zum Männerchor und. Highlight für alle, die Lust am Singen in Gemeinschaft vor allen Dingen haben, und natürlich auch ein schöner Treffpunkt zum Austausch und einfach auch zum Zuhören. Live vor uns vor Ort hier für SR Kultur ist unsere Reporterin Jill Kalmes, und die ist dort bei bestem Wetter. Jill, das Wetter ist super. Wie ist denn die Stimmung?
1: Oh ja, also blauer Himmel, absolut perfekt. Die Stimmung ist genauso perfekt. Also ich habe mit vielen Leuten bisher gesprochen, die strahlen mich an, wenn sie davon erzählen, was sie sich alles schon angehört haben heute. Und wir können ja mal ein bisschen reinhören. Ich bin hier bei der Hauptbühne von SR3, jetzt noch nicht SR Kultur. Und da spielt gerade oder singt gerade der Modern Church Choir aus Nalbach. Ach, wenn man das sich vorstellt, jetzt so bei der Sonne einfach das Gesicht in die Sonne halten und dann der Musik zu hören, das ist doch einfach wunderbar, oder?
0: Gospel in der Sonne, ich kann es absolut nachvollziehen. Ein klein bisschen Neid von meiner Seite. 9 Bühnen gibt es insgesamt verteilt über die ganze Stadt. Wie klingt das denn insgesamt?
1: Ich war ja jetzt schon ein bisschen hier auf dem Gelände unterwegs, und SR Kultur ist ja auch mit einer Bühne da.
0: Ja.
1: Und ich muss zu meiner Schande gestehen, dass ich so viel hier unterwegs war, dass ich es noch gar nicht bis dahin geschafft habe, weil es so viel zu sehen und zu hören gibt einfach. Aber ich war an der Wendelinus-Basilika, und da hat ein Chor aus Bischmisheim einen ganz witzigen Song gesungen.
2: In jeder Frau steckt ein Stück Hefe.

0: ja, ein Song über Hefe bei dem Thema, also das dachte ich mir auch so, bin ich vorbeigekommen, dachte mir, aha, okay, habe ich mir gleich das Publikum geschnappt und gefragt, zum Beispiel Susanne aus Hasborn. Die Frauen hier haben ja gerade von Hefe gesungen. Sind Sie auch ein Stück Hefe?
1: Natürlich.
0: Was wären Sie denn, wenn Sie Hefe wären?
1: Oh, ein leckeres Schokoladencroissant.
0: Also Schokoladencroissants, die habe ich jetzt hier bei Sing City in St. Wendel noch nicht gesehen. Aber für Essen und Trinken ist trotzdem ja natürlich reichlich gesorgt.
2: Dann sind wir mal gespannt, ob das alles aufgeht, so wie es geplant war, auch mit der Hefe. Schirmherr des Ganzen ist Christian Wulff, Präsident des Deutschen Chorverbandes, Bundespräsident AD, Klammer zu. Da gab es verstärkte Sicherheitsvorkehrungen wegen seines Besuchs. Was hat er denn der saarländischen Chorszene, den Besucherinnen und Besuchern beim Festival mitgegeben?
0: Ja, also das, was durchgeklungen ist ganz am Anfang von seiner Rede, ist auf jeden Fall, dass er das Saarland für seine vielen Vereine und eben auch Chöre gelobt hat.
3: Hier ist man in 6, 7 Vereinen, im sozialen Bereich, in der Feuerwehr, im Karneval, in der Kultur. Man setzt sich mit anderen für andere ein und das verbinden wir mit dem Saarland im Herzen Europas. Und ich sage auch ein herzliches Willkommen an die Chöre, beispielsweise aus Luxemburg. Hier wird wirklich Europa miteinander gelebt.
0: Ja, und Europa ist ja schon politisch, denn es wurde auch ein bisschen politischer noch in seiner Rede, weil er auch drüber gesprochen hat, dass in seiner Generation eben die Verantwortung war, die Wiedervereinigung in Deutschland nochmal hinzukriegen und es in unserer Verantwortung jetzt liegt, dass man in politisch hitzigen Zeiten wie diesen nicht auseinander driftet. Genau.
2: Da arbeiten wir gerne mit, vor allen Dingen auch durch Kultur und Singen. Wo wir bei Sing City sind, wo sich alle treffen, wenn jetzt jemand spontan noch Lust hat, Jill, einfach vorbeikommen. Was steht da heute noch an?
0: Einfach vorbeikommen geht sowieso immer. Also es gibt noch Programm bis so 17, 18 Uhr. Bei SR Kultur in der Bühne, auf der Bühne im Saalbau, da gibt's zum Beispiel um 15.30 Uhr noch den Gospelchor aus Gehweiler oder um 16.30 Uhr die Halftone Waves, das ist der Chor der HTW Saar aus Saarbrücken. Und ansonsten einfach vorbeikommen, durch die Innenstadt schlendern, spontan irgendwo stehen bleiben und die Musik genießen.
2: Wunderbar. Vielen Dank für diesen Eindruck. Aus St. Wendel war das SR-Kulturreporterin Jill Kalmes bei Sing City. Und nicht nur die SR-Kulturbühne, die Sie unbedingt besuchen sollten, sondern natürlich auch alle anderen, die in der Innenstadt dort aktiv sind. Das ist wirklich nicht nur bei diesem Wetter ein richtig tolles Erlebnis. Viel Spaß dabei wünsche ich, wenn Sie sich jetzt auf den Weg machen.

Kevin Morby mit Valley, SR Kultur. Der Schauspieler Michael Mendl, er ist, wie seine Agentin mitgeteilt hat, jetzt im Alter von 82 Jahren verstorben. Nach einer Krebserkrankung, so hat sie mitgeteilt. Die Agentin von Michael Mendl, der im Lauf seiner Karriere ja mehr als 200 Rollen gespielt hat, durchaus sehr präsent war. Vor allen Dingen die Darstellung von Altkanzler Willy Brandt im ARD-Zweiteiler Im Schatten der Macht hat er selbst mal als die Rolle seines Lebens bezeichnet. 2004 hat er dafür die Goldene Kamera als bester deutscher Schauspieler bekommen. Außerdem hat er noch unter anderem in Der Schattenmann oder auch Die Gustloff und auch in Der Untergang mitgewirkt und in vielen, vielen weiteren Rollen mehr. Der Schauspieler Michael Mendl. 82 Jahre ist er geworden.

0: Fünf Jahre lang hat Thomas Hufschmidt als Jugendpfarrer der Kirche der Jugend Elia in Saarbrücken geleitet. Morgen verabschiedet er sich, übernimmt dann eine wichtige Leitungsaufgabe in Trier, Priesterausbildung im Bistum. Viele blicken hoffnungsvoll auf den beliebten Seelsorger, und dann, weil in der Kirche extremer Priesternachwuchsmangel herrscht. Aber als Jugendpfarrer, da ging es Thomas Hufschmidt auch mit Blick auf seine neue Aufgabe nie darum, junge Männer fürs Priesteramt zu gewinnen.
1: Wenn ich jetzt so überlege, wie ich hier junge Menschen begleitet habe, da habe ich immer versucht, sie dahingehend zu begleiten, dass sie ihren Weg in dieses Leben finden. Und ich habe eigentlich eher auch junge Männer, die mit diesem Gedanken kamen, auch sogar auch manchmal hinterfragt und gesagt, was bewegt dich denn dazu? Aber bleib doch noch in der Offenheit, wohin es dich führt. Und einer ist trotzdem diesen Weg ins Seminar gegangen. Und das Schöne ist, er hat dadurch eine größere Weite entwickelt. Es gibt auch andere, die sich dafür interessieren, aber vor allem auch, und das finde ich natürlich auch nochmal schön, auch einfach auch junge Frauen, aber eben auch junge Männer, die auch andere Wege in dieser Kirche einschlagen. Also auch junge Menschen allgemein, würde ich sagen, konnten an diesem Ort hier erfahren, dass Kirche lebenswert ist und auch christlicher Glaube etwas Tragendes im Leben sein kann, und machen sich dann einige eben auch auf den Weg, einen Beruf in der Kirche anzustreben, sei das Priester oder einer der anderen Berufe. Was wir tun können eben, ist vielleicht ein gutes Beispiel geben, eine Haltung vorleben und Authentizität einfach auch wirken lassen.
0: Thomas Hufschmidt, morgen als Saarbrücker Jugendpfarrer wird er verabschiedet, wird Regens, Leiter der Priesterausbildung in Trier. Das ausführliche Gespräch mit ihm hören Sie gleich in Religion und Welt. Das gibt's hier um 20 nach 2 hier auf SR Kultur.

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1: 14 Uhr. Die US-Sondergesandten Witkow und Kushner sind offenbar in Moskau eingetroffen. Das berichtet eine staatliche russische Nachrichtenagentur unter Berufung auf Luftfahrtkreise. Nach Angaben aus Washington sind an diesem Wochenende Gespräche in Russland und der Ukraine geplant, um ein mögliches Friedensabkommen zwischen den beiden Ländern zu erreichen. Für SR Info Stefan Lag.
2: Medienberichten zufolge haben die USA Kiew gebeten, während des Aufenthalts der amerikanischen Unterhändler auf Drohnenangriffe gegen Moskau und russische Energieanlagen zu verzichten. Auch Russland soll aufgefordert worden sein, in diesem Zeitraum keine Angriffe auf Ziele in Kiew durchzuführen. US-Präsident Donald Trump kündigte an, dass Witkow und Kushner einen neuen Vorschlag zur Beendigung des Krieges vorlegen werden. Russlands stellvertretender Außenminister Sergei Ryabkov forderte die USA unterdessen auf, bei möglichen Verhandlungen die Realitäten vor Ort zu berücksichtigen. Er behauptete, die militärische Entwicklung verlaufe nicht zugunsten der Ukraine. Tatsächlich hat sich der Frontverlauf seit Monaten kaum verändert. Gleichzeitig erleidet Russland nach Einschätzung westlicher Geheimdienste weiterhin hohe Verluste.
1: Russland und die Ukraine haben sich auf eine Waffenruhe rund um das Atomkraftwerk Saporischschja geeinigt. Das teilte die internationale Atomenergiebehörde mit. Demnach dient die Waffenruhe dazu, Stromleitungen zu reparieren und die Stromversorgung des Atomkraftwerks wiederherzustellen. Die Anlage in der Ukraine steht seit März 2022 unter russischer Kontrolle. Derzeit läuft die Versorgung über Notstromaggregate, weil die externe Zufuhr durch Kampfhandlungen ausgefallen ist. 10 Tage nach der Sturzflutkatastrophe im Himalaya ist in Nepal ein weiterer Mann aus einem zugeschütteten Tunnel gerettet worden. Das teilten die nepalesischen Behörden mit. Demnach wurde auch eine Frau aus ihrem verschütteten Haus befreit. In Nepal und Tibet werden insgesamt noch mehr als 5.500 Menschen vermisst. Gestern Nacht ist auf der Mosel bei Traben-Trarbach ein Fahrgastschiff gegen eine Brücke gefahren. Wie die Polizei mitteilte, wurde das Steuerhaus erheblich beschädigt. Dabei sei der Kapitän schwer verletzt worden. An der Brücke sei kein nennenswerter Schaden entstanden. Wie es zu dem Unfall kam, ist noch unklar. In St. Ingbert startet am Abend die 41. Ausgabe des Kleinkunstpreises St. Ingberter Pfanne. Insgesamt 12 Künstlerinnen und Künstler treten an 4 Wettbewerbstagen in der Alten Schmelz auf. Die 4 Preise sind mit jeweils 4.000 Euro dotiert. Die Preisverleihung findet am kommenden Freitag statt. Der Schauspieler Michael Mendl ist mit 82 Jahren gestorben. Das teilte seine Agentin mit. Für SR Info Mario Bartsch.
3: Mendl wurde 1944 in Lünen in Nordrhein-Westfalen geboren. Anfangs wuchs er im Ruhrgebiet auf, später studierte Mendl kurz in Wien. Dann ging er an die Folkwang-Schule in Essen. Er lebte längere Zeit in München, später zog er nach Berlin. Mendl arbeitete an Theatern in ganz Deutschland, unter anderem in Darmstadt, Stuttgart und München. Später spielte Mendl auch in Kino- und Fernsehfilmen mit, darunter in Der Untergang und Barfuß. Für seine Rolle als Bundeskanzler Willy Brandt in dem Mehrteiler Im Schatten der Macht wurde Mendl mit der Goldenen Kamera als bester deutscher Schauspieler ausgezeichnet.
1: Und das waren die Nachrichten mit Luisa Oberhauser. 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
4: Ein tolles Wetterchen haben wir im Saarland. Hier und da ein paar Wolken, die sind harmlos. Dazwischen viel Blau und Sonne bis 25 Grad. Und der Wind, der ist zum Teil auch mal böig, aber ganz angenehm, weil aus Südwest und nicht so kalt. Kann sich drehen noch in der Nacht und wird dann wieder ruhiger, der Wind. Und auch insgesamt gehen die Temperaturen ein bisschen runter, 6 bis 12 Grad. Morgen früh kann ein paar Nebelfelder geben zum Start in den Sonntag. Dann aber lediglich Schleierwolken, tagsüber viel Sonne. Leicht bewölkt bis 23 im Bereich des Hochwalds und um die 28 morgen dann schon wieder entlang der Saar und der Blies. Und der Montag dann nochmal ein Ticken heißer, bis an die 30 kann es nochmal rangehen. Perspektivisch kühler und nasser.
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4: Titan ist ja doch ein ganz besonderer Stoff und bislang war es nun nicht gelungen, dass man Titan auch hat schwimmen lassen können. Ganz besonders beständiges metallisches Material, ja, Titan. Jetzt haben sie in Australien eine Gitternetzstruktur hergestellt, wo sie ja, praktisch einen kleinen Gitternetzwürfel aus Titan gebaut haben und da drin ist Schaum aus Polyurethan, also PU-Schaum, haben sie da reingemacht und damit Titan verschlossen. Das Ergebnis ist, dass sogar größere Strukturen mittlerweile, die eben Schaum plus Titan drumherum schwimmen können. Also wundern Sie sich nicht beim nächsten Schwimmbadbesuch, wenn Ihnen so ein Titan-Gitternetz entgegenkommt und Sie denken, das Ding kann doch eigentlich nur untergehen. Nee, Titan kann auch schwimmen. Paul McCartney, Women and Wives, hören wir jetzt hier bei SR Kultur mit Jochen Marmitt.

Aus der C-Dur-Fantasie war das ein Auszug mit Marc-André Amler am Klavier, Karl-Philipp Emanuel Bach, der Komponist dazu. SR Kultur haben Sie eingeschaltet. In knapp 10 Minuten schauen wir hier bei Religion und Welt auf Thomas Hufschmidt, der lange Jahre als Jugendpfarrer der Kirche der Jugend Elia in Saarbrücken gearbeitet hat, jetzt seinen Abschied nimmt, weil er nach Trier ins Bistum geht, dort mit einer anderen Aufgabe befasst ist. Das ganze Gespräch gibt's mit ihm gleich in 10 Minuten. Musik jetzt von Betty LaVette. Things have changed.

0: Ladies in Lavender. Der Duft von Lavendel, die deutsche Übersetzung dieser Filmmusik. Nigel Hester hat's komponiert und die Fantasie für Violine und Orchester war das Royal Philharmonic Orchestra, unter Nigel Hess natürlich, und Joshua Bell an der Solovioline. Und damit ist es 20 nach 2 geworden.
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2: Herzlich willkommen dazu. Am Mikrofon ist Matthias Alexander Schmidt, heute mit einer Sendung aus der Kirche der Jugend Elia in Saarbrücken. An diesem Sonntag wird hier der bisherige Jugendpfarrer für das Saarland, Thomas Hufschmidt, verabschiedet und ihm sitze ich jetzt gegenüber. Grüß dich, lieber Thomas.
3: Hallo.
2: Wir duzen uns schon länger und das machen wir auch jetzt in diesem Gespräch. Vielen Dank für die Einladung hier an deine bisherige Wirkungsstätte.
3: Gern geschehen, herzlich willkommen.
2: Wenn man hier in die Jugendkirche Elia kommt, dann hört man laute Musik, Gewusel, hier sind immer viele Leute unterwegs, hier steht sogar eine Bar in der Kirche, also das ist ein sehr dynamischer Raum, hier passieren viele auch experimentelle Sachen, so würde ich es mal sagen, nach meinem Eindruck, viele Events, viel Popmusik, auch andere Musik, auf jeden Fall sehr viel Jugendkultur. Du warst jetzt 5 Jahre hier und jetzt wirst du nach Trier geschickt als Leiter der Priesterausbildung, als Regens, so heißt das im Seminar. Ich war dort 2013 mal als Gast, das ist so ein ganz großes altehrwürdiges Gebäude, so habe ich das in Erinnerung. Ich erinnere mich noch an einen riesigen Speisesaal mit ganz langen Tafeln und nur so anderthalb eingedeckten Tischen, eine riesige Kirche, die Jesuitenkirche ist ja dort, das ist die Seminarkirche, mit so einer Handvoll von Priesterkandidaten morgens im Morgengebet. Also das wirkte irgendwie schon so, ja, fast schon gespenstisch leer. Wie groß ist deine Befürchtung dort vor dieser Stille, vor dieser vielleicht auch Einsamkeit an diesem Ort verglichen mit hier jetzt in Elia, mit diesem lauten, trubeligen Ort?
3: Du hast recht, der Ort hier in Elia ist laut und trubelig, hier ist immer viel los. Das war so mein Alltag der letzten 5 Jahre und das hat mir unglaublich viel Freude gemacht, hier arbeiten zu dürfen und zu wirken mit einem tollen Team und mit tollen Menschen, die sich hiermit identifizieren. Ich war jetzt ja schon ein paar Mal in Trier, ich meine, es ist jetzt schon ein paar Monate bekannt, dass ich die Stelle dorthin wechsle und so gespenstisch still habe ich es dort tatsächlich gar nicht mehr erlebt, denn dort gibt es auch Veränderungen und zwar in einem Teil des Seminars, also auch da, wo der Speisesaal ist, von dem du gerade berichtet hast, ist jetzt zum Beispiel das Jugend- und Gästehaus des Bistums Trier untergebracht. Das heißt, dort sind viele Jugendgruppen, im Innenhof steht ein Outdoor-Tischkicker, eine Tischtennisplatte, gerade wird ein Beachvolleyballfeld gebaut. Also ich sag mal, neben dem Thema Ausbildung, das immer noch an diesem Ort auch eine Beheimatung hat, ist eben dieses Jugendhaus dazugekommen und somit ist ziemlich viel los und das freut mich natürlich und das ist auch gut so.
2: Trotzdem sind da jetzt im Grunde, ich glaube, es gibt 7 Kandidaten, 3 von denen Priesterkandidaten wohnen an diesem Standort in Trier, also es ist deutlich kleiner. Haben denn die Priesterkandidaten auch dann mit diesem anderen Leben? Hast du dann damit wirklich auch alltäglich was zu tun oder ist das dann nochmal eine andere Welt?
3: Also ich persönlich habe damit alltäglich nicht so viel zu tun, denn es gibt auch einen Jugendpfarrer in Trier, also ein jetziger Kollege quasi von mir, Bas Pondor von Saarbrücken eben auch in Trier, der leitet mit einem Team eben dieses Jugendhaus. Das Jugendhaus ist de facto, sind die Mieter von uns, also alles gehört letzten Endes im Priesterseminar und das Jugendhaus mietet sich quasi ein. So kann man es sagen. Das heißt, ich bin vor allem Vermieter. Natürlich sind wir auf eine gute Zusammenarbeit auch verpflichtet und das möchte ich natürlich auch tun. Ich habe Jugendarbeit immer als etwas sehr Wertvolles erlebt und das möchte ich natürlich auch fördern. Aber ganz konkret ist mein Aufgabenbereich natürlich vor allem die Ausbildung und die jungen Männer. Du hast gesagt, gerade 3 leben dort, leben eben nicht mehr, wie das noch zu meiner Zeit war, vor über 15 Jahren, quasi auf einem Flur und haben quasi Rundumversorgung neben Studium und auch geistlicher Ausbildung, sondern sie leben in einer WG mit 2 anderen jungen Männern jetzt. Es könnten theoretisch auch 2 Frauen sein. Also das ist auch gemischt. Versorgen sich zum Teil auch selbst und nehmen somit letzten Endes ein relativ normales Studentenleben wahr. Natürlich gibt es auch Ausbildungsinhalte, wo ich dafür zuständig bin. Aber zunächst mal leben sie eben nicht mehr so, wie das früher klassisch war in dem Priesterseminar, sondern in einer WG in dem Gebäude und können sich dann natürlich auch einbringen im Jugendhaus. Auch da gibt es verschiedene Kontrakte, die wir mit den Einzelnen ausarbeiten, dass sie da neue Erfahrungen sammeln. Aber vor allem sehen sie eben auch, dass es viele junge Menschen gibt, die an diesem Ort wirken und Erfahrungen sammeln. Und das finde ich auch wichtig im Blick auf die Zukunft und auch auf die Ausbildung.
2: Also das ist schon ein deutlich anderer Ort geworden als der, den ich 2013 da als Gast erlebt habe. Auch nochmal deutlich anders als das, was ich in meinem Studium in Frankfurt St. Georgen bei den Jesuiten dort an dem Priesterseminar, in dem ich nicht war, aber wo ich auch viel auch zu Gast war und Freunde hatte. Das hat sich ganz stark jetzt verändert offensichtlich.
3: Ja, ja, das kannst du damit nicht vergleichen. Also es ist komplett anders geworden. Und es ist auch, also ist einmal saniert worden natürlich, auf den aktuellen Stand gebracht, auch nochmal mit den Zimmern, mit Bädern auch auf den Zimmern, aber eben auch dadurch sehr belebt. Seit jetzt knapp über einem Jahr ist quasi dieses Jugend- und Gästehaus dort untergebracht. Und das tut schon gut. Der letzte Bauabschnitt quasi, also die letzten Zimmer, die werden jetzt erst Anfang des nächsten Jahres fertiggestellt. Und da haben wir da auch eine hohe Kapazität und auch eine neue Hauskapelle, die jugendgerecht umgebaut wurde mit Meditationsraum. Also da ist schon viel passiert und das freut mich natürlich, dass es dort auch Zukunft hat.
2: Das heißt, es ist also schon irgendwie ein junger Ort, der auch mitgeprägt wird von Jugendlichen, die nicht Priesterkandidaten sind. Gleichzeitig warst du ja hier, wo du mit den Jugendlichen zu tun hattest, warst du ja, stelle ich mir vor, jetzt die letzten 5 Jahre wie so eine Art Fels in der Brandung für die jungen Menschen, die ja in so einer ganz wilden, unsicheren, teilweise auch Lebensphase sind, Studierende, Teenager, auch als Schulseelsorger warst du unterwegs für Schülerinnen und Schüler, du hast viele Projekte aufgebaut, unzählige junge Leute begleitet und unterstützt, ganz so ein kreatives, pulsierendes Leben hier begleitet, eine ganz lebendige Jugendkultur. Ich habe gelesen, dass du allein in den letzten paar Jahren mehrere hundert Jugendliche gefirmt hast im ganzen Bistum, also wirklich sehr, sehr viele junge Menschen waren mit dir in Kontakt. Wie viele von diesen jungen Menschen kommen denn mit dir nach Trier? Oder also um es genauer zu fragen, wie viele der jungen Männer werden denn jetzt bei dir oder deinetwegen sogar Priesterkandidaten?
3: Also wenn man mal auf die absoluten Zahlen gucken, muss man ja sagen, wahrscheinlich kaum jemand. Ja, also du hast es gerade gesagt, in Trier leben 3, insgesamt sind 7. Das ist natürlich eine verschwindend geringe Zahl im Vergleich zu denen, mit denen ich hier in Kontakt war. Aber trotzdem merke ich halt, dass es immer wieder auch junge Männer gibt, die diesen Weg einschlagen. Ein junger Mann beispielsweise studiert jetzt dort auch, der hier aus dieser Gemeinde heraus auch kommt, aus Elia. Es gibt auch andere, die sich dafür interessieren, aber vor allem auch, und das finde ich natürlich auch nochmal schön, auch einfach auch junge Frauen, aber eben auch junge Männer, die auch andere Wege in dieser Kirche einschlagen. Also unsere letzte Bundesfreiwilligendienstleistung, die wir jetzt auch vergangene Woche verabschiedet haben, beginnt zum Beispiel der Studium in Mainz für den Berufsweg der Gemeindereferentin. Also auch junge Menschen allgemein, würde ich sagen, konnten an diesem Ort hier erfahren, einmal durch mein Wirken, aber ich würde das nochmal größer denken, auch durch das Wirken aller hier in diesem Ort, dass Kirche lebenswert ist und auch christlicher Glaube etwas Tragendes im Leben sein kann. Und machen sich dann einige eben auch auf den Weg, einen Beruf in der Kirche anzustreben, sei das Priester oder einer der anderen Berufe.
2: Ich teile mal eine Anekdote aus meiner Jugendzeit. Ich war als Schüler und auch weit darüber hinaus in einem katholischen Jugendverband auch aktiv, der von einem Orden ging das aus. Und einmal kam da einer der höheren Leitungspersonen aus diesem Orden zu Besuch und hat mit den Jugendlichen mit uns gesprochen. Und am Ende des Gesprächs fragte einer der Jugendlichen, ja, was erwarten Sie denn eigentlich von uns als Jugendverband? Und diese Leitungsperson aus dem Orden sagte dann so halb im Scherz, ja, bitte schickt uns Novizen. Wie wirkt das auf dich als bisheriger Jugendpfarrer, der jetzt quasi auch die jungen Leute nicht als Novizen, aber als Seminaristen bräuchte?
3: Also ich würde das nie so formulieren auf jeden Fall. Also schickt uns jetzt junge Männer, die Priester werden wollen. Also einmal ist ja die Frage hinter, was können wir überhaupt da machen? Also was tue ich? Wenn ich jetzt so überlege, wie ich hier junge Menschen begleitet habe, da habe ich immer versucht, sie dahingehend zu begleiten, dass sie ihren Weg in dieses Leben finden. Und ich habe eigentlich eher auch junge Männer, die mit diesem Gedanken kamen, auch sogar auch manchmal hinterfragt und so sagt, was bewegt dich denn dazu? Aber bleib doch noch in der Offenheit, wohin es dich führt. Und einer ist trotzdem diesen Weg ins Seminar gegangen und das Schöne ist, er hat dadurch eine größere Weite entwickelt. Diese Anekdote, die du beschrieben hast, die, ja, das ist wahrscheinlich, sag mal, schon manchmal auch so beiläufig, aber es widerspricht eigentlich dem Verständnis, dass ich auch sehe, wie junge Menschen und eben dann auch junge Männer heute den Weg in die Nachfolge Jesu finden, also nicht durch unser Tun, durch unser Machen, sondern was wir tun können eben, ist vielleicht ein gutes Beispiel geben, eine Haltung vorleben und Authentizität einfach auch wirken lassen durch uns.
2: Jetzt hast du schon so ein paar Punkte genannt, wie du deine Rolle hier auch verstanden hast und vielleicht was auch dann hineinwirkt in die Rolle, die du dann jetzt bald hast. Was würdest du denn nochmal konkret ergänzen, welche Erfahrungen oder auch Begabungen, die du als Jugendpfarrer hast oder die du jetzt hier auch einbringen konntest, was du hier erlebt hast, nimmst du mit, um jetzt, weil irgendwo müssen ja die priesterlichen Berufungen letztlich auch herkommen, also vielleicht eben nicht so konkret aus der Jugendarbeit, aber was würdest du da von dir einbringen können, was du von hier mitnimmst, um dann junge Leute auch fürs Priesteramt zu gewinnen?
3: Also ich glaube, was eine meiner Stärken ist, ich habe mal so überlegt, was kann ich eigentlich gut? Als diese Anfrage vom Bischof kam, war natürlich auch so eine Frage, nee, was kann ich denn eigentlich gut? Und ich würde sagen, eine Stärke von mir war schon, Glaube und Kirche in den gesellschaftlichen Diskurs zu bringen. Das macht mir auch eine Freude in einer säkularen Welt, auch davon letzten Endes auch zu erzählen und ja auch Zeuge zu sein für das Evangelium. Ich würde sagen, das ist so das, was ich hier gelernt habe und was ich auch versuche, mit hineinzunehmen in die Ausbildung, dass die jungen Männer, die heute Priester werden wollen, eben in dieser Welt einmal leben. Also wir separieren uns nicht, wir machen keine Parallelgesellschaft auf, sondern unsere Stärke liegt eigentlich darin, in dieser Welt zu leben. Das heißt auch, gesprächsbereit zu sein, sich Anfragen auch zu stellen, auch Kritik auszuhalten und auch sich der Kritik zu stellen. Und eben auch ein gefragter Gesprächspartner zu sein. Das heißt auch, eine gewisse intellektuelle Bildung mitzubringen, um überhaupt gesprächsbereit sein zu können. Das würde ich gerne mitnehmen von hier und das versuche ich diesen jungen Menschen mit auf den Weg zu geben. Und das hat für mich, das habe ich immer gerne gesagt, auch durchaus etwas Missionarisches, ohne aufdringlich zu sein. Allein schon durch unsere Präsenz im öffentlichen Raum, durch unseren einladenden Charakter hier in diesem Ort in Elia, waren wir irgendwie missionarisch und evangelisierend unterwegs, ohne es aufzudrücken. Und ich habe einfach auch oft gespürt, dass das Menschen berührt hat. Und da sind auch immer wieder auch Menschen hängen geblieben. Das hat mich natürlich gefreut, haben sich taufen lassen oder sind doch wieder eingetreten in die Kirche. Und das, diese Haltung würde ich gerne diesen jungen Menschen auch mit auf den Weg geben.
2: So, Rickert.
3: Ja?
2: Einer dieser jungen Menschen klopft an die Bürotür von Jugendpfarrer Thomas Hufschmidt und unterbricht kurz unser Gespräch.
3: Hallo?
2: Ein Moment, ganz typisch Jugendkirche. Erst tritt keiner ein.
3: Weiter.
2: Dann steckt ein junger Mann den Kopf rein. Er kommt aus Bolivien und leistet gerade einen Freiwilligendienst in Elia. Hallo.
3: Kannst du in der Küche noch das Geschirr spülen?
4: Ja.
3: Gut, wir müssen noch kurz weitermachen. Ich komme gleich.
4: Ja.
2: Thomas, was meinst du, was wird dir am meisten fehlen, wenn du plötzlich nicht mehr von Teenagern, von Studierenden, von Schülerinnen und Schülern umgeben bist, die noch ganz viele Möglichkeiten vor sich haben, sondern von drei Priesterkandidaten in wirklich der auch kirchlich eher schwierigen, prekären Zeiten? Ja, was wird dir hier von Elia am meisten fehlen in dieser neuen Rolle als Regens?
3: Also was mir, glaube ich, einfach fehlen wird, ist dieses Gewusel, was hier einfach ist. Das ist manchmal anstrengend. Manchmal vor den Gottesdiensten, wenn ich daran denke, bis kurz vorher hat da jemand noch eine Frage an mich und dann muss ich Rede und Antwort stehen und dann starte ich in den Gottesdienst hinein. Das ist ein unglaubliches Gewusel, unglaublich viel an einem Ort. Wir waren hier, glaube ich, auch manchmal Weltmeisterveranstaltet, parallel irgendwie stattfinden zu lassen, weil einfach zu viel los war. Das wird, glaube ich, ruhiger werden und eingespielter in Trier und das wird mir aber auch fehlen. Also das weiß ich jetzt schon, das werde ich sehr vermissen und vor allem, dass es auch einfach so wunderbar funktioniert hat mit diesem Team, mit den Menschen hier. Das werde ich vermissen, wenn ich jetzt in Trier bin. Ich hoffe aber auch, dass ich das ein oder andere dort auch umsetzen kann, dass es vielleicht auch dort nochmal in einer gewissen Offenheit weitergeht und ja, dass diese jungen Männer da auf jeden Fall auch gut gewappnet sind für später einmal solch einen Dienst. Und vielleicht auch an solchem Ort wie hier auszuüben.
2: Du bist nach wie vor einer der jüngsten Priester deines Bistums Trier, Jahrgang 1990. Wie viel von diesem jungen, lebendigen, auch vielleicht nahbaren Saarbrücker Jugendpfarrer Thomas Hufschmidt nimmst du mit nach Trier? Oder inwieweit musst du da jetzt dann so der, vielleicht auch der strenge Herr Regens werden? Weil du bist ja zum Beispiel dann auch mitverantwortlich für die Entscheidung, ob jemand dann seine Karriere als Priesterkandidat starten darf, ob er geweiht werden darf. Ich glaube, hier in Elia waren ja viele Projekte schon eher so ein bisschen unabhängiger, wo du jetzt nicht so eine, als Pfarrer so eine Controlletti-Rolle hattest, sondern eher vieles auch einfach gelaufen ist und du, ja, das so mitgekriegt hast, unterstützt hast. Das ist ja schon eine andere Rolle. Wie siehst du das?
3: Ja, das ist schon eine andere Rolle und ich merke schon, auch wenn ich jetzt schon Menschen begegne, dass diese Rolle auch etwas verändert, diese neue Rolle. Also mir begegnen manche Menschen durchaus anders. Das merke ich schon, aber ich nehme trotzdem mit. Also das wünsche ich mir selbst auch und auch für die Menschen, die mir weiterhin begegnen, dass ich diese Nahbarkeit nicht aufgebe. Also ich möchte trotzdem nahbar sein. Und dazu zählt für mich auch eine große Ehrlichkeit den jungen Männern gegenüber, die ausgebildet werden, denen ich ihr Regens bin. Und das wünsche ich mir auch im Umkehrschluss, dass da auch ein Ringen auch zur Sprache kommen kann. Natürlich immer unter Wahrung auch des Forum Internums und Externums. Also ich bin der Ausbildungsleiter. Das wird sich auch nicht ändern, aber trotzdem glaube ich, dass wir da irgendwie, ich wünsche mir, dass da trotzdem eine Nahbarkeit ist und auch eine Ehrlichkeit.
2: Forum Internum und Externum, vielleicht wissen das manche
3: Hörer. Ah ja, genau, also Internum ist wirklich nochmal der Bereich der geistlichen Ausbildung. Bei uns zählt auch die Pastoralpsychologie dazu. Also dort können Themen besprochen werden, die nicht zu mir als Ausbildungsverantwortlicher durchdringen, sondern wirklich nur dort bleiben. Und deshalb gibt es Themen, die werden dort besprochen, und es gibt eben Themen, die können mit mir besprochen werden. Und da möchte ich natürlich diese jungen Männer auch hinzu bewegen, dass sie auch das gut unterscheiden können, was wo gesagt werden darf. Und in diesem Zusammenhang wünsche ich mir aber trotzdem eine große Nahbarkeit und hoffe, dass ich das irgendwie auch einbringen kann, dass ich da etwas mitnehme von dieser tollen Erfahrung der letzten 5 Jahre hier an diesem Ort.
2: Du hast jetzt schon davon gesprochen, was du dir für den Ort, an den du jetzt gehst, wünschst, vielleicht auch für deine persönliche Zukunft. Was, wenn wir schon bei so Wünschen sind, was würdest du sagen, wünschst du hier diesem Ort, wo du jetzt 5 Jahre warst, der Jugendkirche Elia und vielleicht auch deinem Nachfolger?
3: Also ich bin froh, dass dieser Ort Zukunft hat. Das hat sich jetzt gezeigt in den letzten Jahren. Hier wird jetzt viel investiert. Die Kirche wird eben morgen am Sonntag nicht nur mich verabschieden und meinen Nachfolger Patrick Schützeichel willkommen heißen, sondern wir werden diese Kirche auch für ein Jahr schließen, weil sie einfach innen generalsaniert wird. Und das ist ja einfach ein Zeichen dafür, dieser Ort hat Zukunft. Es gibt nicht viele Orte, die jetzt generalsaniert werden in Trägerschaft der Kirchengemeinden oder des Bistums. Und da gehört dieser eben dazu. Und ich wünsche dem Team und diesem Ort, ja, dass diese Offenheit bewahrt, dass hier weiterhin einfach viele Menschen Heimat finden können und dass es in dieser trubeligen Zeit einmal ein trubeliger Ort bleibt, aber auch Ruhe und Heimat für die Personen, die das suchen, dass Menschen hier einfach auch Gott begegnen können.
2: Thomas Hofschmidt, morgen wirst du nach 5 Jahren als Jugendpfarrer hier in der Saarbrücker Kirche der Jugend Elia feierlich verabschiedet und dein Nachfolger Patrick Schützeichel wird begrüßt. Herzlichen Dank für das Gespräch hier in Religion und Welt. Alles Gute für deinen Abschied und Neustart, und ich denke, wir werden auch in deiner neuen Rolle dann als Regens in Trier noch genug Gesprächsstoff hoffentlich für ein weiteres Gespräch in der Zukunft haben. Danke.
3: Sehr gerne. Bitteschön.
2: Und das war Religion und Welt für diese Woche. Am Mikrofon verabschiedet sich Matthias Alexander Schmidt. Ihnen herzlichen Dank fürs Zuhören.

Das National Symphony Orchestra mit Debbie Wiseman am Dirigentinpult und mit ihrer Musik aus The Mathers Suit, The Music of Apollo and Marsyas. So hieß Again See, dieser achte Satz. Und es war John Paricelli an der Mandoline, den wir da noch gehört haben, in ganz besonderer Funktion. Damit Musik aus Frankreich hier bei SR Kultur. Volo, rire, au, c'est clair. Um 20 Minuten vor drei.

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Musik von Franz Schubert, deutscher Tanz in C-Dur, Gidon Kremer und sein Orchester waren das hier in SR Kultur. Das am schönsten gestaltete deutsche Buch in diesem Jahr ist eines für Kinder. Stiftung Buchkunst hat am Freitag nun in Frankfurt am Main den Sieger gekürt und es geht um ein Buch, der ja mit leuchtenden Neonfarben, flächigen Bildern, aber auch feinen Zeichnungen und spielerischen Ja-Nein-Abzweigungen gestaltet ist. Und dieser Ratgeber für Kinder heißt

Goodwin mit X. Ganz besondere Stimme, ganz besonderer Tiefgang, wie ich finde. Lambert und Goodwin sind ja eins in dem Fall. 3:05, wenn Sie noch Inspiration brauchen für den Nachmittag, in St. Wendel, Sing City, läuft noch bis heute Abend das ganz große Chorfestival Sing City, präsentiert vom Saarländischen Chorverband, und auch SR Kultur hat dort eine Bühne, und da sind große Chöre, kleine Chöre, mittelgroße Chöre aus ganz Deutschland, aus dem Südwesten, aus Luxemburg mit dabei, also ein vielfältiges Angebot, und auch Kanta 4, die wir hier schon mal bei SR Kultur hatten, Vokalquartett, die so einen Spagat wagen zwischen musikalischer Tiefe und kreativen Experimenten. Wie hier Kanta 4 mit Wannabe.

0: Wannabe. Eigentlich im Original von den Spice Girls. Vielleicht haben sie es ja erkannt. Kannt davor unter anderem. Dieser Titel dürfte dort auch erklingen. Bei Sing City sind sie nämlich heute auch mit dabei, dem großen Chor. Treffen kann man schon fast sagen. Festival eigentlich heute in St. Wendel. Also falls Sie dort vorbeischauen wollen, gerne. Bis heute Abend 18 Uhr sind da jede Menge Sängerinnen und Sänger unterwegs. Sogenannte künstliche Intelligenz findet möglicherweise auch immer mehr in Ihrem Leben statt. Ganz anderes Thema jetzt. Aber spätestens seit die Intelligenz simulierende Sprechautomaten mit Namen wie ChatGPT gibt nun, wissen wir alle, was geklingelt hat. Seit dieser Woche hat die EU nun die Regeln unter anderem für dieses Angebot verschärft. Im Medienkurs und Quer ordnet uns das gleich der Digitalexperte Markus Beckedahl ein. Eine Neuregelung soll transparenter werden, warum wem was angezeigt wird, sagt er.
1: Es gibt einen Datenzugang für die Forschung, weil bisher sind die Ergebnisse von ChatGPT eine Blackbox für alle. Und mit dem Datenzugang können Regulierungsbehörden, aber auch Wissenschaftlerinnen zukünftig besser untersuchen, wie die Ergebnisse für wen zu Stande kommen.
0: Der Digitalexperte Markus Beckedahl. Das ganze Gespräch gleich 20 nach 3 hier bei Medien kreuz und quer bei SR Kultur.

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1: 15 Uhr. Russlands Präsident Putin hat angeordnet, die Luftangriffe auf die ukrainische Hauptstadt Kiew für 3 Tage auszusetzen. Das berichtet die Nachrichtenagentur Interfax unter Berufung auf den Kreml. Anlass ist der Moskau-Besuch der US-Sondergesandten Witkow und Kushner. Kurz vor dem Besuch der beiden meldete der ukrainische Präsident Selenskyj, dass Russland 2 Flughäfen in Kiew beschossen hatte. Nach den Anschlägen auf Umspannwerke in Nordrhein-Westfalen und Brandenburg fahnden die Ermittler nach einem 48-jährigen Verdächtigen. Eine Sprecherin der Polizei Köln sagte heute Morgen, dass die Suche andauert. Für SR Info Diane Batani.
2: Starke Polizeikräfte seien im Einsatz. Der Mann aus Gevelsberg in Nordrhein-Westfalen war ins Visier der Ermittler geraten, weil er 2 Bekennerschreiben verfasst haben soll. Nach Angaben von Bundesinnenminister Dobrindt begründete der 48-Jährige die Anschläge mit Kritik an der Nutzung fossiler Brennstoffe. In seiner Wohnung fanden die Polizisten Sprengstoff. Gestern wurden auch in Sachsen an mehreren Objekten Sprengvorrichtungen entdeckt. Die Polizeidirektion Görlitz bestätigte einen Einsatz nördlich von Bautzen. Die ganze Nacht über seien Beamte mit der Sicherung von Spuren beschäftigt gewesen.
1: Die Union fordert, dass Ausländer, die queer, Frauen oder christenfeindliche Straftaten begehen, ihr Aufenthaltsrecht verlieren. Anlass für die Forderung ist der Anschlag beim Christopher Street Day in Berlin Ende Juli. Der innenpolitische Sprecher der Unionsfraktion, Trom, sagte der Welt am Sonntag, dies habe gezeigt, dass fanatische Islamisten unsere Art zu leben mit Hass und Gewalt bekämpften. Nach Einschätzung des CDU-Politikers müsste das Konzept einer sogenannten Regelausweisung auch auf andere Delikte ausgeweitet werden. Was für Straftaten mit antisemitischem Motiv gelte, sollte auch für Straftaten aus Frauen-, queer- oder christenfeindlichen Motiven angewendet werden. Heute Abend startet in St. Ingbert die 41. Ausgabe des Kleinkunstpreises St. Ingberter Pfanne. An 4 Wettbewerbstagen treten insgesamt 12 Künstlerinnen und Künstler in der Alten Schmelz auf. Jochen Erdmenger für SR Info.
3: Politisches Kabarett, Comedy, Slam-Poetry und Musikkabarett. Die Fachjury der Pfanne hat für dieses Jahr ein vergleichsweise klassisches Programm aus unterschiedlichen Kleinkunstgenres zusammengestellt. Nach Ausflügen in den Vorjahren in die Sparten Akrobatik, Multimedia und Visual Comedy. Es werden 2 Hauptjurypreise, der Preis der Jugendjury, sowie ein Publikumspreis, dotiert mit je 4.000 Euro, vergeben. Die St. Ingberter Pfanne gehört laut Veranstalterangaben neben dem Deutschen Kleinkunstpreis und dem Salzburger Stier zu den 3 wichtigsten Kleinkunstauszeichnungen im deutschsprachigen Raum. Die Preisverleihung findet am 11. September in der Alten Schmelz statt. Alle Wettbewerbstage können erstmals unmittelbar im Anschluss in ARD Sounds nachgehört werden.
1: Die österreichische Schauspielerin Ernie Mangold ist im Alter von 99 Jahren gestorben. Das bestätigte ihr Agent. In ihrer langen Karriere war Mangold in mehreren Tatortfolgen zu sehen, sowie in Serien wie Der Alte, Kommissar Rex oder Der Bulle von Tölz. 2015 gewann sie den österreichischen Filmpreis für ihre Arbeit im Film Der letzte Tanz. In der 2. Bundesliga hat der 1. FC Kaiserslautern sein Spiel gegen den SV Darmstadt mit 3:0 gewonnen. Außerdem spielten Wolfsburg Cottbus 4:4 und Kiel Nürnberg 2:2. Und das waren die Nachrichten mit Luisa Oberhauser. 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
4: Ich will keine Klagen hören bei diesem wundervollen Wetter heute. Fürs Saarland Temperaturen wirklich angenehm, um die 22 Grad. Im Moment im Mittel zwischen 18 und 25 die Werte. Dazu gibt's viel blauen Himmel, hier und da ein paar Quellwolken, die harmlos bleiben. Und viel Sonne und einen frischen Wind, der auch nochmal ein klein bisschen Leben einhaucht an diesem Samstagnachmittag. In der Nacht zum Sonntag durchaus Abkühlung, 6 bis 12 Grad morgen früh. Hier und da ein paar Nebelfelder, die sich dann wieder verziehen, machen Platz für viel Sonne, blauen Himmel, ein paar Schleierwolken. Es bleibt morgen trocken. Bis 28 Grad am Sonntag, bis 32 Grad am Montag und dann gibt's Abkühlung, wird regnerischer und kühler.
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4: Er war der Sohn des Aiolos und König in Korinth, Sisyphos. Den Namen dürften Sie schon mal gehört haben. Eine Figur der Mythologie Griechenlands, des Antiken eben. Und Sie wissen auch, ja, er hat eben als Mythos so einen Felsen auf dem Rücken, den er immer wieder einen Berg hochrollen muss. Und kurz bevor er dann oben ankommt, ja, da taumelt er samt dem Teil wieder nach unten und dann geht es wieder nach oben. Daraus entstanden eine Sisyphus-Arbeit, sprich etwas, was man nicht wirklich gerne tun will und wo man das Gefühl hat, es hört nie auf. Das lassen Sie am besten jetzt einfach liegen, hören Andrew Bird, der besingt Sisyphus. Und ich finde, das reicht auch bei diesem wundervollen Samstagnachmittag. Wer will denn da überflüssige Arbeiten machen? Hören Sie einfach SR Kultur. 5:05, Jochen Marmitt sagt Hallo.

0: Sie war Jüdin und wurde in den Zeiten des Zweiten Weltkriegs von den Nazis verfolgt. Und als Französin konnte sie sich aber auch zurückziehen und hat diese schlimme Zeit überlebt. Dann nochmal in den 60er Jahren nach Deutschland zu reisen, war schon eine Herausforderung für Barbara. 1964, da kam sie dann auf Einladung auch ins Junge Theater nach Göttingen. Und das hat sie so begeistert, die Stadt, die Menschen und dass es nun einen Neuanfang geben kann, hat sie ihm einen Titel geschrieben, Barbara. Und dieses ist das Göttingen-Lied. Das wurde in Frankreich zum Klassiker, in den Schulen durchaus gelehrt. Gibt's auf Französisch und auch auf Deutsch. Und immer wieder neu interpretiert, Daphne mit Jean-Louis Aubert. Die machen's jetzt hier mit Göttingen auf SR Kultur.
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1: Es ist praktisch nur ein Wimpernschlag, aber so fühlt es sich an. Künstliche Intelligenz ist mit einem Wimpernschlag irgendwie in unseren Alltag katapultiert. Was wir früher noch in Suchmaschinen selbst zusammensuchen mussten, wird uns mittlerweile direkt von einer KI beantwortet. Das ist aber sehr kritisch, denn zum einen machen KIs nach wie vor sehr viele Fehler und sie sind vor allen Dingen auch nicht neutral. Die EU schreitet jetzt ein, hat jetzt ChatGPT, die wohl bekannteste KI, als, Zitat, sehr große Online-Suchmaschine eingestuft. Und das hat massive Auswirkungen. Die Einzelheiten dazu hat Katrin Schmidt.
2: Damit wird erstmals ein KI-Chatbot unter den Schirm des DSA, des Digital Services Act, gestellt. Also die europäischen Digitalregeln, die bisher allen voran Social-Media-Plattformen ab einer Nutzerzahl von 45 Millionen monatlich europaweit zur Einhaltung strengerer Regeln verpflichtet haben. Dazu gehört, dass die Plattformen oder jetzt auch ChatGPT die Risiken strenger bewerten und eingrenzen müssen, wenn es zum Beispiel um die Verbreitung illegaler Inhalte geht oder wenn es um die negativen Auswirkungen auf körperliche und mentale Gesundheit der Nutzer, vor allem Minderjähriger, geht oder auch wenn die Plattformen genutzt werden können, um Wahlprozesse oder die öffentliche Sicherheit zu stören. Gleichzeitig hat die EU-Kommission wiederum weitreichende Befugnisse, genau diese Sicherheitsmaßnahmen der Plattformen zu überprüfen und Verfahren einzuleiten, wenn sie nicht ausreichen. Am Ende können dann hohe Geldstrafen für die Konzerne stehen. Die Firma OpenAI hatte zuletzt in ihrem Transparenzbericht 2025 eine Nutzerzahl von gut 120 Millionen in der EU angegeben. Sowohl ChatGPT als auch Reddit und Roblox haben nun 4 Monate Zeit, um die zusätzlichen Verpflichtungen nach dem DSA zu erfüllen.
1: Was bedeutet diese neue Einstufung von ChatGPT als sehr große Suchmaschine? Der Digitalexperte Markus Beckedahl gleich hier im Gespräch bei SR Kultur.

0: ChatGPT, sehr große Online-Suchmaschine. Die EU hat gesagt, da müssen wir was tun. Diese Einstufung, was bedeutet sie? Darüber hat mein Kollege Jamil Deininger mit Markus Beggedahl vom Zentrum für Digitalrechte und Demokratie gesprochen und ihn als erstes gefragt, welche unmittelbaren Folgen er nach dieser Einstufung sieht.
1: Ja, diese Einstufung hat zur Folge, dass OpenAI, das Unternehmen hinter ChatGPT, jetzt verschiedene Maßnahmen treffen muss. Beispielsweise muss OpenAI jährliche Risikoanalysen erstellen und erklären, wie man systemische Risiken wie Desinformation, Diskriminierung oder Wahlbeeinflussung in der Darstellung der Suchergebnisse untersucht. Das hat zur Folge wiederum, dass Regulierungsbehörden daran messen können, ob das Unternehmen auch ausreichend in diesem Bereich unternimmt. Außerdem muss man externe Audits durchführen lassen. Das heißt, unabhängige Prüfungen müssen das Unternehmen einmal im Jahr untersuchen. Und ganz wichtig, es gibt einen Datenzugang für die Forschung, weil bisher sind die Ergebnisse von ChatGPT eine Blackbox für alle. Und mit dem Datenzugang können Regulierungsbehörden, aber auch Wissenschaftlerinnen zukünftig besser untersuchen, wie die Ergebnisse für wen zustande kommen.
2: Ich kann mir vorstellen, dass das für den Besitzer dieser KI, also OpenAI, ein massiver Eingriff in der zumindest das eigene Selbstwertgefühl ist. Auch wenn es darum geht, dass hier ja wahrscheinlich Daten dann offengelegt werden müssen, die auch für Konkurrenten interessant sein könnten.
1: Also wenn wir vom Selbstwertgefühl sprechen, dann ist das natürlich hier erstmal eine Ehrung, weil diese Einstufung erfolgt erst, wenn man mehr als 45 Millionen Nutzerinnen in der Europäischen Union hat. Und ChatGPT sagt, man hätte 140 Millionen europäische Bürgerinnen im vergangenen Jahr als Nutzerinnen gehabt. Also das ist erstmal ganz gut. Und das ist natürlich auch dann der Preis, der damit einhergeht sozusagen. Wenn man auf dem europäischen Markt aktiv sein möchte mit so einem mächtigen Werkzeug, was so viele Menschen nutzen, um sich zu informieren, dann hat man natürlich auch Verpflichtungen sozusagen, transparenter zu werden, weil im Moment wissen wir überhaupt gar nicht, warum wird Ihnen denn irgendwas angezeigt und mir was anderes angezeigt.
2: Jetzt haben Sie vorhin schon angesprochen, also das muss dann auch in Zukunft von externen Firmen oder Beauftragten ausgewertet werden, wie denn die Antworten ausfallen. Ich hoffe, die Frage ist jetzt nicht zu komplex, aber wer genau kann denn eigentlich bestimmen, was neutral ist und was nicht oder bewerten, sagen wir es mal so?
1: Na, es geht ja erstmal in die Richtung, dass wir überhaupt etwas Einblicke erhalten darin, wie diese Systeme arbeiten. Bisher stellen sich die Unternehmen hin und sagen, naja, das ist alles Geschäftsgeheimnis. Mhm. Wir sind zwar viele, viele Milliarden Euro schwer, aber das verraten wir jetzt niemanden. Und wir haben aber in der Europäischen Union diese Regeln geschaffen mit dem Ziel, dass Unternehmen halt Verantwortung tragen und wenn sie eine gewisse Größe haben, diese Verantwortung verpflichtet, einfach bestimmte Wissenschaftlerinnen und Regulierungsbehörden, die werden ja zertifiziert, das ist ja nicht Hinz und Kunz sozusagen, Zugriff zu erlauben, damit diese für uns als Gesellschaft und Nutzerinnen nachschauen können, zumindest nachvollziehen können, wie diese Systeme arbeiten und wie sie demokratisch dadurch besser kontrollieren können.
2: Zum Schluss noch die Frage, warum hat es jetzt ausgerechnet nur ChatGPT getroffen und nicht auch, sagen wir mal, Perplexity oder Gemini, weil Gemini, wenn ich bei Google heute etwas suche, kriege ich als allererstes eine Antwort von Gemini.
1: Ja, allerdings, Google ist schon mit der Suchmaschine längst eingestuft als Very Large Online Search Engine, also eine sehr große Suchmaschine. Ich gehe mal davon aus, dass das in diesem Fall ein Präzedenzfall ist, weil ChatGPT einfach die meiste Verbreitung hat und andere KI-Suchmaschinen demnächst folgen werden. Wenn sie die richtige Größe haben, nämlich mehr als 45 Millionen Nutzerinnen in der EU, Perplexity hat das wahrscheinlich noch nicht.
0: Der Digitalexperte Markus Beggedahl vom Zentrum für Digitalrechte und Demokratie im Gespräch. Meinem Kollegen Jamil Deininger, Sie hören SR Kultur. Das war die Ausgabe von Medien Kreuz und Quer.

Immer weiter, immer weiter. Roll On, Titel von den Little Willies, Sie hören SR Kultur. Es ist wirklich etwas, was ein halbes Jahrhundert, kann man sagen, fast abgeschlossen war. Jahrzehntelang lagen sie nämlich verborgen in einem kanadischen Bankschließfach. Jetzt sind 15 Schmuckstücke der österreichischen Kaiserdynastie der Habsburger erstmals wieder öffentlich zu sehen. Das Musée National des Beaux-Arts de Québec zeigt unter anderem den berühmten Florentiner-Diamanten. Das ist nun wirklich ein prachtvolles Exemplar, plus persönliche Gegenstände von Kaiserin Maria Theresia, Königin Marie Antoinette und Kaiser Franz dem I. Die Geschichte von diesen Schmuckstücken, nun, nach dem Ersten Weltkrieg ist sie ins Exil geflohen, die letzte Kaiserin Österreichs. Zita von Bourbon-Parma hat den Familienschatz 1940 dann mit nach Kanada gebracht. Sie war vor den vorrückenden deutschen Truppen aus Europa geflohen und sie verfügte, dass der Verbleib der Juwelen geheim bleiben sollte. Das Geheimnis wurde innerhalb der Familie über Generationen weitergegeben und erst im vergangenen Jahr öffentlich gemacht. Und jetzt eben im Musée National des Beaux-Arts du Québec, ein sehr schönes Städtchen mit einem sehr schönen Museum, da unter anderem auch der Florentiner-Diamant. 137 Karat hat der. Und noch ein paar andere Gegenstände aus Österreichs kaiserlichen Zeiten. Sie müssen halt nur nach Kanada reisen. Aber das geht ja schon.

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C-Moll-Sinfonie Nummer 95 von Joseph Haydn. Das Konzertgebäudeorchester Amsterdam spielte das Finale. So endete diese Musik. Noch gar kein Ende in Sicht bei Sing City in St. Wendel. Das geht noch ein paar Stunden. Können Sie gerne hin, denn dort ist heute das große Aufgebot, sprich der große Chorwettbewerb, das Treffen, Wettbewerb ja eigentlich nicht, sondern eher Präsentation von über 3000 Singenden in St. Wendel. Sing City heißt das Ganze, ist in der ganzen Altstadt. Und wenn Sie dorthin fahren, ja, können Sie es eigentlich gar nicht verfehlen. Und auch die SR Kulturbühne, die ist dort aktiv. Und jetzt, geschrieben Jazz, ein gemischter Chor aus Rehlingen-Siersburg, ebenfalls mit von der Partie. Die hören wir jetzt mit. Vielen Dank für die Blumen.

Ditty mit Money, CNSR-Kultur. Eine große Frage ist, wie ist eigentlich unser Blut entstanden? Das ist Thema für meinen Kollegen Carsten Möbius. Der hat nämlich immer eine Antwort auf die großen Fragen unserer Zeit, Wissenschaftsredakteur. Und wir werden nochmal genauer darauf schauen, auf die großen Fragen in 10 Minuten. So heißt das Format, aber nicht in 10 Minuten, sondern in 25 hier bei SR Kultur am Samstagnachmittag.

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1: 16 Uhr. Die Polizei hat in Sachsen insgesamt 12 Sprengvorrichtungen an Stromtrassen entdeckt. Laut den Behörden wurden sie selbst hergestellt, um einen Kurzschluss herbeizuführen und so die Hochspannungsleitungen zu beschädigen. Das Landeskriminalamt habe sie entschärft. Die Stromversorgung sei nicht beeinträchtigt worden. Es bestehe keine Gefahr für die Bevölkerung. In den vergangenen Tagen waren Anschläge auf das Stromnetz in Brandenburg und Nordrhein-Westfalen verübt worden. Dort fahndet die Polizei nach einem 48-jährigen Verdächtigen. Die Ermittler prüfen nun, ob die Fälle mit dem aus Sachsen zusammenhängen. Die US-Sondergesandten Witkoff und Kushner sind in Moskau zu Friedensgesprächen eingetroffen. US-Präsident Trump hatte vor der Reise einen neuen Anlauf zur Beendigung des Ukraine-Krieges angekündigt, ohne Einzelheiten zu nennen. Für SR Info Stefan Lag.
2: Nach einer längeren Phase ohne größere Fortschritte wollen die USA ihre Vermittlungsbemühungen zwischen Russland und der Ukraine nun wieder intensivieren. Nach Angaben Trumps reisen die beiden Unterhändler mit einem Vorschlag zur Beendigung des Krieges zunächst nach Moskau und anschließend weiter nach Kiew. Damit würden sie erstmals auch die ukrainische Hauptstadt besuchen. Der Besuch in Kiew ist nach bisherigen Planungen für morgen vorgesehen. Kreml-Sprecher Dmitri Peskow erklärte, Russland werde währenddessen eine 72-stündige Waffenruhe für Kiew einhalten. Damit kommt Moskau einer Bitte Washingtons nach. Auch die Ukraine wurde aufgefordert, während des Besuchs auf Angriffe gegen Moskau und die russische Energieinfrastruktur zu verzichten.
1: Die spanische Regierung hat die Kontrolle über den Hafen der Nordafrika-Exklave Ceuta übernommen. Mehrere Medien zufolge unterschrieb Transportminister Puente eine entsprechende Anordnung. Demnach erlaubte er auch den Aufbau eines provisorischen Zeltlagers für Migranten im Hafenbereich. Die Regionalregierung Ceutas hatte sich zuletzt gegen ein solches Zeltlager ausgesprochen. Ende Juli waren Regierungsangaben zufolge rund 72.000 Migranten von Marokko in die spanische Exklave Ceuta geschwommen oder über Grenzzäune geklettert. Aktuell befinden sich noch etwa 5.000 von ihnen in dem Gebiet. Das bayerische Raumfahrt-Startup ESA Aerospace startet einen neuen Raketenversuch. Die Trägerrakete soll nach Unternehmensangaben heute Abend um 22 Uhr vom norwegischen Weltraumbahnhof Andøya starten. Im vergangenen Frühjahr war die Rakete nach 30 Sekunden ins Meer gestürzt. Die Spektrum-Rakete soll der Serienreife zivile und militärische Satelliten in erdnaher Umlaufbahn wenige hundert Kilometer über dem Erdboden bringen. Ziel des in Ottobrunn bei München ansässigen Unternehmens ist die Produktion von 40 Raketen pro Jahr. In der dritten Fußballliga hat der erste FC Saarbrücken das Spiel gegen Meppen klar gewonnen. Die Blau-Schwarzen setzten sich mit 6:0 durch. In der zweiten Fußball-Bundesliga gewann der erste FC Kaiserslautern gegen den SV Darmstadt mit 3:0. Außerdem spielten Wolfsburg Cottbus 4:4 und Kiel-Nürnberg 2:2. In der Bundesliga spielt zurzeit Elversberg auswärts in Mönchengladbach. Bei der Saarbahn beginnt in knapp einer Stunde ein erneuter Streik. Das hat das Unternehmen mitgeteilt. Demnach hat die Gewerkschaft Deutscher Lokomotivführer für 17 Uhr zu einem Streik aufgerufen. Das Streikende sei noch nicht bekannt. Laut Saarbahn sind die Busse des Schienenersatzverkehrs unabhängig vom Streikverhalten im Einsatz. Und das waren die Nachrichten mit Luisa Oberhauser. 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
3: Viel Sonnenschein, viel blauer Himmel, hier und da ein paar Wölkchen, bleibt aber trocken im Laufe dieses Samstagnachmittags bei Temperaturen im Moment maximal 25 Grad. Wirklich angenehm, spätsommerlich kann man schon fast sagen. Dazu auch ein frischer Wind, der im Laufe des Abends noch ein bisschen drehen kann auf Nordwest und bisweilen auch mal starkböig auffrischt. In der Nacht Temperaturen 6 bis 12 Grad, morgen dann ein paar Nebelfelder, bleibt weiter trocken. Viel Sonne, auch morgen ein paar Wölkchen, die harmlos bleiben bis 28, am Montag bis 31, 32 Grad die Spitzenwerte. Und dann gibt's einen Wetterwechsel, kann man sagen, nämlich es wird kühler und regnerischer.
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3: Decker, das ist nicht nur ich sag mal, eine Berufsbezeichnung, sondern auch der Künstlername eines US-amerikanischen Singer-Songwriters. Brooklyn Decker mit Doppel-K. Er hat eher eine sehr ruhige, emotionale Art bei seiner Folkmusik, die er produziert, akustische Gitarre und immer einen schönen breiten Hut an, damit man ihn auch auf der Bühne gut sehen kann. Hier hören wir ihn mit Decker, Not Feeling Up. Schönen Samstag wünscht Jochen Marmit.

Wenn Sie mal die Folgen gesehen haben von Es war einmal das Leben, französische Zeichentrickserie aus den 80ern, da wissen Sie, dass die durch den menschlichen Körper reisen und in verschiedenen Folgen auch immer so einen kleinen Schwerpunkt haben. Ein ganz besonderer Saft war eine Folge, das Blut. Da geht es um rote und weiße Blutkörperchen und das Immunsystem. Und das ist doch sehr interessant, anschaulich gemacht und vor allen Dingen auch für Jung und Alt immer wieder überraschend, diese Erkenntnisse, wie das Blut eben funktioniert, worauf es ankommt. Es ist allerdings nie die Rede davon, dass das Blut ein Abbild der Ozeane sei. Wie bitte? Das ist gleich Teil bei Carsten Möbius in den großen Fragen in 10 Minuten. Wie ist unser Blut entstanden? Hier bei SR Kultur.

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1: Wie Blut ist ein Abbild der Ozeane? Wissenschaftsredakteur Carsten Möbius. Der ist skeptisch. Blut sieht anders aus, es riecht anders, es schmeckt anders, es ist dicker. Wie kommt man denn auf so eine These? Wie ist unser Blut entstanden, wenn man dieser Frage nachgeht? Fragen in 10 Minuten, und zwar große Fragen. Jetzt das Thema hier bei uns.
2: Es gibt ja Leute, die können, wenn sie am Meer sitzen, so ihre Gedanken baumeln lassen. Ich gehöre definitiv nicht zu denen. Mir kommen dann solche Fragen in den Sinn, wenn ich aufs Wasser gucke. Daher sollen wir also kommen, dort drin, dort unten auf dem Meeresgrund soll das Leben entstanden sein? Und ich frage mich, wie wir auf diese verrückte Idee kommen. Welche Beweise gibt es dafür oder sind das nur Theorien, weil uns nichts Besseres einfällt? Der für mich mächtigste, stärkste und beeindruckendste Beweis, dass wir alle ursprünglich aus dem Meer kommen, ist unser Blut. Die Zusammensetzung unseres Bluts zeigt, dass unsere ursprüngliche Heimat das Meer sein muss. Die Zusammensetzung unseres Bluts spricht eine eindeutige Sprache und verrät, wie es entstanden ist und, wie gesagt, woher wir kommen. Unsere Geschichte beginnt in den unendlichen Weiten der Urozean. Es ist die Geschichte unseres Bluts, denn das Meerwasser und unser Blut, die sind wirklich Geschwister.
3: Man kann in der Tat behaupten, dass das Blut eine Art Salzabbild des Meerwassers ist.
2: Das, was Molekularbiologe Professor Andreas Bayer behauptet, das ist auf den ersten Blick wirklich schwer zu glauben. Blut ist tiefrot. Meerwasser sieht eindeutig nach Wasser aus, Blut schmeckt nach Eisen, Meerwasser ist salzig. Wie kann Blut etwas mit Meerwasser zu tun haben? Wenn man das Blutplasma, also die Grundsubstanz unseres Bluts, genauer unter die Lupe nimmt, dann tritt die Verwandtschaft deutlich zutage. Blutplasma pur auf die Zunge würde nämlich nicht nur wie Meerwasser schmecken, sondern besteht auch vor allem aus Natriumchlorid, Kalium und Calcium. Und diese Stoffe, die kommen sogar in gleichen Mengenverhältnissen im Blutplasma vor wie im Meerwasser. Martin Neukamm, Herausgeber des Buchs Darwin heute, der sagt, das ist kein Zufall.
4: Das heißt mit anderen Worten, die Zusammensetzung unseres Bluts und auch der extrazellulären Gewebsflüssigkeit entspricht bis in Details hinein der Zusammensetzung des Meerwassers. Und wir könnten salopp formulieren, dass die vielzelligen Lebewesen buchstäblich geschafft haben, das Meer ins Körperinnere mitzunehmen.
2: Die Geschichte, wie sie das geschafft haben, die beginnt vor 3,5 Milliarden Jahren. Die ersten Zellen, die treiben also im Urozean. Die sind umgeben von salzigem Wasser. Und vor allem von Natrium und Chlorid. Das hat das Wasser nämlich aus dem Gestein herausgelöst und dabei noch ein bisschen Kalium und Calcium. Milliarden Jahre verbringen unendlich viele Zellgenerationen in diesem Medium. Die Zellwände, die Konzentration der Flüssigkeit im Zellinneren, das alles, das passt sich perfekt diesem Salzwasser an. Das Konzentrationsfeld ist genau so beschaffen, dass Nährstoffe auf- und Stoffwechselprodukte wieder abgegeben werden können. Und dann, so Professor Bayer, wollen die Zellen nicht mehr nur alleine durchs Wasser treiben. Kann man ja verstehen.
3: Aus einem Einzeller entwickeln sich Schritt für Schritt Mehrzeller. Ein Mehrzeller wird größer, irgendwann ist die Größe begrenzt, weil die inneren Zellen nicht mehr richtig versorgt werden können.
2: Das muss für die innenliegenden Zellen in der dritten, vierten, fünften Reihe ein Schock gewesen sein. Die müssen den Zeiten, in denen ihre Vorfahren noch von allen Seiten schön umspült worden sind, den müssen die nachgetrauert haben. Kein unbegrenztes Nahrungsangebot mehr. Und wenn dann die Müllabfuhr auch nicht mehr richtig funktioniert, das war nicht angenehm. Das wird der ein oder andere Mehrzeller nicht überlebt haben. Allerdings muss es Zellklumpen gegeben haben, sonst gäbe es uns heute nicht, die Spalten zwischen den einzelnen Zellen gelassen haben.
3: Wenn dann ein solcher Mehrzeller ein Spaltraumsystem im Körper entwickelt, dann habe ich dort eine Flüssigkeit, die automatisch der Meeresflüssigkeit entspricht und die zunächst einmal einfach durch Körperbewegungen gepumpt wird. Schwämme zum Beispiel, die heutigen, haben eine offene Struktur und da fließt tatsächlich mehr Wasser durch den gesamten Körper.
2: Mit dem Spaltraumsystem war eine Lösung für die auf den billigen Plätzen in den hinteren Reihen gefunden. Und die Zellverbände, die konnten größer werden, die konnten wachsen. Dann war es offenbar nur noch eine Frage der Zeit, bis die Evolution auf den Trichter kam, dieses System zu schließen, es mit Haut abzudichten. Damit war es dann vorbei mit dem durchströmenden Meerwasser. Und trotzdem musste alles so weiter funktionieren wie bisher. Alles andere hätte den Tod bedeutet. Finito della musica.
3: Denn es ist nicht möglich, ein Transportsystem im Körper zu etablieren, das mit einem Schlag irgendwie ganz andere Verhältnisse aufweist, ganz andere Zusammensetzung von Salzen, von Ionen, das würde nicht funktionieren. Also muss ich tatsächlich vorstellen, dass faktisch das Meerwasser importiert worden ist.
2: Und es gab eine zweite Herausforderung. Körperbewegungen haben nicht mehr gereicht, um die Flüssigkeit zuverlässig überall hinzubringen. Also, nächster Punkt auf der To-Do-Liste der Evolution. Es brauchte sowas, was wir heute als Herz bezeichnen.
3: Der nächste Schritt ist dann, dass sich Pumporgane entwickeln, die in irgendeiner Weise diese Zirkulation unterstützen, dass ein solches Spaltraumsystem sich irgendwie ausdifferenziert.
2: An Blut, so wie wir es heute kennen, war aber noch lange nicht zu denken, sagt Professor Andreas Bayer. Trotzdem muss die Körperflüssigkeit im Spaltsystem schon relativ zeitig mehr als nur Meerwasser gewesen sein. Schon vor etwa einer halben Milliarde Jahre haben in dieser Flüssigkeit nicht nur Nährstoffe und Stoffwechselprodukte getrieben, sondern bereits auch erste Zellen.
3: Jetzt kann man die interessante Frage betrachten, wie kam es zu den Blutzellen, wo kommen die her? Stichwort Fresszellen, also solche, die in der Lage sind, eingedrungene Bakterien oder Fremdkörper zu erkennen und regelrecht aufzufressen. Wenn sich einmal ein Spaltraumsystem bildet, dann können diese Zellen sich im Spaltraumsystem bewegen.
2: Diese Zellen haben sich verändert, entwickelten sich zu völlig neuen Zelltypen mit neuen Funktionen und Aufgaben. Die Körperflüssigkeit entfernte sich in Zusammensetzung und Aussehen also immer weiter vom Meerwasser. Aber woher wissen wir, dass alles so in etwa abgelaufen ist? Denn Spaltsysteme, Blutkreisläufe und Blut selbst hinterlassen in Fossilien keine Spuren. Professor Bayer sagt, das können wir heute an den unterschiedlichsten Lebensformen sehen, die es immer noch gibt und die ganz unterschiedliche Stadien der Blut- und Kreislaufentstehung zeigen.
3: Die Manteltiere, sehr entfernte Verwandte von uns, haben einen offenen Kreislauf, aber immerhin schon so eine Art Herz. Wenn man sich die Akranier anguckt, das sind also Organismen wie das sogenannte Lanzettfischchen, was kein Fisch ist, hat eigentlich schon einen weitestgehend geschlossenen Blutkreislauf, hat aber kein Herz, sondern so einzelne kleine Pumporgane. So kann man verfolgen, wie das Blutgefäßsystem sich in unserem Fall immer weiter differenziert hat. Alles, was danach kommt, die Entwicklung von Antikörpern, von T-Zellen, von sogenannten Killerzellen, kann man dann recht gut über die Evolution der Wirbeltiere verfolgen. Und ein echtes, wirklich komplett ausdifferenziertes, lernfähiges Immunsystem mit den entsprechenden Blutzellen, nämlich den kleinen Lymphozyten, haben nur die Wirbeltiere entwickelt.
2: Das ausgeklügelte Blutgefäßsystem, das ist ein filigranes Meisterwerk mit Pumpen, Filtern, Gasaustauscher, also Herz, Niere und Lunge, mit einer Flüssigkeit, die unglaublich viel kann und leisten muss. Wann diese Arbeit vollbracht war, das heißt, wann die aktuelle Version unseres Bluts dann erschienen ist, das weiß keiner. Evolution vollzieht sich in kleinsten Schritten fließend, erklärt Professor Andreas Bayer. Es gab keinen Knall und das Blut war auf einen Schlag so, wie wir es kennen.
3: Wir können durchaus sagen, dass das, was wir als unser Blutgefäßsystem verstehen, eine Entwicklungshistorie von ungefähr einer halben Milliarde Jahre hat. Einen ganz genauen Zeitpunkt wird man aus den benannten prinzipiellen Gründen nicht nennen können.
2: Aber egal, wie lange die Körperflüssigkeit brauchte, um zu unserem heutigen modernen Blut zu werden, die Spuren, die den Weg zurück zum Meerwasser weisen, die sind erhalten geblieben. Auch heute noch sind die Zellen der Wirbeltiere auf das präzise Mengenverhältnis von Natrium, Kalium, Calcium und Chloridionen angewiesen. 140 zu 4 zu 3 zu 104. Genau wie damals vor 3,5 Milliarden Jahren im Meer. Bei unterschiedlichen Lebewesen schwanken diese Mengen minimal, aber das Verhältnis zueinander ist bei allen gleich. Von der Forelle über die Schildkröte, Hund, Katze, Kamel bis zu Menschen. Dass die Evolution da noch nichts verändert hat, zeigt, wie lebenswichtig diese Konzentrationsverhältnisse sind.
3: Wenn sich da ein bisschen etwas ändert, ein bisschen, dann ist die Zelle schon nicht mehr lebensfähig. Und das ist der Grund, warum diese Konzentrationsverhältnisse so stark konserviert worden sind, also innerhalb der Evolution konstant geblieben sind.
2: Aus den Vielzellern ist unter anderem der Mensch entstanden, ein Lebewesen mit 30 Billionen eigenen Zellen, die alle umspült und umsorgt werden wollen. Und sie alle funktionieren nach wie vor nach dem gleichen Prinzip wie ihre Vorfahren im Meer. Und deshalb muss unser Blutplasma, ein Salzabbild des Meeres sein. Solange es uns gibt, wird es genau so bleiben.
1: Tja, wir sind dann doch alle irgendwann mal aus dem Meer gekommen. Und demnach ist das Blut auch ein Abbild der Ozeane. Wie ist unser Blut entstanden? Das war das Thema für Carsten Möbius. Nächste Woche bei den großen Fragen in 10 Minuten. Brauchen wir die Schulpflicht? Hören Sie wie immer um 20 nach 4 hier bei SR Kultur am Samstagnachmittag.

Rosie Golan. Ein klein bisschen flehentlich. I don't wanna wait. Hallo, kann das mal ein bisschen schneller gehen? Sie möchte zu Potte kommen. So ein klein bisschen flehentlich ist auch Jalen Gonder mit seinem Titel frisch erschienen auf dem neuen Album Doctrine of Love zu finden. In diesem Jahr rausgekommen. Mr. Train Conductor. Da geht's darum, dass der Zugführer auch mal ein klein bisschen auf die Tube drückt. Hören wir jetzt.

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0: die Musik von Carlos Baguer aus London. Nein, mit den London Mozart Players. Die Musik aus Spanien natürlich. Symphonie Nummer 16 in G-Dur, den dritten Satz haben wir daraus gehört. Damit zu einem Künstler, der immer mal wieder auch für Aufsehen sorgt, der aber durchaus auch gute Nachrichten einfach mal so überbringt. Und genauso hat er diesen Titel auch genannt. Auf dem Album Das ist alles von der Kunstfreiheit gedeckt. Es ist Danger Dan. Eine gute Nachricht zu NSA Kultur.
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Mina Richman mit Referee, mit dem Schiedsrichter. Apropos Schiedsrichter, es läuft ja im Moment, ist Samstagnachmittag. Sowohl die Bundesliga als auch die dritte und die zweite Liga haben gespielt. Und aus regionaler Sicht kann man das jetzt erstmal so auf den Stand der Dinge bringen, dass die Saarbrücker mit einem 6:1 aus Meppen nach Hause fahren. Das ist doch schon mal eine gute Nachricht für alle, die sich da interessieren. Kaiserslautern zu Hause 3:0 gegen Darmstadt. Auch für die Region, denke ich mal, durchaus interessant. Und die Elversberger, sie spielen in Mönchengladbach aktuell 60. Minute. Nun ja, 3:1 aus Sicht für die Borussia aus Mönchengladbach. Vielleicht ist da die Messe noch nicht gelesen, aber im Moment sieht es eher so aus, als ob auch die SVE auf dem harten Boden der Realität in der Bundesliga so ein klein bisschen anklingt. Ich hoffe nicht aufschlägt, weil das tut weh. Es wird ein klein bisschen adlig, Filmmusik aus The Countess.

Brass and Jazz mit Joanna Wang, For No Reasons. Sie hören SR Kultur an diesem Samstagnachmittag mit Eric Clapton. Geht's jetzt in Richtung 17 Uhr, SR Info mit den aktuellen Nachrichten. Haben wir dann nach für Sie das ARD Radio Feature, das neueste. Da geht es heute um die Auswirkungen des 11. September 2001. 25 Jahre danach, Deutschland im Krieg. Unser Thema gleich.

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1: 17 Uhr. Die Polizei hat in Sachsen insgesamt 12 Sprengvorrichtungen an Stromtrassen entdeckt. Laut den Behörden wurden sie selbst hergestellt, um einen Kurzschluss herbeizuführen und so die Hochspannungsleitungen zu beschädigen. In den vergangenen Tagen waren Anschläge auf das Stromnetz in Brandenburg und Nordrhein-Westfalen verübt worden. Dort fahndet die Polizei nach einem 48-jährigen Verdächtigen. Die Ermittler prüfen nun, ob die Fälle mit dem aus Sachsen zusammenhängen. Einen Tag vor der Landtagswahl finden in Sachsen-Anhalt heute mehrere Kundgebungen und Demonstrationen für Demokratie und Vielfalt statt. Die größte Veranstaltung begann am Mittag in der Innenstadt von Magdeburg. Nach Angaben der Polizei beteiligten sich dort rund 6.000 Menschen an einer Demonstration. Durch die Innenstadt zusätzliche 2.000 bis 3.000 Menschen kamen anschließend zu einem Demokratiefest auf dem Domplatz. Bis zum Abend soll es Reden und Auftritte von bekannten Musikern geben. Die US-Sondergesandten Witkoff und Kushner sind in Moskau eingetroffen. Am Mittag wurden sie am Flughafen von einem Ratgeber des russischen Präsidenten Putin empfangen. Für SR Info Katharina Jetter.
2: Die beiden US-Unterhändler wollen im Ukraine-Krieg vermitteln. Nach Angaben der russischen staatlichen Agentur TASS wird sich der russische Präsident Putin mit in die Gespräche einschalten. Morgen wollen Witkoff und Kushner dann in die ukrainische Hauptstadt Kiew weiterreisen. Es wird ihr erster Besuch dort sein. Russland hat erklärt, man werde ab Mitternacht 3 Tage lang keine Angriffe auf Kiew fliegen. Die Ukraine hat angekündigt, dass sie in diesem Zeitraum gar keine Luftangriffe fliegen werde. In den vergangenen Monaten lagen die diplomatischen Gespräche auf Eis, weil Washington sein Augenmerk auf den Krieg gegen den Iran gerichtet hatte.
1: Nach der Sturzflut stellt Deutschland für Nepal kurzfristig 2,75 Millionen Euro bereit. Das teilte Entwicklungsministerin Alabali Radovan der katholischen Nachrichtenagentur mit. Das Geld sei vor allem für die Gesundheits- und Energieversorgung gedacht. In Nepal und Tibet wurden bereits mehr als 1.300 Todesopfer bestätigt. Insgesamt werden noch über 5.800 Menschen vermisst. Bei der Saarbahn beginnt zur Stunde ein erneuter Streik. Das hat das Unternehmen mitgeteilt. Demnach hat hierzu die Gewerkschaft Deutscher Lokomotivführer aufgerufen. Das Streikende sei noch nicht bekannt. Laut Saarbahn sind die Busse des Schienenersatzverkehrs unabhängig vom Streikverhalten im Einsatz. In der dritten Fußballliga hat der erste FC Saarbrücken das Spiel gegen Meppen klar gewonnen. Die Blau-Schwarzen setzen sich mit 6:1 durch. Till Schacht berichtet.
3: Simon Wuth stellt nach Ecke von Gleiber früh auf 1-0, kurz vor der Halbstundenmarke. Dann Florian Pick von kurz vor dem 16er zum zweiten. Und auch wenn Meppen nach dem unglücklichen Handspiel von Kelsey Owusu durch sie hier verkürzen kann, bleibt der FCS stabil. Kühlwetter. Kurz vor und Wout eine Viertelstunde nach der Pause bauen die Führung für Saarbrücken weiter aus. Die eingewechselten Brünker und Kaliskana sorgen dann mit ihren Toren in der Schlussviertelstunde für endgültig Partystimmung im gut gefüllten Gästeblock im Emsland.
1: In der zweiten Fußball-Bundesliga gewann der erste FC Kaiserslautern gegen den SV Darmstadt mit 3:0. Und das waren die Nachrichten mit Luisa Oberhauser. 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
4: Und dazu begrüßt Sie Jochen Marmitt. Noch einmal herzlich willkommen zum ARD-Radio-Feature jetzt. 25 Jahre nach dem 11. September 2001 beleuchtet diese Dokumentation den Druck, unter dem die deutsche Außen- und Verteidigungspolitik nach den erschütternden Anschlägen stand und Berlins Reaktion auf die Erwartungen aus Washington. Erst jetzt wird durch diese Recherche klar, Deutschland war bereits im Krieg, bevor der Bundestag sein Mandat dazu gab. Zeitzeugen aus Politik und Bundeswehr berichten, welche Folgen bis heute nachwirken und wie sich der Umgang mit Krieg und Militär durch den 11. September 2001 und die Zeit danach verändert hat. 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
5: Es ist die Nacht zum 29. November 2001. Oberstleutnant Jüdicke und ein Major des KSK, des Kommandos Spezialkräfte der Bundeswehr, sind 5000 Kilometer entfernt von ihrer Heimat, im Oman, auf einem US-Stützpunkt. Sie machen sich gerade bereit, auszufliegen. Auf Befehl von Bob Harward, US-Kommandeur der Special Forces im Oman. Denn die Bundeswehroffiziere haben ein Problem. Sie dürfen eigentlich gar nicht hier sein. Jüdecke und der Major des KSK haben keine Erlaubnis der omanischen Behörden. Die beiden Deutschen sitzen schon in einem Zivilflugzeug für den Rückflug, erinnert sich Jüdecke.
6: Plötzlich packte uns von hinten ein Navy SEAL und sagte, los, raus. Nix sagen, einfach nur mit rauskommen. Ihr fliegt mit uns nach Afghanistan, wir landen heute nach dem Rhino. Packt eure Taschen um, ladet eure Gewehre und dann geht's heute Nacht los.
7: So we took off and at that time
8: dann hoben wir ab, nach Rhino, einem kleinen vorgeschobenen Stützpunkt südwestlich von Kandahar, den wir gerade erst eingenommen haben.
7: So they flew into Rhino with us.
8: Sie flogen also mit uns nach Rhino.
6: Das Flugzeug rollte auf den Boden, die Rampe ging hinten auf. Der Sand füllte das Flugzeug, du konntest nichts mehr sehen.
5: Im Schutz der Nacht landen Oberstleutnant Jüdecke und der KSK-Major mitten in der afghanischen Wüste, auf der unbefestigten Landepiste von Camp Rhino, der ersten Einsatzbasis der Amerikaner hier im Süden Afghanistans.
6: Und wir sind aus dem rollenden Flugzeug hinterhergesprungen und hörten dann nur, wie der Ladungsmeister schrie, der letzte Mann ist raus, und dann gaben die Vollgas und waren weg.
1: 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Ein ARD-Radio-Feature von Christoph Heinzle und Shugaka Silaf.
5: Hier erzählt Andreas Jüdecke die Geschichte, wie er nach den Anschlägen vom 11. September 2001 zum ersten deutschen Soldaten auf afghanischem Boden wurde. Eine abenteuerliche Geschichte, die Jüdecke nie zuvor öffentlich geteilt hat. Eine Geschichte, zu der die Bundeswehr bis heute nicht Stellung nimmt. Und eine Geschichte, die beispielhaft dafür steht, wie die Bundeswehr nach 9-11 zum Mittel deutscher Politik wird. Wie Deutschland den USA seine Solidarität beweisen will, auch und gerade mit der Teilnahme seiner Spezialkräfte am Kampfeinsatz in Afghanistan.
7: So it was initially just a planning mission to
8: Ursprünglich war es lediglich eine Planungsmission. Doch daraus entwickelte sich ein Einsatz mit Bodentruppen in Afghanistan.
6: Und er sagt, ja, wisst ihr, ihr habt hier einen besonderen Status. Ihr seid im Grunde genommen die ersten zwei deutschen Offiziere in einem Bodenkampfeinsatz seit dem Zweiten Weltkrieg. Wir waren so stolz, dass wir das als Erste schaffen würden.
5: Afghanistan, Camp Rhino, nahe der Stadt Kandahar. Spezialkräfte aus 6 weiteren Staaten stoßen später noch dazu. Doch die Deutschen sind die ersten Nicht-Amerikaner in der sogenannten Task Force K-Bar unter Bob Harwards Kommando. Für beide Seiten ein wichtiges Symbol. Und mehr als das macht der inzwischen 69-jährige ehemalige US-Vizeadmiral klar.
7: They were just wonderful in every way.
8: Die Deutschen waren wunderbar, in jeglicher Hinsicht. Sie haben wie alle anderen Teams gearbeitet. Wir haben Aufträge unter allen verteilt. Und jeden einzelnen Auftrag führten sie ab dem ersten Tag vor Ort erfolgreich aus.
7: From the day they hit the ground.
6: Wir wollten zeigen, dass die Deutschen gut sind, dass die deutschen Spezialkräfte mitgehen und dass die deutschen Spezialkräfte auch, sage ich mal, ein gewisses Risiko gehen, damit sie ihren Auftrag erfüllen können.
8: Ich brauchte Personal. Je mehr Leute ich hatte, desto mehr Operationen konnte ich durchführen. Es war wie eine perfekte Ehe, bei der alles zusammenpasst.
5: Die geheime Mission der beiden Bundeswehroffiziere hatte begonnen, als Deutschland und der Bundestag noch über das Mandat für das KSK debattierten. Andreas Jüdecke, genannt Andy, und sein Kamerad Wally wurden ohne Bundestagsmandat und offenbar ohne Information der Abgeordneten losgeschickt. Der Bundestag diskutierte den Einsatz noch kontrovers. Die Erinnerung an den 11. September war noch frisch.
9: Ich war in den Sitzungen von Ausschüssen und kam zurück in das Büro und sah im Vorzimmer einen Bildschirm und ein Flugzeug und ein Hochhaus.
5: Erinnert sich der damalige Verteidigungsminister Rudolf Scharping.
9: Und plötzlich verschwand das Flugzeug im Hochhaus.
10: Es ist fürchterlich, es ist die größte Katastrophe offensichtlich, das lässt sich schon jetzt feststellen, die Manhattan je erfasst hat.
9: Das war eine Zeitenwende und es wirkt nah.
10: Flammen lodern aus beiden Türmen des Welthandelszentrums. Es sind erste Spekulationen, erste Vermutungen, die eindeutig darauf hinzielen, dass es sich um eine terroristische Aktivität handelt.
5: Auch Angelika Beer sieht die Bilder aus New York. Die verteidigungspolitische Sprecherin der Grünen wartet gerade auf den Beginn eines Telefoninterviews.
11: Also ich sollte an dem Tag eigentlich den Rücktritt von Scharping fordern, weil er schwadroniert hat nach der Ausschusssitzung, keine Antworten gegeben hat und bin dann in mein Büro und habe Fernsehen leise gestellt, natürlich weil irgendwo eine Sitzung war und guck mir da die Bilder an, warte auf das Interview am Telefon und auf einmal stürzt mein Team rein und sagen, alles aus, ist was ganz Schreckliches passiert.
9: Es war mir politisch klar, dass hier irgendetwas passiert, das fundamental ist. Was genau, das konnte ich nicht einschätzen. Es war mir aber auch klar, meine Tochter lebt in New York. War der nächste Teil des Stresses.
5: Was Rudolf Scharping nicht weiß, seine Tochter Susanne hat an diesem Morgen einen Termin bei der New Yorker Führerscheinstelle in unmittelbarer Nähe des World Trade Centers.
9: Dann kam der Anruf des Bundeskanzlers. Ich raste ins Bundeskanzleramt, um dort mit anderen Kollegen aus der Regierung, dem Bundeskanzler, zu sprechen. Parallel versucht, meine Tochter zu erreichen und dann ging es hin und her. Also es bestand eine große Unsicherheit bei völliger Klarheit der Tatsache, das ist ein Angriff auf die USA und auf eine bestimmte Form von Leben und Zivilisation.
5: Wolfgang Schneider-Hahn ist in diesen Stunden oft an der Seite Scharpings. Der Drei-Sterne-General ist einer der wichtigsten Berater des SPD-Politikers.
12: Und der Minister hat gesagt, das werde ich nicht vergessen, das ist Krieg und das bedeutet den NATO-Fall.
5: Der damalige Leiter des Planungsstabs meint den NATO-Bündnisfall, der Deutschland militärisch zu Beistand verpflichtet.
12: Mit welcher Dimension haben wir es hier eigentlich zu tun? Und wer muss was machen und wie bewältigt man das? Also ich war überfahren, also hatte keinen Instrumentenkasten dabei. Wie geht man jetzt damit um?
9: Wir wussten nur, da ist etwas, das müssen wir genauestens und schnellstens aufklären. Und wir müssen Entscheidungen treffen, wie wir sie uns vor 2 oder 3 Stunden noch nicht haben vorstellen können. Das war klar.
5: Die Linie gibt Bundeskanzler Gerhard Schröder noch am 11. September vor.
13: Dies ist eine Kriegserklärung gegen die gesamte zivilisierte Welt. Ich habe dem amerikanischen Präsidenten George Bush die uneingeschränkte Solidarität Deutschlands zugesichert.
5: Die richtige Botschaft, meint Scharping.
9: Was immer das ist, wir stehen zusammen. Das musste von Anfang an und war ja auch Gott sei Dank von Anfang an klar.
5: In den Augen der grünen Koalitionspartnerin Angelika Baer dagegen hat der Bundeskanzler den Amerikanern gerade einen Blankoscheck ausgestellt.
11: Diese uneingeschränkte Solidarität hieß ja faktisch, es ist egal, ob wir eine rechtliche Grundlage haben, ob wir einen UN-Sicherheitsratsbeschluss haben. Das war ein Versprechen der Regierung, mündlich wahrscheinlich. Und daran hat sie sich gehalten. Und es hieß einfach, die Entgrenzung der parlamentarischen Rechte überhaupt, weil wir hatten nichts zu entscheiden.
5: Der Familienvater Rudolf Scharping ist inzwischen erleichtert. Seine Tochter hat sich einen Tag nach den Anschlägen aus New York gemeldet. Wohlbehalten, sie war doch weiter weg vom World Trade Center. Scharpings Verteidigungsministerium geht zur gleichen Zeit in die Planungsphase über. Krisensitzung. Die zuständigen Minister, die Generäle, der oberste Soldat der Bundeswehr, Generalinspekteur Harald Kujat und Wolfgang Schneider-Hahn.
12: Und dann kam diese Frage an Kujat gerichtet. Und was könnt ihr dazu beitragen? Wir müssen uns darauf einstellen, dass wir auch in Afghanistan irgendetwas tun müssen, also einen militärischen Beitrag in Afghanistan.
5: An einen Bundeswehreinsatz denken am 11. September 2001 nicht nur die politischen und militärischen Entscheider in Bonn und Berlin, sondern auch Soldaten wie der Oberfeldwebel der Reserve Andreas Rückewoldt in Mülheim an der Ruhr.
14: Mein Sohn war damals 4 Wochen alt. Dann rief mich meine Stiefmutter an und sagte mir, ich sollte unbedingt sofort den Fernseher anmachen. Und dann habe ich den Fernseher angemacht und dann sah ich die einstürzenden Twin Towers. Für mich war klar, dass die Zeit sich jetzt sofort ändert und wir in absoluter Alarmbereitschaft sein werden.
5: Vor wenigen Monaten erst war der 31-Jährige aus dem Auslandseinsatz im Kosovo zurückgekommen. Jetzt ändert sich alles, denkt er mit Blick auf die USA.
14: Sie werden alles dafür tun, um ihr Land zu verteidigen und diese Leute aufzuspüren, die daran beteiligt waren. Für mich war klar, da können wir uns nicht verstecken. Das wird für uns einen Auftrag geben, der nicht mehr mit der Landesverteidigung zu tun hat. Es wird auch keinen normalen UN-Einsatz oder sonstiges geben. Es wird ein Kampfauftrag werden.
15: Für uns war es extrem wichtig, gemeinsam mit den Amerikanern vom ersten Tag handlungsfähig zu sein. Und dieses Ziel haben wir erreicht,
5: meint der damalige Generalinspekteur Kujat.
16: Das war klar. Also eine solche Schmach lässt sich die USA nicht zufügen und wir werden zurückschlagen.
5: Denkt auch Josef Niebecker, damals militärischer Berater im Kanzleramt. Doch was genau haben die Amerikaner vor? Das soll der Oberst herausfinden. Mit dem außenpolitischen Berater des Kanzlers fliegt er 10 Tage nach den Anschlägen erstmals nach Washington. Doch die Deutschen erfahren wenig Konkretes über Angriffspläne und Forderungen Richtung Berlin. Ganz anders bei einer zweiten Reise Anfang Oktober.
16: Was wir erlebt haben, waren harte, extrem entschlossen auftretende Amerikaner mit der ganz eindeutigen Vorstellung, wir rächen uns jetzt für 9/11 und greifen die Unterstützer von Bin Laden nun mit allen Mitteln an. Man erwartete, dass die ganze Welt sich mit Amerika zusammentut und diesen Terrorakt verurteilt.
5: Jetzt soll auch Bundeskanzler Gerhard Schröder in die USA reisen. Rudolf Scharping bereitet ihn vor, drückt ihm ein Blatt Papier in die Hand, einen selbstgetippten Vermerk. Strikt persönlich, vertraulich, steht auf der Kopie, die Scharping dem NDR überlässt.
17: Klarheit schaffen, was politisch und militärisch möglich ist und was Deutschland leisten will.
5: Scharping schreibt auf, was Deutschland gerne beitragen würde. Etwa Flugzeuge, Schiffe, ABC-Abwehr, Minentaucher, Kampfschwimmer, Spezialkräfte. Vor allem KSK für mögliche Zugriffsoperationen. Das Angebot nennt der Verteidigungsminister in dem Papier realistisch und politisch durchsetzbar. Seine Empfehlung an Schröder, die Liste den USA gegenüber aktiv offensiv angehen.
17: Wir sind das Land, das nach 1945 am meisten von amerikanischem Verständnis und von amerikanischem Schutz profitiert hat. Und den Wert eines Bündnisses erkennt man daran, dass die Partner wirklich füreinander einstehen mit den Möglichkeiten, die sie haben.
5: Gute Reise, tippt Scharping auf seinen eigenhändigen Vermerk für den Kanzler. Während Schröder also den Amerikanern schon konkrete Fähigkeiten der Bundeswehr anbietet, ist Angelika Beer, die Obfrau der Grünen im Verteidigungsausschuss, irritiert über den Mangel an Kommunikation der Regierung mit den Abgeordneten. Beer kennt sich aus. Zur Zeit des Kosovo-Einsatzes hat sie enge Kontakte zur Bundeswehr aufgebaut, war im Tarnfleck mit auf Übungen, wie sie sich erinnert.
11: Ich bin eigentlich bei jedem Auslandseinsatz dabei gewesen, immer wieder. Und bin dann auch mit der Marine unterwegs gewesen nach Djibouti und so weiter und so fort.
5: Jetzt, nach 9/11, erwartet sie von ihrer rot-grünen Regierung, umfassend gebrieft zu werden.
11: Alle Tagesordnungen werden gestrichen. Wir machen eine Sondersitzung, wir kriegen eine Sonderunterrichtung. Früher war das so im Fall von Bosnien. Ja, es kam aber nichts. Es gab kein Treffen auf der Harthöhe, also bei den Verteidigungsexperten. Joschka Fischer war nicht zu erreichen. Zu Schröder hatten wir nicht so den besten Draht. Und die Staatssekretäre waren vollkommen außer der Lage, irgendwas zu sagen.
5: Für Christa Lörcher geht es ums Grundsätzliche. Die SPD-Abgeordnete aus dem Wahlkreis Schwarzwald-Baar ist überzeugte Pazifistin.
18: Ich denke, das gehört eigentlich mein ganzes Leben dazu, dass ich im Krieg geboren bin und dann auf der Flucht waren wir von Westpreußen nach Dänemark und dort 4 Jahre. Das waren 4 gute Jahre.
5: Schließlich kehrt sie mit ihrer Familie nach Deutschland zurück. Ihr Vater ist Pfarrer. In der Schule ist der Zweite Weltkrieg ein wichtiges Thema. Christa Lörcher liest die Lesebuchgeschichten von Wolfgang Borchert. Darin beschreibt der Ostfront-Veteran die Absurdität des Tötens, ein pazifistisches Manifest. Sie ist tief beeindruckt.
18: Ich kann nicht militärische Mittel für gut heißen, weil Krieg ist einfach das Schlimmste, was es eigentlich gibt an Schäden und an Menschen und an Infrastruktur und an ganz vielen. Und ich denke, wenn jetzt noch ein Krieg wäre irgendwann, dann weiß man gar nicht, was für Waffen noch eingesetzt würden und wie so etwas ausgehen würde.
5: Eine Haltung, die diese ziemlich unbekannte Abgeordnete im Herbst 2001 über Nacht prominent machen wird. In Berlin arbeitet die Bundesregierung an einem Mandat des Bundestags für die Operation Enduring Freedom, OEF. Die Bundeswehr ist eine Parlamentsarmee, das heißt, nur die Abgeordneten dürfen sie in einen Auslandseinsatz schicken. Gerhard Schröder muss um die Mehrheit bangen und setzt alles auf eine Karte. Er verknüpft das Ja des Bundestags zum Einsatz in Afghanistan mit seiner Kanzlerschaft. Er stellt die Vertrauensfrage. Stimmen die Abgeordneten mit Nein, dann verhindern sie nicht nur den Bundeswehreinsatz, sondern sie stürzen auch den Kanzler. Der Druck ist dadurch enorm.
11: Wir hatten unsere Fraktionssitzung und dann kam erst Joschka Fischer rein und erzählte, was jetzt alles unbedingt sein muss. Und dann kam Gerhard Schröder mit dazu. Und dann sagte er so, wir haben jetzt als rot-grüne Koalition eine knappe Mehrheit. Ich fordere jetzt alle, die Bedenken haben, auf, die Hand zu heben. Das waren ziemlich viele. Und dann sagte Schröder, ja, dann müssen wir ein Losverfahren machen. Alle, die jetzt die Hand oben haben, können ihren Namen aufschreiben, wenn sie nicht zustimmen wollen. Und dann durften 5 von, ich weiß nicht wie vielen mehr, die durften dann mit Nein stimmen oder sich enthalten.
5: Angelika Beer selbst hebt die Hand. Sie will gegen den Einsatz stimmen, aber sie zieht kein Nein los und soll nach dem Willen der Regierung nun mit Ja stimmen. Auch die SPD-Abgeordnete Christa Lörcher ist entschlossen, mit Nein zu stimmen. Die Pazifistin will sich dem Druck der Parteispitze nicht beugen. 19 SPD-Abgeordnete, die nicht zustimmen wollen, werden nach Lörchers Erinnerung 4 Tage vor der entscheidenden Sitzung ins Kanzleramt bestellt.
18: Und da hat jeder nochmal erklären müssen, was sind die Gründe und warum will man das, kann man das nicht oder ist das Gewissen dagegen. Und die anderen haben sich umstimmen lassen oder einfach die Regierungsfähigkeit oder die Regierungsmöglichkeit war eben doch sehr wichtig für viele.
5: Christa Lörcher bleibt hart und wird weiter bearbeitet. Der Parteilinke Erhard Eppler und die Justizministerin Hertha Deubler-Gmelin, so erzählt Lörcher es, wollen sie überzeugen.
18: Das kannst du nicht machen, die Regierungsarbeit in Frage stellen. Das war das Hauptargument. Und ich habe immer nur gesagt, ich kann nur meinem Gewissen folgen und das sagt mir, ich will das nicht. Ich will es nicht und kann es nicht.
5: Diese Überzeugung schreibt sie nieder und schickt die Stellungnahme an ihre Partei. Allen Genossinnen und Genossen soll klar sein, was sie tun wird. Und neben Kritik kommt auch Zuspruch.
18: Der Müntefering war der, der am Nachmittag noch, sobald die mein Papier hatten, hat er aus dem Autotelefon angerufen und gesagt, bleib in der SPD, wir brauchen noch die Unbequemen.
5: Verteidigungsminister Rudolf Scharping hat bis zum Schluss Zweifel, ob die Abgeordneten dem Einsatz zustimmen werden.
17: Ja, die hatte ich. Ich war mir unsicher, ob das funktioniert.
5: 16. November 2001, der Tag der Abstimmung. Angelika Beer hat eine Erklärung verfasst, in der sie begründet, warum sie mit Ja stimmen wird, aber auch, warum sie große Bedenken hat. Die grüne Abgeordnete aus Schleswig-Holstein ringt bis zum Schluss mit sich. Dass Schröder die Zustimmung zum Bundeswehreinsatz mit der Vertrauensfrage verbunden hat, ist für sie eigentlich inakzeptabel.
11: Das war eine Entmündigung des Parlaments und eine Erpressung, eindeutig. Und ja, ich habe wirklich mit meiner persönlichen Erklärung, ich habe da gesessen, ich habe gedacht, gibst du sie ab oder stimmst du jetzt gegen die Regierung? Also es war so ein kampfführender Debatte, ne?
5: Sie stimmt schließlich mit Ja.
19: Liebe Kolleginnen und Kollegen, ich gebe das von den Schriftführern ermittelte Ergebnis der namentlichen Abstimmung über die Beschlussempfehlung des Auswärtigen Ausschusses zum Regierungsantrag zum Streitkräfteeinsatz in Verbindung mit dem Antrag des Bundeskanzlers gemäß Artikel 68 Grundgesetz bekannt. Abgegebene Stimmen 662. Mit Ja haben gestimmt 336.
5: 336 Stimmen für den Einsatz. Das reicht ganz knapp. Christa Lörcher stimmt wie angekündigt mit Nein und findet den Tag der Abstimmung
18: erleichternd, weil dann ein Schlusspunkt war nach all diesen vielen Diskussionen und Argumentieren und ja auch schwierigen Gesprächen.
5: Nach der Abstimmung tritt Schröder lächelnd zu ihr und legt ihr den Arm um die Schulter. Ein Fotograf drückt auf den Auslöser. Es wird ein berühmtes Foto. Der Kanzler schweigt in diesem Moment, aber Christa Lörcher sagt etwas zu ihm.
18: Das weiß ich sogar noch ziemlich wörtlich. Ich habe nach dieser Stille ganz einfach gesagt, ich freue mich, dass ihr weiter regieren könnt. Und dieses Ihr ist ja eigentlich auch sehr aussagekräftig.
5: Denn Lörcher bleibt zwar Mitglied der Partei, aber nicht der SPD-Bundestagsfraktion, ist nicht mehr Teil der rot-grünen Regierungskoalition, weil sie sich nicht mehr wohlgefühlt habe.
18: Und habe gedacht, es ist nicht mehr meine Welt, wenn sie mich so beschimpfen. Und dann habe ich einfach gedacht, ich gehöre nicht mehr dazu und dann ist es konsequenter zu gehen.
5: Ein harter Schnitt in Christa Lörchers Leben. Seit mehr als 30 Jahren ist die SPD ihre Partei. Seit 8 Jahren vertritt sie die Sozialdemokratie im Bundestag. Aber mehr als ihr eigenes Schicksal treiben sie in diesem Moment andere Gedanken um.
18: Und was passiert jetzt in Afghanistan? Hat irgendjemand an die Bevölkerung dort gedacht? Und wie viele Menschen werden dadurch wirklich in die Enge getrieben und sogar vielleicht körperlich oder seelisch geschädigt?
5: Was nach unseren Recherchen die Abgeordneten während der Abstimmung offenbar nicht wissen, die ersten beiden deutschen Soldaten sind zur selben Zeit bereits im Einsatzgebiet angekommen. Mit dabei Oberstleutnant Andreas Jüdecke. Seine Mission hatte schon Wochen vorher begonnen. Er soll Verbindung aufnehmen mit US-Spezialkräften und klären, wie das deutsche KSK unter US-Führung eingesetzt werden kann. Dafür sitzt er zunächst im US-Zentralkommando in Florida. Anfang November, also etwa 2 Wochen vor der Bundestagsabstimmung, klingelt bei Jüdecke das Telefon.
6: Ich kriegte irgendwann einen Anruf aus dem Kanzleramt, wo gefragt wurde, würden Sie sich trauen, mit den Amerikanern nach vorne zu gehen, noch bevor hier Ihre eigentliche Truppe hinterhergeht? Und dann habe ich gesagt, ja, das würde ich machen.
5: Der Oberstleutnant und ein Major des KSK fliegen zunächst über Katar in den Oman auf eine US-Basis. Jüdecke hat das ideale Profil für den Auftrag. Er war 3 Jahre beim Kommando Spezialkräfte und mehrere Jahre beim Bundeswehrkommando Washington. Er merkt schnell, hier geht es um politische Symbolik und um Tempo. Doch Jüdecke und sein Kamerad haben zunächst ein ganz konkretes Problem. Sie haben keine Einreiseerlaubnis in den Oman. Die Amerikaner werden kreativ.
6: Tatsächlich war es so, dass wir von Tampa aus in amerikanischen Uniformen unterwegs waren. Wir hatten Namensstreifen auf Arabisch. Da stand einmal drauf Deutsch und einmal unser Name. Und das war es dann aber auch.
5: Deutsche in US-Uniform, quasi getarnt. Ungewöhnlich räumt der damalige Generalinspekteur Harald Kujat ein.
15: Manchmal ist das nötig. In diesem Fall war es nötig. Es war wirklich, wie ich habe das ja ausdrücklich so betont, für uns war es extrem wichtig, gemeinsam mit den Amerikanern vom ersten Tag handlungsfähig zu sein. Und dieses Ziel haben wir erreicht.
5: Am 29. November, knapp 2 Wochen später, die nächste Etappe. Die beiden deutschen Soldaten fliegen vom Oman nach Afghanistan, geheim und ohne Kenntnis von Parlament und Öffentlichkeit in Deutschland. Inzwischen aber gedeckt vom Bundestagsmandat. Und sie landen auf dem US-Stützpunkt Camp Rhino in Südafghanistan, mitten im Taliban-Herzland.
6: Die Einweisung, die wir erhielten, war, wenn du dich auf den Bauch legst, ist die höchste Erhebung dein Hinter.
5: Eine Piste in der Wüste, im Nirgendwo. Einige wenige zerbombte Gebäude. Und viel Sand.
6: Der Sand kroch einem überall hin, ich betone überall hin. Es war sehr, sehr unangenehm. Zur Toilette sind wir gegangen, indem wir uns in so einen flachen Graben gesetzt haben. Neben uns saß ein Marine mit Maschinengewehr und er sagte, okay, und passte auf, dass die Taliban nicht hinter einem her sind. Es war sehr armselig, sehr, sehr armselig.
5: Die beiden Deutschen sehen sich an, wie das KSK hier operieren könnte. Und sie unterstützen die Amerikaner im Camp bei der Planung erster Aufklärungsmissionen. Es gibt Listen gesuchter Al-Qaida- und Taliban-Führer. Und es gibt Aktionen der Amerikaner für deren Gefangennahme oder Tötung. Capture or kill. Richtig ernst wird es erst später für die nachfolgenden Einheiten des KSK, die für Operationen außerhalb ihres Camps überall in Südafghanistan unterwegs sind.
6: Die deutschen Kräfte haben durchaus harte Aufträge bekommen. Sie haben teilweise auch, ich nenne das jetzt mal so, eigene Gefechtsabschnitte bekommen, wo sie zuständig waren.
8: Wir haben gesagt, hör zu, am Ende des Tages werden wir jeden Auftrag durchführen. Wir werden die Zielpersonen festnehmen. Wenn wir sie nicht festnehmen können, werden wir sie töten. Ihr müsst nach Hause zurückkehren und mit dem, was ihr getan habt, leben können und stolz darauf sein. Wir haben all diese Ziele erreicht. Deshalb bin ich verdammt stolz darauf. So etwas hat es zuvor noch nie gegeben. Ich kenne keine Einheit, die so etwas erreicht hat.
6: Uns ging es echt darum, den Auftrag, eben deutsche Spezialkräfte in diesen Einsatz zu bringen, sicherzustellen und vor allen Dingen nicht, ich sag das jetzt mal ganz platt, nicht blöd auszusehen gegenüber einer Nation, die auf der ganzen Welt überall Krieg führt, für die das hier ein Handstreich ist, mal da und mal da. Und dann kommen diese Deutschen und machen da wieder so einen Verwaltungsakt draus. Das wollten wir vermeiden. Also das muss ich ganz klar sagen.
9: Die Deutschen neigen zu einer bestimmten Aufregung, wenn die Welt sich anders dreht, als die bürokratischen Regularien in Deutschland das vorsehen.
5: Rudolf Scharping steht heute mit 78 noch dazu, dass die ersten Deutschen als Amerikaner getarnt ohne Einreiseerlaubnis losgeschickt wurden, ohne Mandat, ohne dass Parlament und Öffentlichkeit davon erfahren haben.
9: Das sind Vorauskommandos, die sind durchaus üblich. Es ist auch nicht üblich, darüber allzu viel öffentlich zu reden, weil sie nicht ein militärisches Mandat im Sinne unserer Vorstellungen und Vorschriften darstellen, sondern eine Erkundungsmission, wenn ich das mal so nennen darf. Und insoweit war das in Ordnung.
5: Die Bundeswehr beantwortet dem NDR 25 Jahre danach keine einzige Frage zur Mission Jüdikes. Man äußere sich grundsätzlich nicht zu Aktivitäten des Kommando Spezialkräfte, schreibt ein Sprecher. Damals, 2001, werden vage Meldungen über ein KSK-Vorauskommando nicht bestätigt. Nicht einmal Angelika Beer wird vertraulich informiert, die Obfrau der mitregierenden Grünen im Verteidigungsausschuss.
11: Es ist absolut gemauert worden. Also im Gegensatz zu den früheren Einsätzen habe ich mir gedacht, was mache ich hier eigentlich überhaupt noch? Also Fragen konnte man stellen, kann einem keiner verbieten, aber es gab keine Antworten.
5: Die bekommt sie schließlich inoffiziell. Durch ihre Kontakte zum Militär erfährt sie etwa 2002 doch noch vom sehr frühen Einsatz der Spezialkräfte in Afghanistan. Die Verteidigungsexpertin stört weniger die Erkundungsmission an sich, sondern dass sie ohne Zustimmung des Bundestages lief.
11: Wenn niemand genau weiß, wie die Situation vor Ort ist und man hat diese Spezialeinheiten, ist die Versuchung verdammt groß zu sagen, so, rein ins Land gucken, informieren, Fakten schaffen oder eben auch berichten. Aus militärischer Sicht kann ich das gut nachvollziehen, aber es ist halt der Bruch mit allen parlamentarischen, demokratischen Grundrechten.
5: Oberst Josef Niebecker, der Militärberater im Kanzleramt, ist in dieser Zeit oft im Bundestag unterwegs. Die Pläne des Kanzlers erklären, für das Mandat werben. Auch er wusste nichts von der geheimen Mission der ersten Bundeswehrsoldaten. Wäre das herausgekommen, meint er, hätte das Unmut vor allem der Verteidigungsfachleute hervorgerufen.
16: Es hätte die Abstimmung sicherlich noch etwas weiter verkompliziert. Und die Mehrheit wäre noch ein Stückchen kleiner wohl geworden. Aber wie gesagt, das ist jetzt Spekulation. Ich weiß es nicht. Es ist ja auch nie was offiziell angesprochen worden. Nee.
5: Der damalige Generalinspekteur Kujat schließt nicht aus, dass es Probleme mit dem Bundestag gegeben hätte.
15: Nein, es gab keine Veranlassung, das publik zu machen, denn das sind vorbereitende Maßnahmen gewesen. Die machen eine Dienstreise.
5: In einem vom Taliban regiertes Land.
15: Ja, trotzdem, es müssen immer solche Erkundungen durchgeführt werden.
5: In den folgenden Einsätzen, vor allem bei der Afghanistan-Schutztruppe ISAF ab 2002, ging es um Unterstützung der neuen Regierung in Kabul, um Wiederaufbau, Schutz der Bevölkerung. OEF, die Operation Enduring Freedom, sollte Terroristen finden, die Drahtzieher der Anschläge von Al-Qaida und ihre Helfer von den Taliban.
15: Man muss erstmal aufräumen, bevor man dann tatsächlich darauf aufbauen kann. Und so ist es auch etwa gelaufen, glaube ich.
5: Den Stolz, die Überzeugung, das politisch und militärisch Richtige zu tun, hat man den USA demonstriert. Gegenüber Parlament und Öffentlichkeit in Deutschland hielt man sich zurück.
12: Es war immer die Frage, Taliban killen oder Wiederaufbau und Staatsaufbau und Demokratie fördern,
5: sagt der damalige Leiter des Planungsstabs und danach langjährige Generalinspekteur Wolfgang Schneiderhahn.
12: Ja, weil das eine ist halt gut und das andere ist nicht so gut. Ne? Schulen bauen ist positiv, da kann man kaum was dagegen sagen, aber Terroristen erschießen ist nicht so.
5: Die Einsätze ab 2001 in Afghanistan waren anders als alle Einsätze zuvor. Davor agierte die Bundeswehr in der Regel mit UN-Mandat und nach der Beendigung von Kampfhandlungen. Im Dienste der internationalen Gemeinschaft, aber ohne direkten Zusammenhang mit Deutschland. Nach 9/11 ist das anders, erinnert sich der damalige Verteidigungsminister Rudolf Scharping. Da geht es nicht nur ums Militär, sondern um umfassende Sicherheit.
17: Es geht um die Geheimdienste, es geht um die Sicherheitsbehörden, es geht um die Strafverfolgung, es geht um die umfassende Zusammenarbeit von Demokratien und Rechtsstaaten.
5: Nach 9/11 wird deutlich, die Bundeswehr ist jetzt Mittel der deutschen Politik. Sie wird gezielt eingesetzt, um politische Ziele der Bundesregierung zu erreichen. Angelika Beer sagt, sie habe von ihrem verstorbenen Mann gelernt, der Soldat war.
11: Als Politikerin darfst du die Leute nicht verheizen und du darfst niemals nur die militärische Schiene sehen, sondern du musst immer ein Gesamtpaket haben.
18: Eine gewisse Militarisierung war immer da, noch von denen, die auch den Zweiten Weltkrieg verherrlicht haben, jetzt noch.
5: Meint Christa Lörcher, damals SPD-Abgeordnete.
18: Aber es ist sicher auch dieses, wir wollen in der Welt eine Rolle spielen, nicht? Und wir wollen auch wichtig sein. Und Deutschland ist in Europa, ja, ich weiß nicht, wahrscheinlich das wirtschaftsstärkste Land. Und dann wollen wir auch Einfluss haben.
5: Dabei entwickeln die Pläne mancher Generäle der Bundeswehr auch eine gewisse Eigendynamik.
15: Wichtig ist natürlich, dass, wenn es sozusagen eine militärische Forderung gibt, der dafür verantwortliche Militär natürlich versucht, diese Forderung auch optimal zu erfüllen.
5: Der damalige Generalinspekteur Harald Kujat will seine Soldaten schneller in den Einsatz bringen, als es die Politik beschließen kann. Und der Militär hätte gerne deutlich mehr Soldaten nach Afghanistan geschickt, als es sein Minister für richtig hielt.
15: Und daraus kann durchaus der Eindruck entstehen, er ist derjenige, der drängt. Ja? Während der Politiker natürlich immer darauf achten muss, dass er im politischen Gleichgewicht bleibt. Das heißt, dass er tatsächlich das, was sein Generalinspekteur dort ihm vorlegt, auch politisch vertreten kann und letztlich auch politisch durchsetzen kann.
5: Rudolf Scharping bremst seinen ehrgeizigen Generalinspekteur im Dezember 2001 abrupt. Er schickt statt Kujats geplanten 5000 Soldaten nur 1200. Der SPD-Politiker Scharping ist sich des Spannungsfelds Politik-Militär bewusst.
17: Und dann muss man darauf achten, dass der politische Zweck, das politische Ziel, Freiheit, Sicherheit zu gewährleisten, dass das nicht aus dem Auge verloren wird und dass das nicht in einen Selbstzweck umschlägt. In der Gefahr ist die Bundeswehr nicht. Und das ist ein großes Verdienst. Aber es ist auch eine kontinuierliche Aufgabe.
20: Vom 11. September selber habe ich erst mitbekommen, als mein Vater 2010 nach Afghanistan verlegt hat. Dort war ich 9.
5: Erinnert sich Adrian Rückewold. Sein Vater Andreas ist Unteroffizier. Wir haben schon von ihm gehört. Ein Soldat mit viel Erfahrung in Auslandseinsätzen. 2010 als 40-jähriger Reservist bekommt er einen Marschbefehl nach Afghanistan.
20: Es hieß immer nur, Papa geht weg. Aber ich wusste ja nicht, wohin. Und dieses Wort Afghanistan ist in meinem Leben noch nie vorher gefallen. Ich habe dieses Land noch nie gehört. Was ist Afghanistan? Was ist da los?
21: Wow. Krieg los, weiter!
22: Achtung, Raffaele! Ja.
21: Achtung, runter!
5: Karfreitagsgefecht 2010. In Afghanistan herrscht Krieg und die Bundeswehr ist mittendrin. Und jetzt soll Adrians Vater Andreas dorthin. Dieser Tag des Abschieds, dieses Foto von diesem Abschied ist wichtig für beide, obwohl beide sich ganz unterschiedlich an diese scheinbare Bilderbuch-Familien-Idylle erinnern.
20: Ich saß mit meiner Schwester und meinem Vater bei uns im Garten. Er natürlich in Wüstentarn, hat sich noch verabschiedet von allen Leuten, haben noch einen schönen Tag miteinander verbracht und dann ist er weg.
14: Ich war damals schon so weit, ich wollte nicht mehr leben, ganz einfach. Ich habe mich nur noch geschämt für meine Familie, also ich habe mich geschämt für meine Kinder, ich habe mich geschämt für meinen, weil ich nicht mehr der funktionierende Soldat war. Dieses Bild, was du da siehst, ist eigentlich ein Abschied gewesen.
5: Andreas Rückewoldt mit Suizidgedanken auf dem Weg in den nächsten Einsatz. Nach vielen Belastungen aus anderen Einsätzen, Bosnien, Kosovo und jetzt eben Afghanistan.
14: Als ich dann im Fasamat ausgestiegen bin, also die Luke aufging, dann war diese Hitzeentwicklung, die war mit Worten nicht zu erklären. Es waren gefühlt 50 Grad.
5: Und dann ist Andreas Rückewoldt mittendrin. Fast dauernd auf Fahrten außerhalb des Lagers. Beschuss, Anschläge, Demonstrationen, Tote.
14: Ich hatte dieses Verantwortungsgefühl, Verantwortung gegenüber Soldaten, Verantwortung drüber. Und dann habe ich wieder dieses Lebensgefühl wiedergekriegt, gebraucht zu werden.
5: Andreas Rückewoldt kehrt 6 Monate später zurück nach Deutschland. Zurück ins Zivilleben, bleibt aber Reservist. In den Jahren nach dem Einsatz merkt er und merkt sein Umfeld, dass etwas mit ihm nicht stimmt. Er kann kaum schlafen, trinkt, reagiert aufbrausend, fällt in eine Depression. Andreas Rückewoldt funktioniert, aber das ist nur eine Seite seines Lebens. Die andere sieht auch sein 12-jähriger Sohn Adrian, der bei seiner Mutter wohnt, seit sich seine Eltern getrennt hatten.
20: Hat natürlich sehr viel Alkohol getrunken. Ja, und wurde mir persönlich natürlich nicht, aber wurde anderen gegenüber sehr aggressiv durch den Alkohol und war alleine. Dann habe ich mir im Kindesalter halt überlegt, was könnte ich am besten machen. Und das war dann zu sagen, ich gehe zur Vater und wenigstens die Nähe zu geben oder besser gesagt bei ihm zu sein, damit er halt nicht allein ist.
14: Ich weiß nicht, ob es richtig war, dass er zu mir gezogen ist, weil er, wie gesagt, viele Dinge miterleben musste. Aber ohne meinen Sohn, ja, wäre ich nicht, würde es mich nicht gehen. Das ist einfach so. Mache ich dann hier raus.
5: Andreas Rückewoldt geht es weiterhin schlecht. Seine zweite Frau droht mit Trennung, wenn er sich nicht endlich Hilfe sucht. Und so sitzt der Mann aus dem Ruhrpott 2015, also fast 20 Jahre nach seinem ersten Auslandseinsatz, vor einem Bundeswehrarzt.
14: Und irgendwann hat er gesagt, Sie können jetzt in den anderen Raum gehen, können auch die 300 Fragen da beantworten. Aber ich sage Ihnen, so wie es ist, Sie haben eine einsatzbedingte PDPS. Brauchte ich mich nicht mehr verstecken, ich musste nicht mehr diese zwei Gesichter haben.
5: Rückewoldt wird von Bundeswehrärzten wegen seiner posttraumatischen Belastungsstörung behandelt. Gesundheitlich geht es ihm allmählich besser, doch ihn plagt die Bürokratie. Bis heute ringt er juristisch mit dem Bundesverteidigungsministerium um seine Versorgung.
14: Ja, ich bin enttäuscht. Ich bin enttäuscht über meinen Dienstherrn, derzeitiger Stand, bin ganz ehrlich. Und wenn die Versorgung nicht gegeben ist für Soldaten, dann stelle ich mir die Frage, wer will dann noch freiwillig in den Einsatz gehen? Ich würde ihn immer wieder in den Einsatz gehen. Aber mit dem derzeitigen Stand würde ich es verweigern, das ist ganz klar.
5: 2010 Afghanistan. Das war nicht nur für Andreas Rückewoldt hart. Schon in den Jahren zuvor hatte sich die Lage deutlich verschlechtert. Mehr Anschläge, mehr Gefechte, mehr Bundeswehrsoldaten, die tot, verwundet oder traumatisiert zurückkehrten.
12: Also ich habe, glaube ich, 33 Mal Angehörigen in die Augen geblickt, ne? In meiner GI-Zeit.
5: Wolfgang Schneiderhahn war 2002 bis 2009 GI, Generalinspekteur, und musste den Hinterbliebenen der Gefallenen sein Beileid aussprechen.
12: Die Väter haben mich gefragt, sagen Sie mir, dass mein Junge ein guter Soldat war. Auf die Frage war ich nicht vorbereitet, ne? Kein Vorwurf, ganz selten ein Vorwurf über Ausrüstung oder so, sondern Anerkennung und das Gefühl, dass für was sinnvoll ist gestorben, wenn man so dramatisch sagen kann.
5: Ab 2006 ging es rapide abwärts in Afghanistan. Die öffentliche Darstellung sah jahrelang anders aus als die Realität. Die Politik in Deutschland hielt fest am humanitären Charakter der ISAF-Mission. Die damalige Grünen-Abgeordnete Angelika Beer kritisiert das.
11: Es ist ein unendlicher moralischer Druck aufgebaut worden. Immer mit diesen hehren Versprechen und alles dient nur dem Frieden und Afghanistan wird demokratisch und das war schon schwer auszuhalten.
5: Auf ihren Reisen ins Einsatzgebiet bekommt sie dagegen den Eindruck, dass vieles nicht so läuft wie geplant.
11: Ich wusste ja, dass es stockt. Also so viel Informationen habe ich dann schon gehabt. Und das gehört aber mit zu dieser psychologischen Kriegsführung der rot-grünen Regierung, sag ich mal, dass man einfach Bilder aufbaut, wo die Menschen sagen, ja, ist nicht so einfach, aber Hauptsache wir helfen. Ne? Gut, Punkt.
5: Und auch heute sieht sie Parallelen. Aus dem Ruhestand verfolgt Angelika Beer die sicherheitspolitische Lage, etwa die Debatte über den Einsatz der Bundesmarine zum Minenräumen im Persischen Golf.
11: Das ist die Fortsetzung dieser Entmündigung des Parlaments. Ne? Damals wäre das noch gar nicht möglich gewesen, so nach dem Motto, wir schicken erst mal los und dann darf der Bundestag noch entscheiden, ob Einsatz oder nicht Einsatz. So slippery slope. Ne? Und es wiederholt sich alles. Also es ist nur dreister geworden, man gibt sich auch gar nicht mehr die Mühe. Der eine sagt, ja, wir haben eine völkerrechtliche Grundlage, der andere sagt, nein, die haben wir nicht.
5: Über Militäroperationen und Einsatzszenarien wird heute selbstverständlicher debattiert, ob für den Nahen Osten oder Osteuropa. Ex-General Josef Niebecker nimmt eine Änderung wahr.
16: Also 2001, dass darüber so intensiv diskutiert und gestritten wurde, zeichnete einfach Deutschland aus, dass wir uns noch nicht an Militär als Mittel der Außenpolitik gewöhnt hatten. Das ist heute auch angesichts der Realität des Verhaltens von anderen Nationen auf dieser Welt etwas anders geworden, ja. Ich finde es nicht gut, dass Russland die Ukraine überfallen hat, aber es ist so. Und wenn wir unsere Bündnisverpflichtungen ernst nehmen wollen, dann hat Lettland, Litauen und Estland, Polen und andere Staaten an der Ostflanke der NATO denselben Anspruch auf Schutz, den wir bis 1990 durch die NATO-Verbündeten genossen haben. Und deshalb müssen wir das extrem ernst nehmen, ja. Ja.
2: Ist Luke schon auf? Nee, pack hin in die Kiste. Pass auf.
5: Ja. Vorbereitungen bei den Panzerpionieren im niedersächsischen Holzminden.
2: Wir rüsten gerade den Panzer auf für die nächsten Brigade-Übungsplatz.
5: Adrian Rückewoldt ist 25. Er ist, wie sein Vater, Soldat geworden. Kommandant dieses Brückenlegepanzers Biber.
20: Wir üben tagtäglich dafür. Und auch neue Erfahrungen, die gemacht worden sind in diesem Krieg, werden auch angewandt. In dem Sinne, dass sie trainiert werden. Deswegen fühle ich mich schon sehr gut vorbereitet. Ich bin Soldat aus Überzeugung geworden, weil es für mich ein Traumberuf ist. Im Endeffekt, um Menschen zu helfen natürlich. Ob es im Inland ist oder im Ausland. Gerade bei Menschen, die nicht sich selber schützen können, denen natürlich ein bisschen Sicherheit zu geben oder geben zu können.
5: Adrian Rückewoldt geht recht selbstverständlich mit dem Wort Krieg um. Mit den Szenarien, die heute für Osteuropa diskutiert werden, gut 4 Jahre nach Beginn des russischen Angriffskriegs gegen die Ukraine. Und der junge Oberstabsgefreite hat durch seinen Vater Andreas schon viel über die Bundeswehr mitbekommen.
20: Gerade auch was passieren kann, natürlich, aber das hat mich im Endeffekt auch nicht abgehalten davon, weil Dinge können passieren, in jeder Berufsspanne, sag ich jetzt mal, und es hat mich trotzdem nicht davon abgehalten.
5: Adrian Rückewoldt bereitet sich auf den Einsatz vor. Heute vor dem Hintergrund eines real existierenden Konflikts in Osteuropa.
20: Ja, eine Grundspannung ist da, der Respekt ist natürlich auch da, aber es hält mich nicht davon ab, meinen Auftrag durchzuführen, genau.
5: 2022, kurz nach Beginn des Ukraine-Kriegs, führt ihn der Auftrag für ein halbes Jahr nach Litauen. Eine schwere Zeit für seinen Vater.
20: Es gab auch so Momente, wie ich im Nachhinein erfahren habe, dass er immer im Bett geschlafen hat zum Beispiel, in der Zeit, wo ich nicht da war. Nur um diese Nähe zu spüren, sag ich jetzt mal.
14: Wenn ich ihn heute reden höre, dann zählt für ihn nur der Einsatz. Und das macht mich dann immer ein bisschen skeptisch, weil ich dann immer Angst davor habe, dass er mir einfach noch was beweisen will.
3: Ist dir bange um deinen Sohn?
14: Ja, das ist so. Da bin ich ganz ehrlich. Mit meinem Erkrankungsbild, ja, da habe ich Angst vor, bin ich ganz ehrlich, ja.
20: Und dass er nicht die Hand über mich halten kann als Vater in dem Sinne, also die Sicherheit geben kann, gerade als ausgebildeter Soldat. Und ich glaube, das hat ihn am meisten halt belastet.
5: Trotzdem hat Andreas Rückewoldt Verständnis für die Entscheidung seines Sohnes. Und er selbst, er bereut nicht, dass er 1990 zur Bundeswehr gegangen ist.
0: Egal, was mir heute passiert ist, bin ich immer von Herzen aus Soldat gewesen. Wenn wir alle nur weggucken würden oder alle nur sagen würden, nee, das habe ich Angst vor, wer soll es denn dann machen? Die Menschen müssen es einfach geben.
4: Deutschland sollte viel besser die führende Macht für Entspannungspolitik in Europa werden.
5: Christa Lörcher ist nach Jena gekommen, zu einer Tagung der IPPNW, der Internationalen ÄrztInnen für die Verhütung des Atomkrieges, also eine Altehrung.

0: mit friedlichen Mitteln und durch zum Beispiel Gespräche und Verhandlungen.
1: Die Menschen hier diskutieren über Aufrüstung, Kriege und Pazifismus.
2: Ich habe Medizin studiert. Ich fühle mich dem Erhalt des Lebens verantwortlich.
1: Im Workshop sind auch Jona und Laura, Mitte 20. Sie studieren Medizin. Eine neue Generation von Aktivisten, die sagen, sie profitierten von Veteraninnen der Friedensbewegung wie Christa Lörcher.
3: Und ich glaube, das ist eine große Stärke der IPPNW, dass intergenerationell gearbeitet wird und wir als Studierende ins Gespräch kommen können mit Menschen, die in den 80er Jahren schon mal unter der Militarisierung gelitten haben, beziehungsweise die mit Wehrpflicht konfrontiert waren. Und in diese Gespräche zu gehen und von diesen Menschen zu lernen, bringt uns extrem viel aus deren Erfahrung.
1: Die SPD-Politikerin mit ihrem einsamen Nein zum Bundeswehreinsatz in Afghanistan ist für sie ein Vorbild.
4: Auf jeden Fall. Ja, also ich finde das stark zu hören, dass sie da als Einzige abgestimmt hat und sich dann auch getraut hat, nochmal auf die Menschen zuzugehen, gegen die sie quasi ja gestimmt hat. Ja, da kann sie auf jeden Fall ein Vorbild mit sein und schön, dass über sie berichtet wird.
5: Hier befinden wir uns am wiedererrichteten Ehrenheim aus Kabul.
1: Hierher hat man die Ehrenmale aus den Feldlagern gebracht, auch aus Afghanistan. Hier stehen die Namen aller 120 im Einsatz Gefallenen. Wir sind im Wald der Erinnerung in Potsdam, auf dem Gelände des operativen Führungskommandos, von wo aus die Auslandseinsätze der Bundeswehr gesteuert werden.
6: Das ist das Ende des Krieges. Hier liegen die Kameraden, die für uns gefallen sind, und natürlich macht man sich da Gedanken drüber.
1: Andreas Röcke-Wolt ist mit einer Gruppe von Veteranen hier, den Battlefield Cyclists, auf Tour von Hamburg nach Berlin, kurz vor dem Nationalen Veteranentag im Juni 2026.
6: Es darf niemand vergessen werden, es darf niemand allein gelassen werden. Und mit solchen Aktionen, die wir hier durchführen, wollen wir dann halt in der breiten Masse, in der Gesellschaft, wollen wir dann ein Bild zeigen, dass die wissen, wen sie losgeschickt haben und was auch passieren kann.
7: Wenn das Mandat erteilt wurde, hat man den Soldaten gewünscht, dass sie gesund wieder nach Hause kommen. Da habe ich oft gedacht, wenn das euer Hauptpunkt ist, dann schickt sie einfach nie weg.
1: Erinnert sich Wolfgang Schneider-Hahn an Gespräche im Bundestag in seiner Zeit als Generalinspekteur.
7: Was ist eigentlich Parlamentsarmee? Ausgestaltung von Mandaten oder Übernahme von Verantwortung für den Einsatz deutscher Streitkräfte? Und da liegt der Punkt. Der Abgeordnete, der dem zustimmt, übernimmt auch Verantwortung für das, was da getan werden muss und getan wird.
1: So sollten militärisch und politisch Verantwortliche gerade aus den Einsätzen in Afghanistan gelernt haben. Und erst recht die fast 100.000 Soldatinnen und Soldaten, die teils mehrfach in den 20 Jahren ab 2001 am Hindukusch waren.
8: Die Bundeswehr ist anders. In einem gewissen Sinne ist die Bundesrepublik Deutschland erwachsener geworden. Noch nicht so selbstbewusst, wie ich mir sie wünsche, aber deutlich erwachsener.
1: Rudolf Scharping war Verteidigungsminister von 1998 bis 2002 und damit verantwortlich für die Einsätze in Afghanistan und auf dem Balkan.
8: Die Fähigkeit, Freiheit zu wertschätzen und die Notwendigkeit ihrer Sicherung, auch ihrer Verteidigung, das wird in solchen Situationen gehärtet, wenn ich das mal so formulieren darf.
1: Adrian Rückewold, Panzerpionier und Veteranensohn, sagt dazu.
9: Ein Soldat möchte nicht in den Krieg, ein Soldat möchte nicht kämpfen oder sonst was. Ein Soldat möchte Frieden. Aber um diesen Frieden zu wahren, müssen wir natürlich auch eine gewisse Präsenz zeigen und natürlich auch darauf vorbereitet sein.
1: Christa Lörcher zeigt zum Schluss noch Fotos. Zu sehen ist das Grab ihrer Kinder, die sie beide sehr früh verloren hat. Auf ihr Grab hat sie ein Kunstwerk gestellt.
10: Das ist ein Monument mit Steinen. Und auf den Steinen ist Frieden in verschiedenen Sprachen eingraviert. Und das habe ich in der Schweiz gesehen, von einem Steinbildhauer, und es war vor 2-3 Jahren oder so, und dann habe ich gesagt, das möchte ich haben für das Grab.
1: Christa Lörchers Unbeugsamkeit hat vielleicht auch mit diesen Schicksalsschlägen zu tun. Die Heimat verlieren, Kinder verlieren, das ist für sie kein abstraktes Unglück, das Menschen weit weg passiert.

0: Menschen sind der Ex-Politikerin näher als die Machtinteressen in Berlin. Über die Ereignisse im Herbst 2001 hat sie mit Gerhard Schröder nie gesprochen, aber sie glaubt, seine Motive zu kennen.
1: Wir wollen in der Welt eine Rolle spielen, nicht? Und wir wollen auch wichtig sein. Und ich denke, Einfluss ist für viele in der Politik ein ganz wichtiger Punkt und wichtiges Motiv.
0: Verschiedene Perspektiven auf die Zeit nach 9/11 und die Jahre bis heute. Spielorte, handelnde Personen und Konflikte ändern sich. Grundmotive ähneln sich. Das Streben Deutschlands nach mehr Einfluss auf der Weltbühne. Die Rolle der USA für Deutschlands Sicherheit. Die Rolle des Parlaments. Die öffentliche Diskussion über Risiken von Einsätzen. Das Spannungsfeld zwischen Soldaten und Zivilisten. Krieg und Frieden.
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1: 18 Uhr. In Sachsen-Anhalt wird morgen ein neuer Landtag gewählt. Erstmals könnte die AfD in einem Bundesland die Landesregierung stellen. Jochen Müller berichtet.
2: Es ist keine Wahl wie jede andere. Seit Monaten liegt die AfD in Sachsen-Anhalt in allen Umfragen weit vor allen anderen Parteien. Spitzenkandidat Ulrich Siegmund hat die absolute Mehrheit zum Wahlziel erklärt und strebt eine Alleinregierung an. Sachsen-Anhalts Ministerpräsident Sven Schulze, der Spitzenkandidat der CDU, will das verhindern, wäre aber für eine Regierungsbildung auf die Unterstützung anderer Parteien angewiesen, möglicherweise sogar auf die Linkspartei. Die Stimmung in Sachsen-Anhalt hat sich unterdessen aufgeheizt. Nie zuvor wurden so viele Wahlplakate zerstört. An vielen Wahlständen kam es zu verbalen Auseinandersetzungen und zu Rempeleien.
1: In Sachsen-Anhalt gingen heute mehrere tausend Menschen bei Kundgebungen und Demonstrationen für Demokratie und Vielfalt auf die Straße. Die Polizei hat im Osten Sachsens 12 selbstgebaute Sprengsätze an Stromtrassen entdeckt. Laut den Behörden wurden sie von Spezialisten des Landeskriminalamtes entschärft. Eine Gefahr für die Bevölkerung bestehe nicht. In den vergangenen Tagen waren Anschläge auf das Stromnetz in Brandenburg und Nordrhein-Westfalen verübt worden. Dort fahndet die Polizei nach einem 48-jährigen Verdächtigen. Die Ermittler prüfen nun, ob die Fälle mit aus Sachsen zusammenhängen. Die US-Gesandten Kushner und Witkow sind in Moskau eingetroffen. Nach Berichten der staatlichen russischen Nachrichtenagentur TASS ist ein Gespräch mit Präsident Putin geplant. Anschließend wollen die beiden Unterhändler in die Ukraine weiterreisen. Dort sind morgen Gespräche in Kiew vorgesehen. Hintergrund der Reise ist ein neuer Vermittlungsversuch der USA. Sowohl die Ukraine als auch Russland haben versichert, bis Montag auf Angriffe zu verzichten. In St. Ingbert startet am Abend die 41. Ausgabe des Kleinkunstpreises St. Ingberter Pfanne. Insgesamt 12 Künstlerinnen und Künstler treten an 4 Wettbewerbstagen in der Alten Schmelz auf. Die 4 Preise sind mit jeweils 4.000 Euro dotiert. Die Preisverleihung findet am kommenden Freitag statt. Am zweiten Spieltag der Fußball-Bundesliga hat die SV Elversberg gegen Borussia Mönchengladbach 4:3 gewonnen. Damit sicherte sich das Team von Trainer Vincent Wagner erneut 3 Punkte. Für SR Info Tom Klose.
3: Der absolute Fußballwahnsinn, so lässt sich dieses Spiel am besten zusammenfassen. 3 Gegentore und eine gelb-rote Karte für Cheftrainer Vincent Wagner zum Trotz siegt die SVE im ersten Auswärts-Bundesligaspiel ihrer Vereinsgeschichte in praktisch letzter Sekunde doch noch. Nach knapp einer Stunde mit 1:3 zurückliegend kämpfen sich die Elversberger durch Tore von Krattenmacher und Keidel wieder ran, gleichen aus, ehe nach 92 Minuten wieder Krattenmacher trifft, den 4:3-Sieg eintütet und Elversberg mit 6 Punkten aus 2 Spielen den perfekten Bundesligastart beschert. Es spielten heute außerdem Hoffenheim-Dortmund 2:3, Leverkusen-Union Berlin 4:0, Paderborn-Freiburg 0:1 und Bremen-Leipzig 3:1. Im Topspiel treffen dann gleich ab 18.30 Uhr noch Schalke und Bayern aufeinander.
1: Und in der dritten Liga siegte der erste FC Saarbrücken bei Meppen mit 6:1. Das waren die Nachrichten mit René Jacqueline Möhler. 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
4: Und wir schauen einmal auf das Wetter im Saarland. Ein paar dünne Wolken haben wir im Himmel, nach wie vor aber noch Sonnenschein und einen strahlend blauen Himmel. 20 bis 25 Grad waren es heute und es bleibt auch noch warm am Abend. In der Nacht dann kaum Wolken, sternenklar bleibt es. Teils bilden sich leicht so ein paar Nebelfelder bei 6 bis 12 Grad jetzt in der Nacht. Und morgen haben wir dann dünne Schleierwolken erst noch am Himmel. Die lösen sich auf, dann bleibt es auch ähnlich wie heute. Meist sonnig, leicht bewölkt, aber trocken und warm bei 23 bis 28 Grad.
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4: Schön, dass Sie mit dabei sind heute am Samstag hier mit dem ersten Satz, dem Marsch aus Der Nussknacker von Peter Tschaikowski, spielt Esther Beringer am Klavier. Mein Name ist Fritzi Brandt.

Der erste Satz. Marsch aus der Nussknacker war das von Peter Tschaikowski hier auf SR Kultur am Samstagabend. Ja, Stimmen sind immer wieder fasziniert. Man hört eine Person sprechen oder singen und hat direkt ein Bild davon im Kopf. Manchmal stimmt das dann mit der Realität überein, ein anderes Mal wiederum so gar nicht. Auch Sängerin Tanita Tikaram hat eine ganz besondere Stimme und damit auch ihren ganz eigenen musikalischen Stil. Hier mit dem Song Make My Day.

Nummer 3, Allegro Vivace aus Die Geschöpfe des Prometheus von Ludwig van Beethoven hier auf SR Kultur am Samstagabend. Und es wird ein wenig philosophisch, denn im Song A Little Bit of Me von Mika Miller geht's darum, dass man sich manchmal auch so ein bisschen selbst verliert auf dem Weg, im Alltag, in Beziehung oder genau auf diesem Lebensweg einfach und irgendwie dann auch nochmal zurück zu sich selbst finden muss. Das Ganze in Musik klingt bei ihr so.

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Pandalux war das gerade mit Nimm mich in den Arm hier auf SR Kultur am Samstagabend. Ja, das Beste kommt zum Schluss, heißt es doch so schön. Auch der Titel eines Filmes mit Jack Nicholson und Morgan Freeman heißt so. Darum geht es um zwei recht ungleiche Männer, die nach einer sehr schweren Diagnose beschließen, gemeinsam ihre persönliche Bucketlist abzuarbeiten. Und aus dem Film ist das hier das Stück End Credits, komponiert von Mark Shaiman.

Long Drive, Miriam, hier auf SR Kultur am Samstagabend mit der Abendmusik. Und heute, genau heute auf den Tag, wäre einer der größten und irgendwie auch charismatischsten, was für ein Wort, Sänger der Musikgeschichte 80 Jahre alt geworden, Freddie Mercury. Geboren wurde er am 5. September 1946 auf Sansibar und klar, mit seiner Band Queen schrieb er Musikgeschichte mit einer Stimme, die wirklich auch mühelos zwischen leisen und gefühlvollen Momenten und aber auch wirklich großen, großen Rockhymnen wechseln konnte. Und auch Jahrzehnte nach seinem Tod natürlich ist seine Musik unvergessen. Wir erinnern heute an seinem Geburtstag mit Bohemian Rhapsody.

Queen mit Bohemian Rhapsody war das. Ja, Freddie Mercury wäre heute 80 Jahre alt geworden. Am 5. September 1946 wurde er auf Sansibar geboren. SR Kultur ist hier am Samstagabend. Jetzt mit dem vierten Satz Menuett aus der Suite Nummer 1 von Georg Friedrich Händel.

Der dritte Satz, Menuetto, Allegro Molto war das, aus der Sinfonie Nummer 5 von Franz Schubert, hier auf SR Kultur am Samstagabend mit der Abendmusik. Und beim nächsten Song, da könnte man in den ersten Momenten denken, man steht in einem sehr teuren Hotel im Aufzug und wartet darauf, dass man so auf der richtigen Etage ankommt. Später wird's dann doch etwas verträumter. Coralie Clément mit L'ombre et la lumière, übersetzt der Schatten und das Licht.

0: Jamie Cullum und Walking war das. SR Kultur ist hier am Samstagabend mit der Abendmusik. Und ja, was tut Ihnen gut? Der entspannte Kaffee am Wochenende vielleicht? Oder der Spaziergang in der Sonne? Oder jetzt vielleicht in der Abendsonne? Ja, die kanadische Sängerin Charlotte Kada hat genau dieses Gefühl in einen Song gepackt. Und zwar, wenn man etwas gefunden hat, das einem einfach gut tut. Ganz simpel, aber manchmal sind es ja auch einfach die kleinen Dinge im Leben. Feel good.
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Kamado Tanjiro no Uta aus der Serie Demon Slayer war das gerade, komponiert von Kushina, hier auf SR Kultur am Samstagabend. Und manche Songs sind mehr als einfach in Anführungszeichen nur Musik, sondern tragen auch Erinnerungen in sich. Hugh Coltman zum Beispiel hat mit seinem Album Shadows Songs of Nat King Cole eine ganz persönliche Verbindung zu einem der Großen der Musikgeschichte geschaffen. Seine Mutter liebte Nat King Cole und also wurde dessen Musik zu einem Teil von Coltmans Kindheit. Hier das Stück The Shadows.

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1: 19 Uhr. In Sachsen-Anhalt wird morgen ein neuer Landtag gewählt. Knapp 1,7 Millionen Wahlberechtigte sind zur Stimmabgabe aufgerufen. Die Wahl wird national und international mit großem Interesse verfolgt. Im Mittelpunkt steht die Frage, wie stark die AfD abschneidet und ob sie erstmals in einem Bundesland an die Regierung kommt. Die in Sachsen-Anhalt als rechtsextremistisch eingestufte Partei mit ihrem Spitzenkandidaten Ulrich Siegmund hat es zu ihrem Ziel erklärt, eine Alleinregierung zu stellen. Die Umfragen sahen die AfD zwar deutlich vor der CDU von Ministerpräsident Schulze, aber ohne absolute Mehrheit. Die US-Sondergesandten Witkoff und Kushner sind in Moskau eingetroffen. Sie wurden am Mittag am Flughafen von einem Ratgeber des russischen Präsidenten Putin empfangen. Die beiden Unterhändler sollen im Ukraine-Krieg vermitteln. Nach Angaben der russischen Nachrichtenagentur TASS will sich Putin in die Gespräche einschalten. Für SR-Info Katharina Jetter.
2: Morgen wollen Witkoff und Kushner dann in die ukrainische Hauptstadt Kiew weiterreisen. Es wird ihr erster Besuch dort sein. Russland hat erklärt, man werde ab Mitternacht 3 Tage lang keine Angriffe auf Kiew fliegen. Die Ukraine hat angekündigt, dass sie in diesem Zeitraum gar keine Luftangriffe fliegen werde. In den vergangenen Monaten lagen die diplomatischen Gespräche auf Eis, weil Washington sein Augenmerk auf den Krieg gegen den Iran gerichtet hatte.
1: Nach der Sturzflut stellt Deutschland für Nepal kurzfristig 7,5 Millionen Euro bereit. Das teilte Entwicklungsministerin Alabali Radovan der katholischen Nachrichtenagentur mit. Das Geld sei vor allem für die Gesundheits- und Energieversorgung gedacht. In Nepal und Tibet wurden bereits mehr als 1.300 Todesopfer bestätigt. Insgesamt werden noch über 5.800 Menschen vermisst. Die SV Elversberg empfängt in der zweiten Runde des DFB-Pokals den Zweitligisten Darmstadt 98. Das ergab die Auslosung im Deutschen Fußballmuseum in Dortmund. Der erste FC Kaiserslautern spielt im Zweitligaduell bei Hannover 96. Borussia Dortmund trifft auf Werder Bremen. Titelverteidiger FC Bayern München empfängt den Zweitligisten 1. FC Magdeburg. Das waren die Nachrichten mit René Jacqueline Möhler. 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
3: Schön, dass Sie mit dabei sind hier am Samstagabend jetzt mit Roso featuring Blick, Bassi und Kite. Mein Name ist Fritzi Brandt.

Hoverphonic war das mit On and On hier auf SR Kultur. Und wir sind in London und gehen zu 165 Eaton Place. Bekannt aus der britischen Kultserie Das Haus am Eaton Place. Die Neuauflage Upstairs, Downstairs spielt in den 1930er Jahren und erzählt dann von einer neuen Generation von Bewohnern und Bediensteten. Die passende Musik stammt von Daniel Pemberton. Hier ist das Stück 165 Eaton Place, voller britischer Eleganz und ein wenig Nostalgie.

Mischka Rushdie-Moman am Klavier, gemeinsam mit dem ORF-Radio-Symphonieorchester Wien war das gerade, mit dem zweiten Satz Andante aus dem Klavierkonzert in F-Dur von Wolfgang Amadeus Mozart. SR Kultur ist hier mit der Abendmusik. Schön, dass Sie mit dabei sind. Und jetzt mit einer Musikerin, Melody Gardot, die bereits mit 16 Jahren in Bars und Clubs Klavier spielte und dort auch alle möglichen Songs schon sang. Und mit 19 Jahren wurde sie in Philadelphia dann beim Fahrradfahren von einem Auto angefahren und sehr schwer verletzt. Und während ihrer langen Rehabilitation wurde Musik zu einem wichtigen Teil ihrer Genesung. Und bis heute macht sie Musik, schreibt sie Songs. Hier jetzt mit Amalia.

Balsam für die Ohren von Lisa Batjaschwili an der Violine gemeinsam mit dem Rundfunk-Sinfonieorchester Berlin war das hier der zweite Satz Lago aus der Sinfonie Nummer 9 aus der Neuen Welt von Antonín Dvořák hier auf SR Kultur. Und die Rolling Stones, ein kleiner, etwas, extremer Genrewechsel, die sind seit 1962 musikalisch unterwegs. Das sind einfach schon 64 Jahre reine Musikkarriere. Ich bin mir sicher, die 70 Jahre kriegen sie doch voll. Und jetzt könnte man denken, in der Zeit haben die so viele Songs geschrieben, da reicht's, wenn sie damit einfach noch auf Tour sind, mehr oder weniger, und gut ist. Aber sie schreiben weiter und weiter Songs. Zuletzt haben sie ihr Album Foreign Tongues veröffentlicht. Am 19.07.26, also diesen Jahres, kam das raus. Und darauf ist auch der Song hier, Some of Us.

Taylor Swift und Champagne Problems hier auf SR Kultur. Wobei das doppeldeutig ist. Eigentlich geht es im Song um Probleme, die im Vergleich zu großen Sorgen der Welt eher nebensächlich wirken, aber dennoch Probleme bleiben. Weg von den Problemen hin zu ganz viel gefühlvollen Streichern. Jetzt hier im dritten Satz Andante Molto von Georges Bizet aus der Sinfonie C-Dur.

0: Der dritte Satz, Andante Molto aus Roma, der Sinfonie in C-Dur von Georges Bizet, war das gerade. SR Kultur ist hier am Samstagabend mit der Abendmusik und ja, das Härteste im Leben oftmals, ehrlich zu sich selbst sein. Und manchmal sagen wir dann auch so nach außen hin, alles gut, ja, mir geht's gut, obwohl eigentlich gar nichts gut ist. Und auch genau dieses Gefühl steckt im Song Ich lüge von Kafkiez.
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Joe Bell mit Ivory und Please hier auf SR Kultur am Samstagabend. Das war die Abendmusik für heute. Das war sehr schön mit Ihnen. Ich wünsche Ihnen noch einen schönen Samstagabend hier auf SR Kultur. Wir hören uns ganz bald wieder. Mein Name ist Fritzi Brandt. Hier gibt es jetzt noch Jonathan, Steven, Simons und I'll Wait for It. Machen Sie es gut. Tschüss. 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
1: 20 Uhr. In Moskau haben die Gespräche zum Ukraine-Krieg zwischen Kremlchef Putin und den US-Unterhändlern Witkow und Kushner begonnen. Nach Angaben von Staatsmedien empfing Putin die beiden Gesandten von US-Präsident Trump im Kreml. Für SR Info Stefan Lag.
2: Der Kreml dämpfte bereits im Vorfeld die Erwartungen. Kremlsprecher Dmitri Peskow betonte, es gebe derzeit keine grundsätzlich neuen Ansätze für ein Ende des Krieges. Russland hält weiterhin an seinen zentralen Forderungen fest. Dazu gehört die Anerkennung der Annexion der Regionen Luhansk, Donetsk, Saporischja und Cherson, einschließlich der Gebiete, die Moskau derzeit nicht vollständig kontrolliert. Die Ukraine lehnt dies ab und fordert als Voraussetzung für Verhandlungen einen sofortigen Waffenstillstand. Russland weist diese Forderung bislang zurück.
1: Morgen wollen die beiden US-Unterhändler in die Ukraine reisen. Tausende Menschen haben einen Tag vor der Landtagswahl in Sachsen-Anhalt in der Hauptstadt Magdeburg ein Demokratiefestival gefeiert. Die Veranstalter sprachen von mehr als 15.000 Teilnehmern und zogen eine positive Bilanz. Die hohe Beteiligung zeige, dass viele Menschen bereit seien, sich aktiv für demokratische Werte und gegen Ausgrenzung einzusetzen. Unter den Rednern der Kundgebung waren unter anderem die Klimaaktivistin Luisa Neubauer und die Holocaust-Überlebende Henriette Kretz. Morgen wird in Sachsen-Anhalt ein neuer Landtag gewählt. Die jüngste Umfrage sieht die AfD bei 41% und die CDU bei 23%. Die Polizei hat in Sachsen insgesamt 12 Sprengvorrichtungen an Stromtrassen entdeckt. Laut den Behörden wurden sie selbst hergestellt, um einen Kurzschluss herbeizuführen und so die Hochspannungsleitungen zu beschädigen. Das Landeskriminalamt habe sie entschärft. Die Stromversorgung sei nicht beeinträchtigt worden. Es bestehe keine Gefahr für die Bevölkerung. In den vergangenen Tagen waren Anschläge auf das Stromnetz in Brandenburg und Nordrhein-Westfalen verübt worden. Dort fahndet die Polizei nach einem 48-jährigen Verdächtigen. Die Ermittler prüfen nun, ob die Fälle mit dem aus Sachsen zusammenhängen. Die deutschen Basketballerinnen haben bei der Heim-WM ihren ersten Sieg gefeiert. Einen Tag nach der Niederlage gegen Spanien gewann das Team von Bundestrainer Lange gegen Japan mit 74-58. Im letzten Vorrundenspiel geht es am Montag gegen Mali. Das waren die Nachrichten mit René Jacqueline Möhler. 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Das Wetter. In der Nacht meist sternenklar und trocken, Abkühlung auf 12 bis 6 Grad. Morgen überwiegend sonnig oder leicht bewölkt, Höchstwerte bis 28 Grad. Die Aussichten im Wochenverlauf wechselhaft und gelegentlich leichter Regen. Ab Dienstag kühlt es deutlich auf maximal 23 Grad ab.
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5: Unser heutiger Opernabend kommt von den Opernfestspielen Heidenheim mit Giuseppe Verdis Oper Macbeth. Präsentiert wird Ihnen der Mitschnitt von SWR Kultur. Ich bin Bernd Künzig, Opernredakteur bei SWR Kultur. Einen schönen guten Abend. Die Opernfestspiele in Heidenheim stellen neben Konzerten mit Orchesterwerken, Jazz und einem Programm für junge Menschen zwei Opernproduktionen ins Zentrum. Eine dieser Produktionen findet Open Air in der Ruine des Rittersaals auf Schloss Hellenstein statt. Die andere im nebenan gelegenen Festspielhaus. Unter dem Motto Macht Menschen hat Markus Bosch, der Intendant und Dirigent der Opernfestspiele, zwei Werke Giuseppe Verdis aufs Programm gesetzt. Beides Shakespeare-Vertonungen. Auf der Freilichtbühne ging das Spätwerk Othello über die Bühne, im Festspielhaus Macbeth, Verdis erste Auseinandersetzung mit dem englischen Dramatiker. Er setzt die Reihe der Aufführungen der frühen Opern Verdis bis zur Mitte der 1850er Jahre in chronologischer Reihenfolge fort. Bei der Uraufführung im Jahr 1847 in Florenz erreichte der Macbeth lediglich einen Achtungserfolg. Verdi schätzte diese Oper als eine seiner besten Schöpfungen außerordentlich. Für eine Produktion in Paris überarbeitete er das Stück grundlegend, komponierte große Passagen völlig neu. Auch die Überarbeitung brachte nicht den durchschlagenden Erfolg. Bis zum Ende des 19. Jahrhunderts wurde in Italien aber vor allem häufig die Erstfassung gespielt, bevor das Werk weitestgehend von der Bühne verschwand und erst wieder ab den 1920er Jahren regelmäßiger aufgeführt wurde. Dann aber in der Regel in der für die Paris entstandenen überarbeiteten Fassung. Das hat dazu geführt, die Frühfassung als nicht gleichwertig anzusehen. Die Unterschiede sind aber enorm, so dass man eigentlich nicht von einer Überarbeitung sprechen sollte, sondern von zwei unterschiedlichen Konzeptionen des gleichen Stücks und Librettos. Da Markus Bosch die frühen Opern Verdis aufs Programm der Opernfestspiele in Heidenheim setzt, ist es konsequent, hier diese erste Version zu entdecken. Und diese Entdeckung lohnt außerordentlich. So viel sei schon einmal vorweggenommen. Hier ist Musik Verdis nicht nur neu, sondern überhaupt kennenzulernen. Die Oper beginnt mit einem kurzen Orchestervorspiel. Es basiert auf der großen Wahnsinnsszene der Lady Macbeth im vierten Akt. Zu Beginn des ersten Akts ist eine Schlacht geschlagen. Die Feldherren Macbeth und Banquo haben einen Sieg über die Feinde des schottischen Königs Duncan errungen. In der Oper eine stumme Rolle. Hexen offenbaren ihnen ihr Schicksal. Macbeth wird Herr von Cawdor und König von Schottland sein, Banquo aber der Vater von Königen. Boten verkünden, dass der König Macbeth aus Dankbarkeit zum Herrn von Cawdor erhoben hat. Die Prophezeiungen scheinen sich zu erfüllen. In Macbeth erwacht der Ehrgeiz, wenngleich er vor ihm noch zurückschreckt. In der Burg von Macbeth hat seine Frau einen Brief ihres Mannes erhalten. Sie erfährt darin von den Prophezeiungen der Hexen. Die Lady will es aber nicht dabei belassen und beschließt, Macbeth zum Königsmord zu drängen. König Duncan wird über Nacht zu Gast sein. Macbeth plagt sein schlechtes Gewissen, er wagt es aber nicht, sich seiner Frau zu widersetzen. Um Mitternacht schleicht er sich in das Gemach des Königs und ersticht ihn. Als er nach vollbrachter Tat seiner Lady seine Gewissensbisse offenbart, hat sie nur Spott und Hohn für ihn übrig. Sie selbst geht nochmals in das Gemach des Königs, befleckt die schlafende Wache mit dem Blut des Ermordeten, um den Verdacht abzulenken. Am Morgen kommt Macduff, um den König zu wecken, und entdeckt den Mord. Er ruft alle herbei und einschließlich des mörderischen Paares verfluchen sie die unbekannten Mörder. Im zweiten Akt hat Macbeth sein Ziel erreicht. Er ist König von Schottland. Der Verdacht des Mordes ist auf Duncans Sohn Morcombe gefallen. Er hat die mörderischen Zusammenhänge geahnt und ist geflohen. Nun lebt allerdings Banquo noch, dem die Hexen prophezeit haben, er werde der Vater zukünftiger Könige sein. Die Lady will das im Keim ersticken und zwingt ihren Mann dazu, Banquo und seinen Sohn fliehend zu ermorden. Auch Banquo will aus Schottland fliehen, doch es ist zu spät, die gedungenen Mörder erstechen ihn, nur fliehend entkommt. Macbeth und seine Frau haben im Schloss zum Bankett geladen. Um die Stimmung aufzuheitern, singt die Lady ein Trinklied, während Macbeth die Nachricht von der Ermordung Banquos entgegennimmt. Als er sich auf dessen leeren Stuhl setzen will, sieht er das Gespenst des Ermordeten. Er weicht entsetzt zurück. Die Gäste reagieren irritiert auf Macbeths Erschrecken, da für sie nichts zu sehen ist. Die Lady versucht zu beruhigen. Als das Gespenst erneut vor Macbeth erscheint, bricht er zusammen. Macbeth wird erneut zu den Hexen, während die Lady ihn als Schwächling beschimpft. Macduff, dem wie alle anderen nun der Verdacht zur Gewissheit geworden ist, beschließt ebenfalls aus Schottland zu fliehen. Die Mitwirkenden in den beiden ersten Akten von Giuseppe Verdis Macbeth sind Macbeth Thomas Weinhappel, Banquo Don Lee, Lady Macbeth Lia Gordon, Macduff David Esteban, Morcombe Santiago Bürgi, Diener Macbeth Rory Dunn, Mörder Daniel Tropuja, der tschechische philharmonische Chor Brünn und die Capella Aquileia. Die musikalische Leitung hat Markus Bosch. Sie hören die Aufführungen vom Juli aus dem Festspielhaus CCH in Heidenheim.

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0: Im ARD-Radio-Festival hören Sie Giuseppe Verdis Oper Macbeth in einer Aufführung der Opernfestspiele in Heidenheim vom Juli unter der Leitung von Markus Bosch. In der Reihe der frühen Opern Verdis stand in diesem Jahr die erste Fassung dieser Oper nach Shakespeares gleichnamiger Tragödie aus dem Jahr 1847 auf dem Programm. Über die Frühfassung der Oper bei den Festspielen in Heidenheim habe ich mit Markus Bosch gesprochen.
1: Herr Bosch, die erste Fassung des Macbeth, die Sie aufs Programm jetzt gesetzt haben bei den Opernfestspielen in Heidenheim, was ist denn für Sie das Besondere an dieser Urfassung jetzt, dass Sie die gemacht haben? Jetzt mal abgesehen davon, dass Sie diese Reihe eben fortgesetzt haben mit frühen Verdi-Opern und da müsste man eben den Macbeth in der Fassung von 1847 machen und nicht in der späteren, 20 Jahre später entstandenen Überarbeitung.
2: Ja, wir haben die späte Fassung vor 11 Jahren gemacht hier, also in unserer Reihe draußen, in unserer wilden Reihe, wo wir keiner Chronologie folgen. Und insofern war es eben auch da folgerichtig. Und ich habe davor Mischfassungen gemacht, die ja fast üblich sind. Und das war jetzt eine schöne Gelegenheit, wirklich in der Verdi-Werkstatt weiterzugehen. Also wirklich nach Attila zu gucken, wie ist er dem weitergegangen. Und es ist holzschnittartiger als dann die spätere Fassung. Der Held stirbt auf der Bühne, dann mit dem schnellen Ende. Ja, man kann lesen, wie er aus den Opern, wie er vorher dahin kommt. Ich fand es jetzt sehr direkt und ja, mit einem unglaublich theaterpraktischen Gespür. Und er musste es eben nicht dann aufblasen noch mit Ballett und diesen Konventionen, die notwendig waren für Paris, sondern konnte ganz bei sich am Anfang bleiben. Und das spürt man, glaube ich, auch beim Musizieren.
1: Also wenn man es hört und wenn man es mal vergleicht, hört man natürlich schon auch die Unterschiede gerade in dieser Bearbeitung. Es gibt eben im ersten Akt eine Arie der Lady Macbeth, die sehr anders ist als dann in der überarbeiteten Fassung. Die ist, ich würde mal sagen, ein bisschen zirkushafter.
2: Zirkusischer, ja.
1: Wir haben das ja auch in der Auftrittsmusik des Königs, wenn der auf das Schloss in dieser Inszenierung ist, es, weil es um Theater im Theater geht, da kommen wir noch drauf, ist es, wenn er auf das Theater wieder zurückkommt, auf die Bühne, da hören wir ja diese Banda-Musik. Und diese Banda-Musik, die hinter der Bühne gespielt wird, ist, glaube ich, schon so eine Musik, für jetzt die Bühnenmusik in der Verdi-Oper, die trivialste, die er eigentlich gemacht hat, wo man ja auch eine gewisse Kritik an der Monarchie auch schon bei ihm rauslesen kann. Also nicht nur über diese Macbeth-Figur, sondern auch bei ihm. Und die hat tatsächlich ja so ein bisschen so einen Zirkuscharakter. Es geht dann aber auch in der Arie eben nochmal weiter. Da ist es sozusagen, naja, sagen wir mal, ein bisschen spritziger als in der Überarbeitung. Obwohl das bei dem düsteren Stück jetzt auch nicht gerade angebracht ist.
2: Alles wunderbar, wie Sie sagen, vor allem diese Kritik so deiner Monarchie über die Dümmlichkeit der Banda-Musik, die wir ja aufgenommen haben und eingespielt, das in der Tat einfacher geht's nicht. Man merkt ja, wie sich Personen auch eben mit dieser zirzensischen Art, wir sehen es ja heute an allen Ecken und Enden, wie sie Gefallen finden, wie Publikum Gefallen findet an Menschen, die mit einfachen Reizen Menschen locken und dass die Überladung und Feinzeichnung oft gar nicht braucht, sondern gerade heute auch wieder sozusagen die Grobzeichnung schnell funktioniert. Und in der Tat ist es beim Musizieren oft so eine Gratwanderung, die empfindet jeder anders, auch in der Finale. Wenn ich eine Spur zu schnell bin, hat es ja ganz schnell auch was von was falsch Leichtem. Also genau das Tempo zu erwischen, wo die Struktur noch eine Bedeutung behält, ohne ins zu einfache oder zu setzen, in Anführungszeichen, zu lustige zu geraten. Und ich glaube, da hat Lea Gordon eine schöne Mischung gefunden, auch wie sie das singt.
1: Kommen wir vielleicht nochmal auf die Regie auch zu sprechen, dass, weil wir jetzt auch schon gesagt haben, Sie haben ja das Motto über den Opernfestspielen in Heidenheim, wo Sie ja auf der Freilichtbühne dann den Othello auch machen, also Macht, Machtmenschen. Natürlich geht es im Macbeth eben um diese Macht. Das ist auch sehr politisch gedacht, also durchaus auch aktuell. Jetzt hat der Regisseur, der Andreas Besler, aber einen guten Kniff eigentlich gemacht, dass er sie jetzt nicht so als ein Politstück eigentlich inszeniert hat, wobei es gleichzeitig doch auch ein Lehrstück ist für die Politiker, weil es um Theater geht. Also es ist eigentlich Theater im Theater und die große Frage ist ja immer, was oder wer sind die Hexen? Also sind die wirklich eine magische Kraft, die Einfluss haben oder nicht? Oder sprechen sie eigentlich nur das aus, was Macbeth sowieso in seinem Unterbewussten drin hat, also diesen Machtwillen, oder manipulieren sie ihn dahin. Und in der Inszenierung sind die Hexen ja einfach die Bühnenarbeiterinnen. Also das ist sozusagen der Untergrund oder der Hintergrund einer Opernbühne, den man gerne eben auch vernachlässigt, der hier aber sichtbar wird und der doch sehr manipulativ ist. So, und jetzt haben wir natürlich in der Inszenierung so eine Situation, dass es doch eben Bühne über Bühne ist, Theater über Theater mit Rollenspielen, die schiefgehen. Das ist natürlich auch ein politisches Thema. Da hat das für sie was gemacht mit der Musik, dass sie diese Musik eher als eine Musik über Musik verstanden haben oder doch eher die Umsetzung dieses, was im 19. Jahrhundert ja wichtig war, dieses Schauerromantische da dran?
2: Auch wieder eine wunderbare Frage. Ich denke, man kann sich einer Bühne nie entziehen oder sollte sich nie entziehen. Und das Schöne ist ja aber, dass Andreas Bäsler zeigt, dass eigentlich aus jeder Situation, und er hat jetzt die Situation genommen, in der wir hier arbeiten, in der Theatersituation, Monster entstehen. Und was macht Menschen zu Monster? Ich glaube, große Wissenschaft beschäftigt sich damit, wie ganz normale Menschen plötzlich zu Monstern werden, die getriggert werden. Und ich glaube, die Hexen sind eine unglaubliche Trigger für das. Sie verkünden das Unheil, sie kündigen die Erscheinung an. Das löst immer wieder was Neues aus und gleichzeitig haben sie ja fast so was Trallkomisches auch manchmal, wie er sie inszeniert. Auch das wieder ein Bild, das hinter allem Urkomischen oder Drastischen oder Überzeichneten immer wieder was ist, was uns angeht und zu was führt, was wir vielleicht vorher nicht erwarten. Und diese Zeichnung, und ich glaube, so nimmt man es wahr, am Anfang eine Bühne und fragt sich, und das kriegt dann so eine Verdichtung und Sog, so ist es mir gegangen, als ich es mal nochmal versucht habe, mit neuen Augen zu sehen. Und da ist diese Energie, und das ist ja auch das Tolle an diesem unglaublichen Chor, diese Energie, die da in den Hexen steckt, die zunächst auch aufmunternd wirkt und mit einer unglaublichen Lust verbunden ist, wo man sieht, wie Lust wohin führen kann in eine völlig andere Welt. Wenn das dann sprachlich so geschärft gesungen ist, wie die das auch machen, dann sind wir wieder, um da zurückzukommen, wieder bei der Schauermusik, weil das dann über den musikalischen Ausdruck man sich der Unheimlichkeit nicht entziehen kann.
1: Kommen wir mal auf das, was Sie jetzt gerade schon gesagt haben, das Monster, ne? Das fand ich jetzt auch in der Aufführung sehr interessant, wie Sie das eigentlich die Gesangspartien musikalisch gestaltet beziehungsweise auch begleitet haben. Sie haben ja sehr an diese Stimmen sich da sehr angeschmiegt. Also das Orchester ist nicht zu laut, es ist so samtig. Da kommen wir auch noch drauf, warum der Klang eigentlich so ist, wie er ist. Aber Verdi hatte ja zum Beispiel diese Vorstellung, wenn wir jetzt mal die Lady Macbeth nehmen als ein Monster, der hat halt mal explizit gesagt, er hätte gerne eine hässliche Stimme dafür. Jetzt hat Lia Gordon, glaube ich, alles andere als eine hässliche Stimme, das würde ich jetzt nicht sagen. Sie hat natürlich nur dem Konzept folgend, was die Rollen betrifft, es in die sie hineinwächst, hat die ja unglaubliche Farben drauf. Also man weiß auch überhaupt gar nicht, was ist das für eine Stimme? Ist das eine Frau? Ist das ein Tier? Ist sie die Diva? Ist sie die Domina? Dann hat sie auch wieder so diese kindliche Unschuld, auch gerade in der Wahnsinnsszene, wenn sie in diesem weißen Unschuldskostüm im Nachtgewand auftritt. Und dann haben wir auf der anderen Seite den Macbeth, den der Thomas Weinhappel aber eher so angelegt hat, fand ich jetzt, das war ein bisschen mein Eindruck, wie Verdi sich eigentlich die Lady vorgestellt hat, weil der so alle Facetten drauf hat vom eben Singen, manchmal ist es gesprochen, vielleicht gibt es auch geschriene Passagen, der Tod selber, das ist ja für mich auch ein absolutes Stöhnen, das ist ja wirklich ein Todeskampf, den er da macht. Haben Sie da so diese Akzente gesetzt oder kam das jetzt mehr von der Inszenierung?
2: Auch das geht ja immer Hand in Hand. Also ist interessant in der Partitur, Verdi hat es gesagt über Sie und Lea scheut sich ja auch nicht, eben wie Sie sagen, alle Farben auszupacken. Es bleibt immer fokussiert. Thomas geht vielleicht dann noch einen Schritt weiter, aber auch das macht ja Verdi auch und hat es immer eingefordert, dass er sich verabschiedet vom Belcanto. Und genau das macht Thomas und folgt auch in der extremen Dynamik. Also das ist oft so, dass man mit Sängern arbeitet und die sagen, ja, aber die Leute wollen doch hören und ich muss so das groß singen. Sag ich, nee, musst du nicht. Und das war das Tolle an der Arbeit, dass man kann wirklich die Partitur bei ihm nachlesen. Er kam auch so damit an und wir haben auch vorher drüber gesprochen. Und dass es auch, wenn es ins Sprechen geht, es ist in der Partitur angelegt. Das ist bei der Lady in der Partitur, stehen da gar nicht so viele Hinweise in der Partitur. Also da kommt es immer aus der Art der Musik. Und Sie haben die Sonnambula da angesprochen am Schluss zum Beispiel, wo es ja fast so ein freies, würde man sagen, fast wie im Jazz, eine Freiheit gibt über einer Folie unten im Orchester, um diesen Wahnsinn, stillen Wahnsinn da zu zeigen. Und wir kennen das ja von psychisch belasteten Menschen, wenn die dann auch noch schlafwandeln, was da alles passieren kann. Ne? Wenn man das mal erlebt hat, zu was da Menschen imstande sind, die sonnambul sind und noch psychisch krank sind, dann ist das ein kleiner Ausschnitt, was wir da auf der Bühne ersehen, aber zeigt das ganze Spektrum menschlichen Daseins.
1: Jetzt müssen wir natürlich auch mal auf das Orchester zu sprechen kommen, weil der Orchesterklang in dieser Oper von Verdi, der ist ja schon sehr speziell und eher auch ein bisschen eine Ausnahme. Man kann natürlich die berühmte Stelle nehmen, das ist die Prophezeiung der Hexen. Da gibt es ja eine Bühnenmusik, die eigentlich normalerweise vorgesehen ist, dass sie unter der Bühne gespielt werden soll, wobei alle Theater sich fragen müssen, wie soll denn das eigentlich gehen, wie funktioniert das? Haben sie in Heidenheim natürlich jetzt auch nicht gemacht, das kommt aus dem Orchester. Das ist sehr bläserlastig, also so Holzbläser. Da versucht der Verdi ein bisschen, weil das Stück in Schottland spielt, den Dudelsack zu imitieren. Es gibt aber auch eben das Blech. Und das Blech klingt hier in Heidenheim eben auch sehr anders, als wir das gewöhnt sind. Also das hat gar nichts mit Urfassung oder Spätfassung zu tun. Auch das Orchester insgesamt klingt sehr anders. Ich würde auch sagen, eher so ein bisschen samtig, aber schwarz, sehr schwarz. Wie haben Sie das hinbekommen? Wie funktioniert das in Heidenheim?
2: Also ein Teil ist natürlich immer natürlich der Raum. Und wir spielen oben, das war ja die Idee mit dieser Reihe, als ich mich mit Verdi auseinandergesetzt habe. Und man sieht es ja noch in vielen italienischen Theatern, da hat das teilweise Orchester noch auf der Bühne gespielt und man hat direkt hinterm Orchester gesungen. Also es war ja nochmal eine Stufe höher. Nächste war dann ebenerdig sozusagen im Parkett zu sitzen, was ja damals die billigen Plätze waren. Also das Plebs saß im Parkett. Man hat eigentlich für die Ränge musiziert, ja. Und das waren die billigen Karten. Und insofern war halt das Orchester stand da im Weg. Und das war auch ein Ziel hier, das ein bisschen nachzubilden. Also diese dichte Verbindung zwischen Bühne und Orchester und in dem hochgefahrenen Graben passt eben, wie wenn das jemand geplant hätte, die Kapella mit ein bisschen Extensio, die Posaunen außen rein. Und das zum einen ist natürlich die, wie wir Beethoven spielen, wie wir Schumann spielen, historisch informiert auf modernen Instrumenten, wo viele auch sagen, das hört man fast nicht mit dem Unterschied, wie er das macht. Das spielt natürlich auch für den Verdi eine Rolle, diese Klangschule, diese Idee, die wir gemeinsam haben. Und dann habe ich schon in den Theater, wo ich war, in Aachen und auch in Nürnberg, habe ich eben Ventilposaunen bauen lassen aus dieser Zeit, die einfach den Klang verändern, nicht so gegen die Stimme gerichtet sind wie heute moderne Posaunen. Und bei den Trompeten verwenden wir Kornette, die den originalen Trompeten im Klang sehr ähnlich kommen, aber eben auch nicht diese Schneidigkeit hatten. Und das mildert diesen Blechklang ab und kommt diesem Banda-Sound, den man, wenn man in Süditalien am Feiertag offen Platz geht und da mal Opern hört, dann kommt es dem sehr nahe und, ja, und macht eben diesen Klang. Und mit dem Streichern gehen wir einfach sehr radikal um mit Dynamik. Also das ist immer schön, wenn dann viele sagen, ich habe noch nie so eine Dynamikbreite gehört. Und das ist auch ein Ansporn aus dem Orchester, immer wieder schön zu erleben, dass sie sagen, da stehen aber fünf, aber das sind jetzt maximal drei Piani, die wir spielen. Und ich glaube, das hört man dann auch draußen. Also diese von wirklich tutta forza bis Kontrollverlust im sozusagen bis an die Hörgrenze musizieren und auch mit den Farben umgehen und auch was Sie gesagt haben, das Anschmiegen an das Orchester, das ist, oder dass wir versuchen, den Sängern so ich sage auch im Orchester, wenn die Farbe des Sängers sich ändert, versucht, diese sofort nachzubilden. Das sage ich immer wieder in Proben, aber habt ihr gehört, jetzt macht er das und könnt ihr nicht in dem Moment genauso spielen. Ne? Und das ist ja physikalisch oft überhaupt nicht erklärbar. Ich sage oft bei Pizzicati, spielt die Klarinettiger oder spielt die jetzt mehr wie eine Trompete. Und obwohl alle physikalisch eigentlich das Gleiche machen, ändert sich ein Klang im Raum. Also da ist ganz viel Psychologie dabei des Klanges und auch wirklich sich einlassen. Und da ist natürlich die Nähe zwischen Sänger und dieser Aufstellung macht natürlich was. Ich glaube, das ganze Ensemble lebt dann miteinander mit, obwohl wir einen ganz hohen Produktionsdruck haben. Wir haben 2 Bühnenorchesterproben. Im Theater hätten wir für so ein Stück mindestens 4. Gibt es da halt jetzt über die Jahre wirklich so eine Werkstatt, wo ganz schnell wieder so ein Sound da ist, auch ein Miteinander von, wie machen wir das und eben diese Färbung, den Sängern nahe zu kommen und den Sänger zu imitieren und damit zu tragen.
1: Also was man ja auch gehört hat, das ist schon eben, wie gesagt, dieser etwas samtige, aber sehr, sehr dunkle Klang eigentlich. Das ist, glaube ich, wo man das nachvollziehen kann, warum die Leute zu Verdis Zeit damals gesagt haben, dieses Stück ist uns viel zu düster. Es ist jetzt auch düster. Für uns ist es so offensichtlich, als Menschen im 20., 21. Jahrhundert ist das eher, glaube ich, faszinierend mit den historischen Erfahrungen, die man natürlich auch gemacht hat.
2: Und ja, und man darf natürlich durch die Inszenierung, das war, haben wir auch sozusagen als eventuelle Gefahr gesehen, nimmt man dem Stück diese brutale Gewalt, also nimmt man dem Stück was mit, indem man es einfach auf eine Theaterbühne, oder normalerweise ist ja Macbeth so, bestellt schon 100 Liter Theaterblut, und wir kommen ja mit ganz wenig aus. Also die Psychologie ersetzt und das Kopfkino wird so viel größer, weil sozusagen das tatsächliche Blut, das fließt, minimiert wird. Aber das Monsterhafte ersetzt es.
1: Und es ist natürlich auch die direkte Nähe, von der Sie natürlich auch bei den Sängern gesprochen haben, was ja von der Inszenierung her auch sehr trickreich war, wenn man an die Hexenszene denkt, die ja im Prinzip mit ganz einfachen Theatertricks funktioniert, nämlich im Faltenwurf vom Vorhang, dass man da was macht und die Hexen stehen eben im Proszenium und der Macbeth kommt ja aus dem Zuschauerraum. Also da hat man ja auch nochmal die unmittelbare, auch wirklich stimmlich körperliche Nähe zum Publikum. Jetzt noch ganz kurz, ich habe das richtig verstanden, also Sie haben die Blechblasinstrumente, das sind keine historischen Instrumente, die haben Sie nachgebaut. Sie machen ja dann im Prinzip schon auch einen Versuch, diesen, sagen wir mal, diesen historischen Klang, wie das 1847 vielleicht geklungen haben könnte, das ein Stück weit, rekonstruieren, das ist jetzt ein starkes Wort.
2: Also ich will auf jeden Fall sozusagen die Idee, und es funktioniert ja so, wie wir den Abend vorher hatten wir ein Sinfoniekonzert mit Beethoven 6 und Freischütz-Ouvertüre, die wir dann wieder mit noch älteren Posaunen gespielt haben und mit Naturtrompeten wirklich aus der Zeit natürlich auch Nachbauten mit Pauken, also zwischen Barock und eben Wiener Pauken. Und es gibt halt so ein paar Ecken im Orchester, wenn man da nicht die originalen Instrumente hat, dann wird es schwierig, in die Richtung zu kommen. Als Streicher kann man ganz viel mit der Art, wo man auf der Saite spielt, mit welchen Bogengeschwindigkeiten man arbeitet, wie man Legato spielt, eben die Form des Vibratos, da kommt man sehr nahe an die Darmseite und da kann man weit gehen, dass es gar nicht mehr für mich notwendig ist. Aber eine Barockposaune, eine Naturtrompete ist nicht zu ersetzen um den Klang. Und das formt natürlich einen höheren Klang und das ist jetzt schön, dass wir an 2 Abenden, wir haben Ötösch gespielt, das Schlagzeugkonzert, also wirklich aktuelle neue Musik, Freischütz, Beethoven und dann diese Verdi-Premiere, also so wirklich ein paar Jahrhunderte in 2 Abenden abgedeckt und versuchen, auch der Zeit jeweils gerecht zu werden und zu sehen, was passiert in Deutschland, was passiert in Italien. Auch dann spannend natürlich auf die Wagner-Rezeption, weil Wagner natürlich vor allem den Freischütz und den Weber kannte. Und Verdi wieder, er hat ja den Lohengrin in Bologna besucht mit Boito, haben sich dann auch im Bahnhof getrunken. Also man sieht ja, wie die geguckt haben, wie machst du, wie erzählst du die Schauerromantik, von der sie vorher gesprochen haben im Freischütz, wie macht das Verdi im West schon vorher. Also das sind spannende Querbezüge über die Alpen hinweg.
1: Aber bei aller historisch informierten Aufführungspraxis, sie legen natürlich schon sehr viel Wert drauf. Also bei der Auswahl jetzt der Regie, der Inszenierung ist ja in dem Fall bei Macbeth auch so, dass man dann schon eine Oper eben für die Gegenwart hat.
2: Für die Gegenwart, aus der Gegenwart. Und als ich das Motto ja letztendlich festgelegt habe, ist ja die Zuspitzung, die es in der Welt jetzt gibt auf diese Tripolarität, war damals noch nicht so klar sichtbar, wie sie jetzt ist. Und insofern hat, glaube ich, das Motto und diese beiden Opern schon, und das fand ich toll an den Regisseuren, dass sie das nicht, dass man eben nicht die drei Herren auf der Bühne sieht, sondern dass die Fantasie und das, finde ich, ist dann das Große am Theater, und das hat die Inszenierung jetzt auch von Macbeth gezeigt, dass diese einfachen Theatermittel nach wie vor ihre unmittelbare Wirkung zeigen.
0: Als Verdi 1846 vom Florentiner Teatro della Pergola einen neuen Auftrag erhält, schlägt er drei Stoffe vor, deren Düsternis und Fatalismus so gar nicht zu seinem bis dahin üblichen positiven Patriotismus passen will. Es handelt sich um Friedrich Schillers »Die Räuber«, Franz Grillparzers Gespensterstück »Die Ahnfrau« und William Shakespeares düsteren, von schottischem Nebel verhangenen Macbeth. Grillparzer sollte er verwerfen, Schillers Räuber nimmt er sich tatsächlich nach dem Macbeth vor. Die Wahl fällt also auf das blutrünstige Untergangsstück eines machtbesessenen Feldherrn und seiner Frau. Im Untertitel bezeichnet Verdis Librettist Francesco Maria Piave, den der schwer zufriedenzustellende Komponist wie immer mit 1000 Änderungswünschen malträtiert, die Oper als Melodram. Scheinbar wird hier also an die italienische Operntradition angeknüpft. Der Kern dieser Operngattung ist ein Dreieck aus Sopran, Tenor und Bariton. Es sind antagonistische Stimmcharaktere, die Geliebte, der Held und der Gegner. Da Verdi nun darauf besteht, sich eng an Shakespeares Stück zu halten, geht diese Konstellation nicht ganz auf. Denn die eigentlichen Hauptfiguren sind Macbeth und seine Lady. Macbeth wird klar mit der tiefen Stimmlage eines Baritons besetzt, Lady Macbeth mit einem Sopran. In der Tat gibt es in diesem Drama keinen Macbeth gewachsenen Gegner. Er geht vielmehr an sich selbst und dem von der Lady angestachelten Machtehrgeiz zugrunde, sie an der lastenden Schuld und ihrem daraus resultierenden Wahnsinn. Die dritte Partie in einem Dreieck kann also nur das Schicksal selbst sein. Und dies wird schon in Shakespeares Vorlage durch die Hexen verkörpert. Verdi ersetzt das Trio der Hexen durch einen Frauenchor als entindividualisierte Masse. In seinen Chorsätzen orientiert sich der frühe Verdi noch immer an seinem Vorläufer Rossini. So klingen einige Chorsätze der Hexen nun weniger nach Schauerhaftem als nach einer Ballmusik, wie sie Verdi später auch für La Traviata komponiert. Das ist allerdings nicht unwahrhaftig. Denn schon bei Shakespeare sprechen die Hexen die Sprache der Straße und der Gosse. In diesem Sinne ist das wendige Parlando der Hexenchöre auch stimmig. Für die Momente der düsteren Prophetie dagegen erfindet Verdi eine neue musikalische Klangwirklichkeit des Unheimlichen, deren Brauntöne der Holzbläser in der italienischen Oper zuvor noch nie gehört wurden. Hier bewahrheitet sich denn auch Verdis Grundsatz, dass es besser sei, die Wirklichkeit zu erfinden, als sie nachzuahmen. Verdis Macbeth stellt einen ersten Höhepunkt im Schaffen des Komponisten dar. Verdi experimentiert bei seinen frühen Opern mit neuen Formen, die sich dann seit Mitte des Jahrhunderts zu absoluter Meisterschaft runden. Der Macbeth ist dabei ein entscheidender Schritt und eine Herzensangelegenheit des Komponisten. Für die zentrale Rolle der Lady Macbeth in diesem Experiment muss er selbst die Sängerin der Uraufführung in Florenz von der neuartigen Rollenkonzeption überzeugen. In einigen Passagen der Rollen schreibt Verdi zwar Koloraturen und Triller, so zum Beispiel im Trinklied, dem Brindisi des zweiten Aktes. Es sind Techniken des Bel Canto, die er noch einmal zum Einsatz bringt. Doch insgesamt hat die Partie der Lady Macbeth nichts mehr mit Schöngesang zu tun. Verdi drängt die Uraufführungsinterpretin Marianna Barbieri-Nini, sie solle mehr den Intentionen des Dichters als dem Komponisten folgen. Im Extremfall verlangt das sogar mehr Sprechen als Singen. Und so dringt Verdi in die psychische Tiefe dieser Figur vor. Zugleich verlagert er dabei das Gewicht gegenüber der Vorlage Shakespeares. Im Schauspiel ist Macbeth zugleich ein Tätiger und einer, der unter seinen Taten leidet und den Preis des Untergangs zu zahlen hat. Verdi verlangt von Piave, Macbeth als einen Zauderer und schwachen Mann zu zeigen. Die Hexen flößen ihm zutiefst Angst ein. Es ist die willensstarke Lady, die zur Triebkraft allen Handelns wird. Diese Lady Macbeth ist seelisch verletzt und verkrüppelt. Eine Wahrheit, die sie selbst nicht ertragen kann und in den Wahnsinn treibt. Er wächst wie ein Krebsgeschwür in ihr und deformiert sie zusehends. Und wir werden es in ihrer Wahnsinnsszene hören. Die Spitzentöne stimmlicher Hysterie kommen hier gar nicht vor. Es ist das matte Röcheln einer Sterbenden, deren Wahnsinn tot ist. Verdi komponiert einen vollkommen elegischen Trauerton des begleitenden Englischhorns. Dies ist das Epizentrum der Oper, das Verdi mit gutem Grund in der rein instrumentalen Fassung als Vorspiel an den Anfang seiner Oper setzt. Die Inszenierung von Andreas Bäsler bei den Opernfestspielen in Heidenheim verlagert die wettergegerbte Schauerromantik in die Welt des Theaters. Schon während des Vorspiels ist zu sehen, wie sich der Darsteller König Dankens am Ende einer Vorstellung beim Publikum bedankt. Dann haben Bühnenarbeiterinnen als Hexen ihren manipulativen Auftritt. So bringen sie den Darsteller des Macbeth anstelle des Schauspielerkönigs zu treten und die Konkurrenz zu beseitigen. Mit Hilfe und unter deutlicher Aufforderung durch Lady Macbeth, die in der Inszenierung eine Art Diva oder Künstleragentin ist. Immer mehr gehen Rolle und Darsteller ineinander über und der Bühnenwahnsinn lässt sich von einem wirklichen kaum noch unterscheiden. Im Hintergrund steht dabei aber die Hinterfragung derartiger Rollenspiele, die ja nun auch ganz typisch für gegenwärtige Machtmenschen sind, die nicht mehr zwischen Spiel und Wirklichkeit zu unterscheiden wissen. Der Wahnsinn hat Methode, um aus einem anderen Schauspiel Shakespeares zu zitieren. Und die Machtmenschen sind das themensetzende Motto für Othello und Macbeth, die beiden Shakespeare-Vertonungen Verdis in diesem Jahr bei den Opernfestspielen in Heidenheim. Im dritten Akt sucht Macbeth erneut die Hexen auf. Sie prophezeien ihm, vor Macduff soll er sich hüten. Keiner, der von einer Frau geboren sei, könne ihm schaden. Er bleibt unbesiegt, bis der Wald von Burnham auf sein Schloss schreitet. Dann tauchen die zukünftigen Könige vor ihm auf. Am Ende erscheint Benko, der einen Spiegel hält. Die Hexen verkünden, Benkos Nachkommen werden leben. Macbeth fällt in Ohnmacht. Luftgeister bringen ihn wieder zu Bewusstsein und er beschließt den Untergang von Macduffs Familie. Nach der großen Hexenszene in Giuseppe Verdis Macbeth befinden wir uns an der schottischen Grenze. Der Chor der Flüchtlinge beklagt den Verlust der Heimat und rüstet unter der Führung Markens

der ihm offenbart, er sei per Kaiserschnitt aus dem Leib der Mutter geschnitten und nicht von ihr geboren worden. Die Prophezeiungen der Hexen sind erfüllt und Macbeth fällt. In den letzten beiden Akten von Verdis Macbeth singt Thomas Weinhappel die Titelpartie. Lady Macbeth ist Lia Gordon, ihre Kammerfrau Julia Rutiliano. Macduff und Markham sind David Esteban und Santiago Bürgi. Der Arzt ist Rory Dunn. Die drei Erscheinungen in der Hexenszene werden gesungen von Daniel Probrüja, Levi Dierolf und Justus Keitel. Es singt der Tschechisch-Philharmonische Chor Brünn. Die Capella Aquilea wird geleitet von Markus Bosch. Sie hören die Aufführungen vom 16. und 18. Juli aus dem Festspielhaus CCH in Heidenheim.

Im ARD Radio Festival hörten Sie Macbeth von Giuseppe Verdi in der ersten Fassung von 1847 bei den Opernfestspielen in Heidenheim. Die Mitwirkenden waren Macbeth Thomas Weinhappel, Benko Don Lee, Lady Macbeth Lea Gordon, Kammerfrau der Lady Julia Rutiliano, Macduff David Esteban, Malcolm Santiago Bürgi, Arzt und Diener Macbeth Rory Dunn, Mörder Daniel Tropuja. Die Erscheinungen Daniel Tropuja, Levi Dierolf und Justus Keitel. Tschechischer Philharmonischer Chor Brünn, die Capella Aquilea, der Dirigent war Markus Bosch. Sie hörten den Mitschnitt der Aufführungen vom Juli aus dem Festspielhaus CCH in Heidenheim. Hier im ARD Radio Festival bleibt uns noch etwas Zeit für die Capella Aquilea unter der Leitung von Markus Bosch und ihrem Projekt einer Gesamteinspielung der Bühnenmusiken Ludwig van Beethovens. Hier folgt die Ouvertüre Die Weihe des Hauses.

0: Der Opernabend im ARD-Radio-Festival, heute präsentiert von SWR Kultur, ging zu Ende mit der Ouvertüre Die Weihe des Hauses aus der Reihe der Gesamteinspielung mit der Bühnenmusik Ludwig van Beethovens. Die Capella Aquileia wurde von Markus Bosch geleitet. Ich bin Bernd Künzig und wünsche Ihnen noch einen schönen verbleibenden Abend mit dem ARD-Radio-Festival.
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2: Um 23 Uhr mit Martin Wilhelmi. In Moskau haben am Abend die Gespräche zum Ukraine-Krieg zwischen Kremlchef Putin und den US-Unterhändlern Witkoff und Kushner begonnen. Putin empfing die beiden Gesandten von US-Präsident Trump im Kreml, wie im Staatsfernsehen und auf Fotos zu sehen war. Aus der NDR-Nachrichtenredaktion Torben Müller.
3: Putin sagte, dass es keine einfachen Gespräche seien und erklärte, dass Witkoff und Kushner inzwischen das Vertrauen der russischen Seite hätten. Kreml-Sprecher Peskow hatte die Wiederaufnahme von Verhandlungen erst nach Ankunft der US-Unterhändler in Moskau bestätigt. Demnach haben sie neue Vorschläge im Gepäck. Peskow nannte allerdings keine Details. Der russische Präsident hat unterdessen eine dreitägige Waffenruhe für die ukrainische Hauptstadt Kiew angeordnet. Sie soll gewährleisten, dass Witkoff und Kushner erstmals auch Kiew besuchen können.
2: Einen Tag vor der Landtagswahl haben in Sachsen-Anhalt in mehreren Städten Demonstrationen und Feste für Demokratie und Vielfalt stattgefunden. Auf dem Domplatz in Magdeburg versammelten sich tausende Teilnehmer zu einem Demokratiefestival. Veranstalter war das Bündnis Sachsen-Anhalt weltoffen. Initiativen, Vereine, Verbände und Einzelpersonen wollten mit der Aktion ein Zeichen für Demokratie und Vielfalt setzen. Die Sicherheitsbehörden in Sachsen prüfen nach dem Fund von Sprengstoffvorrichtungen an zwei Umspannwerken eine Verbindung zu ähnlichen Vorfällen in anderen Bundesländern. Die Sprengstoffvorrichtungen seien selbst gebaut gewesen und hätten darauf abgezielt, einen Kurzschluss an den Hochspannungsleitungen auszulösen. Dazu sei es aber nicht gekommen. Ein Zusammenhang mit den Anschlägen auf die Stromversorgung an Standorten in Nordrhein-Westfalen und Brandenburg wird nicht ausgeschlossen. Nach einem 48-jährigen Tatverdächtigen wird weiter gefahndet. Im Topspiel der Fußball-Bundesliga hat es am Abend keinen Sieger gegeben. Schalke und Bayern München trennten sich 0:0. Aus der Sportredaktion Stefanie Lavoie.
4: Der Meister war überlegen, doch der Aufsteiger trotzte den Bayern mit Leidenschaft und einem überragenden Torhüter Loris Karius. Damit sind die Bayern seit September 24 erstmals nicht mehr Spitzenreiter. Tabellenführer ist Freiburg nach dem 1:0 in Paderborn. Dortmund drehte die Partie in Hoffenheim und machte aus einem 0:2 ein 3:2. Ein Comeback auch für Elversberg. Der Aufsteiger siegte in Mönchengladbach durch ein Tor in der Nachspielzeit mit 4:3. Leverkusen gewann gegen Union Berlin 4:0. Aufopferungsvoll kämpfende Bremer besiegten Leipzig überraschend deutlich mit 3:1.
2: Und im Abendspiel der zweiten Liga hat Bochum in Dresden mit 2:1 gewonnen. Das waren die Nachrichten. Das Wetter in Deutschland, nachts im Norden und Osten vereinzelt Schauer, sonst locker bewölkt bis klar, 15 bis 6 Grad. Morgen Sonne und Wolken im Wechsel, in der Südhälfte häufig sonnig bei 19 bis 29 Grad. Am Montag heiter bis wolkig, vereinzelt Schauer 21 bis 32 und am Dienstag wechselnd bewölkt bei 19 bis 29 Grad. Die Zeit, es ist 23.03 Uhr.
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5: Vielleicht stimmen die Berichte ja und Charlie Parker lag an diesem Julitag 1946 wirklich auf dem Boden des Studios. Oder er musste aufrecht gehalten werden, um überhaupt spielen zu können. Fest steht, dass der Saxophonist kaum Herr seiner Sinne war, dass er immer wieder kollabierte, betrunken, auf Drogenentzug, fertig. Später versuchte Parker, die Veröffentlichung dieser Bänder zu verhindern. Vergeblich. An jenem Tag entstand auch Loverman. Heute gilt die Aufnahme als Klassiker, obwohl oder gerade wegen der Patzer und Aussätze, aus denen Parker erschütternde Kunst gemacht hat. Joe Paste stellte mal düster fest, dass der Jazz die Musik des Unerwarteten ist. Und wir gucken heute auf dieses Unerwartete, auf die Brüche in den Biografien der Jazzgrößen, auf Musik, die entstanden ist, als KünstlerInnen die Kontrolle verloren hatten. On the Edge, Jazz im Ausnahmezustand, ich bin Ralf Dorschel.

0: The Jazz Lounge, The Jazz Bar, Late Night Jazz, das sind so ein paar der Sampler, auf denen sich dieses Loverman findet. Fast schon überraschend, dass der Song es bisher nicht auch noch auf Kuscheljazz geschafft hat. Und das ist durchaus kein Selbstgänger für eine der wohl tragischsten und auch umstrittensten Sessions im Jazz, einen kathartischen Moment im Leben des damals 25-jährigen Charlie Parker, der in einem katastrophalen Zustand war, als er an diesem Julitag vor 80 Jahren ins Studio ging. Es sollte das Debüt des Saxophonisten für das damals noch ganz junge Dial-Label sein, doch Parker litt unter massiven Entzugserscheinungen und er griff als Ersatzdroge zu Alkohol, und zwar zu ganz erheblichen Mengen Alkohol. Weshalb keiner der vier Songs, die dann entstanden sind, auf der Höhe seiner Kunst ist. Bei Loverman ist das Ergebnis aber besonders dramatisch. Je nachdem, wem man glaubt, musste Labelboss Ross Russell Parker am Mikrofon aufgerichtet festhalten oder der Saxophonist lag am Boden und spielte dort weiter. Wie auch immer die Aufnahme entstand, sie lässt niemanden kalt. Und wer auch immer ihn festhielt oder nicht festhielt oder liegen ließ, man hört, wie viel Kraft es Parker gekostet haben muss, auch nur annähernd die Kontrolle über diesen damals noch sehr frischen Song zu behalten. Und auch der Rest des Tages, er schrieb dann Geschichte, der Saxophonist lief unbekleidet durch die Hotellobby und er versuchte, sein Zimmer anzuzünden. Parker wurde schließlich in eine Klinik eingewiesen, wo er monatelang blieb. Anschließend tat er alles, um die Veröffentlichung dieser vier Songs zu stoppen. Russell und sein Dial-Label, die gingen aber über Birds Wünsche hinweg, was der ihnen nie verziehen hat. Und über die Folgen lässt sich ganz trefflich streiten. Da ist der explizite Wunsch eines Künstlers, ein Werk zurückzuhalten. Da ist ein Labelboss, der den schnellen Dollar sieht. Und da sind Heerscharen von Fans, die genau diese verletzliche, verletzte Version von Loverman in ihr Herz geschlossen haben. Da ist Charles Mingus, der hier eine der wichtigsten Aufnahmen von Charlie Parker hörte. Und da sind alle diese Late-Night-Sampler, die den Song 80 Jahre nach seiner Entstehung unsterblich gemacht haben. Parker hatte diese Erfahrung des Kontrollverlustes mit vielen KünstlerInnen geteilt, wie eben jenem Charles Mingus, der 1963 seine psychischen Probleme öffentlich machte, wie Art Pepper, der sich aus dem Knast im Studio zurückmeldete, oder Bud Powell, der 1963 im Exil in Paris aufnahm. On the Edge, das ist heute ein kleiner Blick auf Jazz im Ausnahmezustand. Wie diese Session im Februar 1958, Billie Holiday war ein Jahr vor ihrem Tod nur noch ein Schatten ihrer selbst. Was bei den Aufnahmen zu Lady in Satin alle gespürt haben im Studio und viele zu Tränen rührte. Und am Ende wurde es eben doch eins ihrer großen Alben. All den Problemen zum Trotz oder gerade deshalb.
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Billie Holiday 1958 mit einem Orchester unter Ray Ellis »You've Changed« aus »Lady in Satin«. Ellis, der erinnerte sich nachher, dass Billie Holiday im Studio den Wodka aus Wassergläsern getrunken hat. Emotional und vor allem auch gesundheitlich war die Sängerin ganz unten. Ein großes Orchester hatte Verve hier ins Studio gekarrt. Es war eine der aufwendigsten Aufnahmen, die je um die Sängerin inszeniert wurde. Nur löste das Ergebnis nach seinem Erscheinen dann eher Entsetzen oder Trauer aus. Der Historiker, Jazzautor und Zeitzeuge Eric Hobsbawm, der schrieb über diese letzten Jahre von Billie Holiday, Zitat, »Wenige Menschen gingen so gründlich der Selbstzerstörung nach. Und als diese Selbstzerstörung im Alter von 44 Jahren an ihrem Endpunkt angekommen war, da hatte sie sich selbst in ein physisches und künstlerisches Wrack verwandelt. Einige von uns taten galanterweise so, als sei das ganz anders und trösteten sich mit den wenigen Momenten, in denen sie noch wie ein verwüstetes Echo ihrer einstigen Größe klang. Andere blieben lieber zu Hause, weil sie es nicht wagten, diesen Niedergang zu erleben und lieber auf die unvergleichlichen Alben ihrer großen Jahre zurückgriffen. Nur halt, die Anspannung, die Trauer und die Emotion, die in jedem der Songs von Lady in Satin stecken, die lässt bis heute niemanden kalt. Sie ist das ebenso stolze wie schmerzhafte Statement einer Künstlerin, die ganz genau wusste um ihre Probleme. Vor ein paar Jahren, da zählte der Rolling Stone Lady in Satin zu den wichtigsten 500 Alben aller Zeiten. Darüber besteht wohl Einigkeit. Der 12. Oktober 1962, der endete in New Yorks Town Hall in einem Fiasko. Weniger einig war man sich, was genau an diesem Abend denn schiefgelaufen war. Fest steht, Charles Mingus hatte eine Big Band zusammengetrommelt, um mit ihr dann ganz neue Musik vor Live-Publikum einzuüben. Was jetzt nicht automatisch das Rezept für einen gelungenen Konzertabend ist, zumal die MusikerInnen vorher kaum geprobt hatten und Mingus darauf bestand, dem Publikum immer wieder ganz genau zu erklären, wie er sich das eigentlich ausgemalt hatte. Am Ende bedrohte und beschimpfte Mingus dann Band und Publikum. Der Bassist und Komponist, der hatte damals längst den Ruf eines erratischen und mitunter unkontrollierbaren Genies. Das im Jahr drauf dann sein Ringen um die psychische Gesundheit zum Thema eines seiner Meisterwerke machte. The Black Saint and the Sinner Lady, das ist eine Art Ballett, meisterhaft orchestriert, aber auch streckenweise wütend und besessen. Und für die Liner Notes, da bat Mingus seinen Psychiater Edmund Pollock hinzu. Und der schreibt dort über einen Künstler, dessen Erfahrungen als schwarzer Mann ihn so verbittert gemacht haben, der aber nie aufgegeben hat. Zitat Pollock, er ist sich seiner Gefühle schmerzhaft bewusst und er möchte sie unbedingt heilen. Er ist sich aber auch des Einflusses einer segregierten Gesellschaft auf die Underdogs bewusst, auf die weniger Privilegierten, die Minderheiten. Was ihm an Worten fehlt, das macht er mit musikalischem Ausdruck wett. So artikuliert er, was er wahrnimmt, weiß und fühlt.

Bilder, die waren brutal. US-Truppen hatten im September 1971 eine Rebellion im New Yorker Attica-Knast niedergeschlagen. Dabei gab es 43 Tote. Und die Nachricht hinter den Bildern, die war nicht minder brutal. Die Mehrheit der getöteten Häftlinge war schwarz. Denn die große Mehrheit der Insassen dieser Gefängnishölle, die war schwarz oder es waren Latinos. Archie Shepp, der reagierte mit diesem Blues for Brother George Jackson. Dieser Brother, dieser George Jackson, das war ein marxistischer Autor und ein Bürgerrechtskämpfer. Er begriff sich selbst als politischen Häftling und er wurde bei einem Ausbruchsversuch im August 1971 in San Quentin erschossen. Sein Tod war 4 Wochen später der Funken, der das Fass in Attica explodieren ließ. New Yorks Gouverneur Nelson Rockefeller, der schickte die State Police, 43 Menschen starben beim folgenden Massaker. Und viele Künstler, die haben damals reagiert, so nahm John Lennon seinen Song Attica State auf. Und halt Archie Shepp den Attica Blues. Ein Meisterwerk des Protestes, so nannte der Rolling Stone damals das Ergebnis. Als wilder, wüster Avantgardist war Shepp längst auf dem Radar von Fans und Kritikern. Doch er spürte auch seine Grenzen. Dieses New Thing, diese radikalen Töne der 60er, das sorgte in seinem eigenen Umfeld für Unverständnis. Wann nimmst du endlich Musik auf, die ich verstehen kann? So musste er da hören. Shepp im Rückblick: Ich spürte, dass meine Musik keine Relevanz mehr hatte für die Menschen, die ich eigentlich erreichen wollte, für schwarze Menschen. Sie hörten mir nicht länger zu. Weshalb es galt, die bittere politische Pille des Attica Blues neu zu verpacken. Das Ergebnis war ein Mix aus Blues, Balladen, Funk und Big Band. Das Album ist eins der wichtigsten Werke des Saxophonisten, als politisches Statement, aber auch als bewusster Bruch mit der eigenen musikalischen Geschichte, als die drohte, den Künstler ins Abseits zu führen. Ein furchtbarer, quälend langer Schrei. Das ist Abby Lincolns Einsatz in Triptych. Teil ihrer gemeinsam mit Max Roach 1960 aufgenommenen Freedom Now Suite We Insist. Peter Kemper, der sagt in seinem Buch The Sound of Rebellion, Zitat, diese 80 Sekunden gehören bis heute zu den unheimlichsten und den furchterregendsten Sounderuptionen der Jazzgeschichte. Kemper sieht in diesem Schrei gar das radikalste Gesangsstück in der Geschichte des Jazz. Politischer war der Jazz wohl selten, wütender und näher am Puls der Zeit auch nicht. Dieses Album hatte einen absolut revolutionären Anspruch und der wurde auch so verstanden. Das FBI, das machte für Roach und Lincoln eigene Akten auf und im August 1965, da standen dann FBI-Agenten an der Tür, verhörten Roach über seine Kontakte zu radikalen BürgerrechtlerInnen und über Benefizkonzerte, die er für antirassistische Proteste gespielt hatte. Und auch die Clubbesitzer, die wurden unruhig, sie setzten ihn unter Druck. Roach beklagte sich später, dass man ihm im Village Vanguard sagte, Max, heute spielst du nur Musik und du hältst keine Reden.

Art Pepper und der Walking Out Blues. 1956 war das und rausgekommen war der Saxophonist damals aus dem Knast. Seine erste von zahlreichen Haftstrafen, die alle mit seinem Drogenmissbrauch zu tun hatten. The Return of Art Pepper, so hieß das Album, durchaus zutreffend. Und Pepper sagte später, die Zeit im Gefängnis, die habe seinen Sinn für Phrasierung und für Timing verändert. Was der Aufenthalt nicht änderte, das waren die Drogenprobleme des Saxophonisten. 3 Jahre später war er wieder in Haft und blieb dort auch auf Jahre, darunter Zeit in St. Quentin, wo er zwischendurch unter den Insassen eine durchaus gut besetzte Jazzband zusammenstellen konnte. Das mit den Drogen war auch Bud Powell nicht fremd. Ganz im Gegenteil. Wenn der Pianist in den 40ern und 50ern nicht gerade mit den anderen Bebop-Pionieren auf der Bühne war, dann checkte er mehr oder weniger freiwillig in psychiatrische Kliniken ein. Drogen, Alkohol, psychische Probleme, Schlägereien, Powell ließ nur ganz wenig aus. Er fühlte sich aber auch als schwarzer Künstler diskriminiert und als alles zu viel wurde, da verließ er die USA 1959 Richtung Europa, Richtung Paris. Was dort anders war als in seiner Heimat, Jazz galt in Frankreich längst als Kunstform. Powell wurde gleich für ausgedehnte Club-Engagements gebucht, spürte einen Respekt, der in den USA total ausblieb. Was aber in Paris gleich blieb, die Drogen, die starken Medikamente gegen seine Schizophrenie, die Psychiater und die Kontrolle durch Freunde und Bekannte. Bud Powell in Paris erschien 1964 unter höchst problematischen Umständen. Wir hören jetzt seinen Blick auf Duke Ellingtons Satin Doll.

Bad Paul 1964 in Paris. 80 Jahre nach Charlie Parker und seinem Loverman ging es heute um Jazz im Ausnahmezustand und um die Brüche in den Biografien der Jazzgrößen. Von denen konnte Chet Baker so manches Lied singen, und er tat das auch, gerade in seinen späten Jahren, als die Spuren seines Lebens für jeden sichtbar und auch hörbar waren. Doch 1987, also ein Jahr vor seinem Tod, da spielte Baker ein Konzert in Tokio, bei dem wirklich alles funktionierte, alles strahlte und funkelte und der Trompeter und Sänger allen widrigen Umständen erfolgreich trotzen konnte. Und das ist heute dann der Ausklang dieser Sendung. Almost Blue, diesen Song hatte Elvis Costello für Chet Baker geschrieben. Das war On the Edge. Tschüss und danke fürs Zuhören. Mein Name ist Ralf Dongschel.

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1: 0 Uhr. In Sachsen-Anhalt wird heute ein neuer Landtag gewählt. Dazu aufgerufen sind knapp 1,7 Millionen Menschen. Zum ersten Mal könnte die AfD in einem Bundesland die Landesregierung stellen. Jochen Müller für SR Info.
2: Seit Monaten liegt die AfD in Sachsen-Anhalt in allen Umfragen weit vor allen anderen Parteien. Spitzenkandidat Ulrich Siegmund hat die absolute Mehrheit zum Wahlziel erklärt und strebt eine Alleinregierung an. Sachsen-Anhalts Ministerpräsident Sven Schulze, der Spitzenkandidat der CDU, will das verhindern, wäre aber für eine Regierungsbildung auf die Unterstützung anderer Parteien angewiesen. Die Stimmung in Sachsen-Anhalt hat sich unterdessen aufgeheizt. Die Polizei registrierte mehr als 120 wahlbezogene Straftaten, unter anderem Bedrohungen und Körperverletzungen. Innenministerin Tamara Zieschang wollte auch für den Wahlabend Ausschreitungen nicht ausschließen. Die gesamte Landespolizei sowie Hundertschaften aus anderen Bundesländern sind im Einsatz.
1: Beobachtet wird die Wahl von 800 Journalisten. Viele von ihnen kommen aus dem europäischen Ausland. Selbst aus China und Taiwan sind Medienvertreter angereist. Die ehemalige BSW-Führung in Thüringen bereitet offenbar den Start einer neuen Partei vor. Wie die ehemalige Landeschefin und Finanzministerin Katja Wolf mitteilte, will sie heute in Weimar mit aktiven und ehemaligen Parteimitgliedern auch aus anderen Bundesländern ins Gespräch kommen. Nach den Austritten in dieser Woche sei das Ziel, dass die geplante neue Partei im Oktober funktionsfähig sei. Aus ihr solle dann auch eine neue Landtagsfraktion hervorgehen. Nach der Sturzflut stellt Deutschland für Nepal kurzfristig 7,5 Millionen Euro bereit. Das teilte Entwicklungsministerin Alabali Radovan der katholischen Nachrichtenagentur mit. Das Geld sei vor allem für die Gesundheits- und Energieversorgung gedacht. In Nepal und Tibet wurden bereits mehr als 1300 Todesopfer bestätigt. Insgesamt werden noch über 5800 Menschen vermisst. Bei einer Flugshow in der Nähe der griechischen Hauptstadt Athen ist ein Militärflugzeug abgestürzt. Wie die Behörden mitteilten, sind dabei zwei Piloten ums Leben gekommen. Die Umstände des Absturzes waren zunächst unklar. Durch den Absturz wurde ein Waldbrand ausgelöst. Den Angaben zufolge wurde er bereits gelöscht. In der Fußball-Bundesliga kam Schalke 04 gestern nicht über ein Unentschieden gegen Bayern München hinaus, 0:0. Zuvor gewann die SV Elversberg 4:3 bei Mönchengladbach. Und in der dritten Liga gewann der erste FC Saarbrücken auswärts beim SV Meppen 6:1. Und das waren die Nachrichten mit Daniel Magar. 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Das Wetter: in der Nacht meist sternenklar und trocken, Abkühlung auf 12 bis 6 Grad. Morgen überwiegend sonnig bis leicht bewölkt, Höchstwerte bis 28 Grad.
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4: Mit Konstanze Fennel. Schön, dass Sie dabei sind und diese Nacht mit klassischer Musik verbringen. In den ersten beiden Stunden dieses Nachtkonzerts stammt sie heute aus den Archiven des Saarländischen Rundfunks. Jetzt im September neigt sich der Sommer so langsam dem Ende zu. Mit dem schwedischen Komponisten Wilhelm Pettersson Berger schauen wir jetzt zurück auf den letzten Sommer. So hat er nämlich die folgende Suite überschrieben. Da geht's unter anderem klingend durch den Kiefernwald, über die Heide und natürlich an den See. All das jetzt mit dem Rundfunksinfonieorchester Saarbrücken unter Michail Jurowski.

Letzter Sommer. Diese Suite des schwedischen Komponisten Wilhelm Pettersson Berger hat hier das Rundfunksinfonieorchester Saarbrücken unter Michail Jurowski für uns gespielt. Klaviermusik von Joseph Haydn habe ich als nächstes für Sie hier im ARD-Nachtkonzert präsentiert von BR Klassik. Die Pianistin Jekaterina Derjavina interpretiert seine Sonate in C-Dur, Werkeverzeichnis Nummer 15.

Die Pianistin Jekaterina Derjavina hat hier für uns Joseph Haydns Klaviersonate in C-Dur, Werkeverzeichnis Nummer 15, gespielt. Wenn Sie mal in Köln sind, dann kommen Sie vielleicht am Dischhaus vorbei, ein Büro- und Geschäftsgebäude, das seinen Namen einer glanzvollen Vergangenheit verdankt, nämlich als an eben dieser Stelle noch das Hotel Disch zu finden war, eine der feinsten Adressen in ganz Europa. Berühmte Gäste aus aller Welt gingen hier ein und aus, wichtige Veranstaltungen fanden hier statt, es gab sogar einen Rokokosaal für Kammermusik. Von dem alten Prunkbau kann man heute nichts mehr sehen, aber man kann sich noch vorstellen, wie es damals im Hotel Disch geklungen hat. Da wurde nämlich unter anderem diese Musik von Max Bruch uraufgeführt.

Als junger Mann hat Max Bruch sein Klaviertrio in C-Moll Opus 5 komponiert. Da war Mendelssohn noch sein leuchtender Fixstern. Gespielt hat hier für uns das Arjenski-Trio. Wie lässt sich der Klang einer Orgel mit den vielen Farben eines großen spätromantischen Orchesters verbinden? Auf diese Frage hat der belgische Komponist Joseph Jongen eine beeindruckende Antwort gegeben in seiner Konzertantensymphonie Opus 81, inspiriert von der restaurierten Wanamaker-Orgel in Philadelphia. Er selbst nannte das Stück scherzhaft sein unglückliches Werk, das bei der Uraufführung einige organisatorische Hürden gab. Heute gilt es als absolutes Standardwerk und Höhepunkt der Konzertliteratur für Orgel und Orchester. Hier in einer Aufnahme mit der Deutschen Radiophilharmonie Saarbrücken Kaiserslautern unter Martin Haselböck und mit Christian Schmidt an der Orgel.

Die Symphonie Concertante für Orgel und Orchester, Opus 81, ein spätromantisches Meisterwerk des belgischen Komponisten Josef Jongen, hier interpretiert von der Deutschen Radiophilharmonie Saarbrücken-Kaiserslautern unter Martin Haselböck und Christian Schmidt an der Orgel. 20 Minuten vor zwei ist es und wir bleiben noch etwas bei der Orgel hier im ARD-Nachtkonzert, präsentiert von BR Klassik, jetzt mit Musik von Karl Philipp Emanuel Bach. Seine Orgelsonate in F-Dur, Wodken 70 Nummer 3, hören wir hier gespielt von Rainer Oster auf der Géant-Orgel der Église Saint-Adelph im französischen Albistrof Moselle.

Musik von Carl Philipp Emanuel Bach. Das war seine Orgelsonate in F-Dur. Wodken 70 Nummer 3. Rainer Oster spielte auf der Géant-Orgel der Église Saint-Adelph in Albestroff-Moselle. Kurz vor 2 Uhr ist es und mit ein paar Takten Musik des norwegischen Komponisten Edvard Grieg geht's jetzt zu den Nachrichten hier im ARD-Nachtkonzert.

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1: Um 2 Uhr mit Milat Kupay. In Sachsen-Anhalt wird heute ein neuer Landtag gewählt. Knapp 1,7 Millionen Wahlberechtigte sind zur Stimmabgabe aufgerufen. Aus der Nachrichtenredaktion Torben Müller.
2: Wie stark schneidet die AfD ab? Kommt sie erstmals an die Regierung? Das sind die Fragen, die heute in Deutschland und auch im Ausland viele